Wir kommen zum ersten leisen lyrischen Moment des heutigen Konzertes. Ein Lied mit dem Titel Ein Denkmal denkt. Ich werde es allerdings nicht alleine spielen. Bitte begrüßen Sie an der Geige. Aus Berlin, Sonja Firker.

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In Rudolstadt wurde ein Autofahrer mit einem Atemalkoholwert von 5,5 Promille aus dem Verkehr gezogen. Der Polizei erklärte er, seine Frau sei gestürzt und er habe sie ins Krankenhaus fahren wollen. Zwei Stunden später ging das Auto der Polizei dann erneut ins Netz. Diesmal saß die Frau mit über 2 Promille am Steuer. Auch sie verlor umgehend ihren Führerschein. Entschuldigung. Waldfest auf der Hohen Asch. Das Forstamt Kaltennordheim war...

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0: Medienpädagogisches Projekt.
1: Der Pfennigsee.
2: In einem stillen Tal inmitten waldreicher Hügel soll es bei Jena einen See mit wunderbar klarem Wasser geben. Rundum an seinem Ufer wuchsen kräftig duftende vielerlei Kräuter von starker Heilkraft. In dieser Einsamkeit lebte ganz allein in einer schlichten Hütte ein junges Mädchen.
3: Die Arme, sie ist so allein. Sie hat ihre Eltern verloren.
4: Ja, und sie verdient ihr Geld, indem sie kranken Leuten mit Kräutern hilft, aber nie mehr als einen Pfennig nimmt.
3: Aber da sie so bescheiden ist, reicht es für Nahrung und Kleidung.
2: Eines Tages kamen zwei Knechte auf ihren Pferden hinaus an den See

0: Mach schon schneller, du dummes Weib. Bring mir endlich mein Essen.
1: Ja, hier, bitte sehr, mein Herr.
0: Na geht doch, das hat ja ewig gedauert.
2: Nach dem Knecht, der die Stube ausfegte, schlug er mit der Peitsche.
0: Hinfort mit dir, verschwinde!
1: Vergib mir, mein Herr, ich gehe schon.
2: Und als das Mädchen hereintrat, schrie er es sogleich herrisch an.
0: Du musst mich gesund machen, wenn nicht, dann musst du sterben.
2: Sie trat an das Bett und sah den Kranken lange und aufmerksam an. Als sie seine Hände betrachtete, erkannte sie, dass der Tod ihm nahe war.
1: Ich kann euch nicht mehr helfen. Ihr hättet früher nach mir rufen sollen. Wenn heute die Sonne untergeht, dann wird euch der Tod die Augen zudrücken.
0: Ich will aber nicht sterben. Ich werde dem Tod eins auswischen. Du Weib, du musst sterben. Hexe du, meine Knechte werden dich in deinem großen See ertränken. Komm mit uns!
2: Das Mädchen sagte kein Wort, sah nur den Tobenden nochmals an, dass dem Angst und bänglich ward. Auch als die Knechte sich hinausführten zu ihrem grünen See, in dem sie nun sterben sollte, schwieg sie. Als die Männer sie über den Uferrand schoben, aber riss sie sich los von ihren harten Händen, sprang noch ein Stück hinein in die klare Flut und versank. Der Herr aber starb bei Sonnenuntergang, wie sie es gesagt hatte. Groß war nun der Jammer bei den vielen Menschen, denen sie so oft geholfen hatte, als sie hörten, was geschehen war. Zu einem alten, gichtbrüchigen Frauchen jedoch war die Nachricht noch nicht gedrungen. Kurze Zeit nach der schlimmen Tat schleppte sich das alte Mütterchen hinaus zum See, um die Hilfe des Mädchens zu erbitten. Lange wartete sie am Ufer. Da alles still blieb, begann die alte Frau zu rufen und rief immer wieder:
3: Kräuterweib!
1: Mir ist, als würde ich aus der Tiefe des Wassers die Stimme des Mädchens hören. Wirf einen Pfennig in den See und geh heim. Dort findest du den Tee auf deinem Tisch.
2: Das alte Mütterchen trat, wie ihr gehießen, an den Rand und warf einen Pfennig in den See. Sie aber hatte sich vor Schmerzen geplagt nach Hause geschleppt. Und richtig, da hatte der Tee auf dem Tisch gestanden. Sie trank ihn und ist bald wieder gesund geworden. Schnell sprach sich diese wunderbare Heilung herum. Von weit und breit kamen Menschen herbei, warfen ihre Pfennige in den See und schickten ihre Wünsche hinterdrein. Den meisten Menschen soll geholfen worden sein. Böse allerdings seien erfolglos geblieben.
1: Es geschieht noch heute, dass Münzen in klare Seen und Brunnenbecken geworfen werden, verbunden mit allerlei Wünschen, die manches Mal sogar in Erfüllung gehen.
4: Das war eine Geschichte von Ava,
2: Sarah,
5: Ella und Marie.
6: Outtakes!
0: Wenn du nicht mitkommst. Wenn du nicht mitkommst.
2: Obwohl er vor Fieber glühte, kaum aus seinen verquollenen Augen sickerte.
0: Nein, warum? Siehst du das? Mach schon schneller, du dummes Weib.
7: Ah, oh, alles gut.
0: Oh mein Gott, alles gut.
2: Der Herr aber starb.
0: Aber.
7: Das war's.
0: Kräuterweib. Mir ist, als würde.
2: Das alte Mütterchen trat, wie ihr gehießen.
0: Warum kitzelst du denn die jetzt?
7: Ach so, wir nehmen schon. Ja, wir nehmen
1: Es geschieht noch heute, dass Münzen in klare Seen.
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0: Wie kam denn eigentlich die Idee zu der Kampagne Nimm Platz?
1: Die Idee von einem Platz haben wir uns tatsächlich in Weimar abgeschaut. Da hat das der Gewerbeverein vor 2, 3 Jahren schon mal probiert und waren damit ziemlich erfolgreich. Und da ja in unserer Satzung als Verein ganz oben die Attraktivitätssteigerung der Innenstadt vermerkt ist, war es für uns tatsächlich eine richtig tolle Idee, wie man mit relativ einfachen Möglichkeiten Aufenthaltsqualität steigern kann. Und die gehört ja zu einer Attraktivität von der Stadt auch dazu.
0: Wie wurde die Kampagne dann angestoßen und wie ging es los?
1: Der erste Schritt war tatsächlich, in Weimar zu fragen, wie die das dort organisatorisch umgesetzt haben. Und das Aufstellen von Sitzgelegenheiten in Form von Werbung ist ja bei uns in der Stadt über eine Sondernutzungsgebührenverordnung geregelt. Und tatsächlich war da im Prinzip der große Schritt zu sagen, okay, wie kann man diese Sondernutzungsgebührenverordnung ändern? Muss natürlich über den Stadtrat laufen. Das heißt, wir als Verein können sozusagen gar keine Anfrage in den Stadtrat mit einbringen. Und wir waren bei einem Fraktionsbesuch bei Bündnis 90 den Grünen und haben denen von der Nimm-Platz-Kampagne erzählt. Und Dr. Heiko Knopf war dann tatsächlich auch so von der Idee angetan, dass er sozusagen diesen Vorschlag von dem Platz mit der entsprechenden Änderung der Sondernutzungsgebührenverordnung für uns in den Stadtrat mit eingebracht hat.
0: Es gibt bestimmt Leute, die der Meinung sind, dass Jena genug Sitzplätze hat. Warum schätzt du das eben nicht so ein?
1: Also ich glaube, jeder, der mit den ersten Sonnenstrahlen die Innenstadt besucht, sieht einfach, dass die Sitzgelegenheiten, die da schon vorhanden sind, egal ob es Treppenstufen sind, Sitzbänke sind, die sind halt einfach super, super gut genutzt und ausgelastet, um den Menschen einfach eine Möglichkeit zu geben, um zu sagen, so, ey, man verweilt an der Stelle oder man ist tatsächlich, ja, Papa geht nicht mit in den Laden, Mama möchte shoppen. Er bleibt dann halt einfach ganz entspannt vorm Laden sitzen. Da kann sie noch ein bisschen länger gucken und bummeln. Also es gibt jetzt tatsächlich nur irgendwelche Statistiken, wo es heißt, okay, wir haben ausreichend und oder zu wenige Sitzgelegenheiten. Aber in unserer gefühlten Wahrnehmung ist es definitiv so, dass jede Möglichkeit, um sich kurz auszuruhen, kurz innezuhalten, einfach tatsächlich was mit auch Lebendigkeit zu tun hat von der Stadt.
0: Also spielt auch die immer stärker werdende Hitze im Sommer ein großes Thema.
1: Genau, und da sprechen wir eben von gerade älteren Personen, von Familien. Wäre natürlich super toll, wenn wir es vielleicht noch hinbekommen könnten, wenn wir irgendwann mal ganz viele Bänke haben und die Standorte tatsächlich alle sehr, sehr sonnig sind. Vielleicht gibt es ja dann die nächste Aktion, dass da nochmal Sonnenschirme dazukommen. Aber ja, es ist tatsächlich genau auch bei dem Themenfeld sehr, sehr wichtig.
0: Was muss jetzt als nächstes passieren, damit die Kampagne sich weiter durchsetzt?
1: Uns ist es super wichtig, dass wir im Prinzip alle Gewerbetreibenden, alle Dienstleister, das können auch Vereine sein, die einzigen, die eben nur bei der Aktion bzw. bei der Kampagne mitmachen können. Das ist die Gastro, weil für die gibt es gesonderte Regelungen für ihre Außenbewirtschaftung. Dass wir sozusagen die Informationen an unsere Mitglieder erstmal geteilt und gestreut haben. Wir uns jetzt hier hören, OTZ hat darüber berichtet. Ich habe alle Ortsteilräte angeschrieben, weil es eben nicht nur der Wunsch war, das in der Innenstadt umzusetzen, sondern eben in allen Stadtteilen. Und wir müssen jetzt einfach nur die Menschen davon, nicht die Menschen, aber die Gewerbetreibenden entsprechend davon in Kenntnis setzen, dass es die Möglichkeit gibt. Und deshalb müssen wir einfach fleißig darüber berichten.
0: Wo können sich denn Gewerbetreibende melden, wenn sie Lust haben mitzumachen?
1: Für jemanden, der Interesse hat, der kann sich gerne per E-Mail an mich wenden. Und zwar ist das citymanagement@innenstadt-jena.de. Und was wir benötigen, ist tatsächlich eine kurze Beschreibung der geplanten Sitzgelegenheit, nach Möglichkeit auch ein Foto und den gewünschten Aufstellort. Weil da ist es tatsächlich wichtig, dass wir prüfen das gemeinsam mit KSJ und verschiedenen Fachdiensten aus der Verwaltung. Und da geht es eben darum, dass Fußwegbreiten eingehalten werden, dass Barrierefreiheit gegeben ist. Das wird dann geprüft und im Falle eines positiven Prüfbescheids stellt dann KSJ sozusagen diese Verwaltungsgebühr aus. Es sind einmalig 18 Euro, die dafür erhoben werden müssen. Genau, bei Interesse bitte gerne melden, weil jede einzelne Sitzgelegenheit bzw. jede zusätzliche Sitzgelegenheit macht unsere Stadt ein Stück lebendiger und zeigt vor allem, dass wir gemeinsam Verantwortung für unseren attraktiven Standort übernehmen können und zeigt eben auch die Verantwortung, die dann die Gewerbetreibenden sozusagen selber auch tragen.

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2: John Maynard von Theodor Fontane. John Maynard.
3: Wer ist John Maynard?
2: John Maynard war unser Steuermann. Aus hielt er, bis er das Ufer gewann. Er hat uns gerettet, er trägt die Krone. Er starb für uns, unsere Liebe sein Lohn. John Maynard.
4: Die Schwalbe fliegt über den Eriesee. Gischt schäumt um den Bug wie Flocken von Schnee. Von Detroit fliegt sie nach Buffalo, die Herzen aber sind frei und froh. Und Passagiere mit Kindern und Frauen im Dämmerlicht schon das Ufer schauen. Und plaudernd an John Maynard heran tritt alles.
3: Wie weit noch, Steuermann?
4: Der schaut nach vorn und schaut in die Rund.
2: Noch 30 Minuten, halbe Stund.
3: Alle Herzen sind froh, alle Herzen sind frei. Da klingt's aus dem Schiffsraum, her wie Schrei.
5: Feuer!
3: War es, was da klang. Ein Qualm aus Kajüt und Luke trank. Ein Qualm, dein Flammenlichterloh. Und noch 20 Minuten bis Buffalo.
2: Und die Passagiere bunt gemengt, am Bugspriet stehen sie zusammengedrängt. Am Bugspriet vorne ist noch Luft und Licht, am Steuer aber lagert sich dicht. Und ein Jammern wird laut.
6: Wo sind wir, wo?
2: Und noch 15 Minuten bis Buffalo.
4: Der Zugwind wächst, doch die Qualmwolke steht. Der Captain nach dem Steuer späht. Er sieht nicht mehr seinen Steuermann. Aber das Sprachrohr fragt er an.
3: Noch da, John Maynard?
2: Ja, Herr, ich bin.
3: Auf den Strand, in die Brandung.
2: Ich halte drauf hin.
4: Und das Schiffsvolk jubelt.
5: Halt aus, hallo!
4: Und noch 10 Minuten bis Buffalo.
3: Noch da, John Maynard? Und Antwort schallt mit ersterbender Stimme.
2: Ja, Herr, ich halt's.
3: Und in die Brandung, was Klippe, was Stein, jagt er die Schwalbe mitten hinein. Soll Rettung kommen, so kommt sie nur so. Rettung, der Strand von Buffalo.
2: Das Schiff geborsten, das Feuer verschwellt, gerettet alle, nur einer fehlt.
4: Alle Glocken gehen, ihre Töne schwellen, Himmel an, aus Kirchen und Kapellen. Ein Klingen und Läuten, sonst schweigt die Stadt, ein Dienst nur, den sie heute hat. 10.000 Folgen oder mehr und kein Aug im Zuge, das Tränen leer.
3: Sie lassen den Sarg in Blumen hinab, mit Blumen schließen sie das Grab. Und mit goldener Schrift in den Marmorstein schreibt die Stadt ihren Dankspruch ein.
2: Hier ruht John Maynard, im Qualm und Brand hielt er das Steuer fest in der Hand. Er hat uns gerettet, er trägt die Krone. Er starb für uns, unsere Liebe sein Lohn.
5: John!

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0: Hallo, liebe Märchenfreunde aus nah und fern. Hier ist wieder der Leseopa Richard mit dem Märchen zu Grumpumpel. Und der rollt heute durch das Märchenland zu den Feen. Und wenn ihr Feen sehen wollt, dann fahrt ihr am besten in die Feengrotten nach Saalfeld. Da gibt es eine Feenwelt, in der ihr eintauchen könnt in das Leben und Wesen dieser wunderbaren Gestalten. Nach den Vorstellungen der Menschen waren Feen schöne Frauen, die begabt waren, die klug waren, die mitunter auch Zauberkräfte hatten und die sich den Menschen gegenüber gut verhielten. Aber es gab auch böse Feen, wie ihr euch vielleicht aus einigen Märchen erinnern könnt. Und natürlich hat der Märchenzug heute Feengeschichten im Gepäck. Zunächst hört ihr die Feenkönigin, danach Fee Ilona und Prinz Argirus und Franz und die Feen. Ich wünsche euch viel Spaß dazu.
1: Von der Feenkönigin. Es war einmal ein großer, mächtiger Kaiser. Der hatte 3 Söhne. Als diese herangewachsen waren, richtete der Kaiser alle seine Gedanken darauf, sie so zu vermählen, dass sie glücklich würden. Niemand weiß, was der Kaiser eines Nachts geträumt hatte. Jedenfalls rief er in aller Frühe seine Söhne, um mit ihnen in den Garten zu gehen und dort einen hohen Turm zu ersteigen. Der Kaiser befahl ihnen, ihre Bogen und je einen Pfeil mitzunehmen. »Schießt eure Pfeile ab, Kinder«, sagte der Kaiser, als sie droben vor der Brüstung standen. »Jeder von euch wird dort das Glück finden, wo sein Pfeil niederfällt.« Die Söhne gehorchten ohne Widerrede, waren sie doch überzeugt, dass der Vater seine Worte gründlich erwogen hatte. Sie schossen also, und der Pfeil des Ältesten blieb im Hause eines Nachbarkaisers stecken. Der Pfeil des Mittleren verfing sich im Hause eines mächtigen Bujaren dieses Kaiserreiches. Der Pfeil des Jüngsten aber stieg bis zum Himmel empor. Alle verrenkten sich den Hals, um diesem Pfeil nachzuschauen. Beinahe hätten sie ihn aus den Augen verloren. Endlich sahen sie, wie er mitten in einem Wald niederfiel und in einem hohen Baum stecken blieb. Der Älteste zog fort, nahm die Tochter des Nachbarkaisers zur Gemahlin und kehrte mit ihr in sein Vaterhaus zurück. Auch der Mittlere machte sich auf den Weg und kam mit einer wunderschönen Gattin heim. Da begab sich auch der Jüngste auf die Wanderschaft. Er zog durch die ganze Welt. Endlich gelangte er zu dem großen Walde, über dem der Pfeil niedergegangen war. Der Prinz tastete sich mit Mühe und Not durch das Dickicht. Er fand schließlich den Baum, in dem der Pfeil steckte. Es war ein hoher, dicker und sehr alter Baum. Er stand wohl seit der Erschaffung der Welt hier. Der Jüngste wand sich an dem Stamm empor, bis es ihm gelang, einen Ast zu fassen. Bald mit den Händen, bald mit den Füßen die Äste umklammernd, kletterte er bis zum Wipfel empor. Dort streckte er die Hand aus und nahm den Pfeil an sich. Trauer im Herzen stieg er hinunter. Ihm schien es, als sei das Glück ihm nicht hold. »Was«, fragte er sich, »würde ihm dieser Baum schon geben? Nicht genug, dass er die ihm zur Gattin bestimmte nicht gefunden hatte, dass er vergeblich solch einen langen Weg zurückgelegt hatte. Nun, da er sich von dem Baum entfernen wollte, krallte sich obendrein eine Eule an seinem Rücken fest. Was er auch tat, sie zu verscheuchen, sie rührte sich nicht einmal. Das garstige Tier hatte ihn gepackt. Es klebte wie eine lästige Klette an seinen Schultern und nicht einen Augenblick lang ließ es ihn los. Er wand und drehte sich, um seinen Quälgeist abzuschütteln, aber es nützte ihm nichts. Zu guter Letzt entschloss er sich, mit der Last auf dem Rücken heimzuwandern und machte sich auf den Weg. Nach kurzer Zeit bemerkte er, dass 6 andere Eulen hinter ihm herflogen. So zog der Arme denn mit diesem seltsamen Gefolge weiter. Auf keinen Fall wollte er vor Einbruch der Dunkelheit daheim ankommen. Er wollte sich nicht von allen Lausbuben auslachen lassen. Als er im väterlichen Palast seine Kammer betrat, suchte sich jede der 6 Eulen nach Belieben ein Plätzchen. Die 7. aber legte sich ins Bett. Der arme Bursche überlegte, ging mit sich zu Rate, wollte dies und das unternehmen, dann aber entschloss er sich, die Eulen zu lassen, wo sie waren, und abzuwarten, was diese Geschichte für ein Ende nehmen würde. Seine Last war er schließlich losgeworden. Zum Umfallen müde von der langen Wanderung schlummerte er ein, sobald er den Kopf auf das Kissen gelegt hatte. Was aber gewahrte er am nächsten Morgen? Eine so wunderschöne Fee lag neben ihm im Bett, dass es ihm die Rede verschlug und er seinen Augen nicht traute. Vor dem Bett aber saßen 6 Sklavinnen, eine schöner als die andere. In einem Winkel der Kammer entdeckte er 7 übereinander geworfene Eulenhäute. Seine Eltern staunten die Fee an. So etwas Schönes und Liebliches hatten sie ihren Lebtag nicht gesehen. Nun sollte die Hochzeit des ältesten Bruders gefeiert werden, da ging auch der jüngste Prinz zum Fest, aber allein. Er konnte die Fee nicht gut mitnehmen, obwohl er sie als seine Braut betrachtete. Da sah er sie plötzlich an seiner Seite Hora tanzen. Er war außer sich vor Freude, stolz war er obendrein auf sie und mit gutem Grund. Weder in diesem Kaiserreich noch in den Nachbarreichen gab es eine schönere. All die Hochzeitsgäste schauten sich die Augen nach ihr aus. Die geladenen Kaisersöhne und Fürstensprosse stellten den Sklavinnen nach, die mit der Fee gekommen waren, und rissen sich darum, an ihrer Seite Hora zu tanzen. So vergnügten sie sich bis zum Abend. Dann setzte sich die Fee neben den jüngsten Prinzen zu Tisch. Sie aßen und tranken bis Mitternacht. Und schließlich ging jeder seines Weges. Der Jüngste aber begab sich in seine Kammer, die Fee folgte ihm. Sie legten sich nieder und schliefen wahrhaft kaiserlich. Als der Prinz am Morgen aufwachte und die Eulen heute noch immer im Winkel liegen sah, packte ihn ein Gefühl des Abscheus. Er erinnerte sich, was er auf dem Heimweg ausgestanden hatte. Bald wurde auch die Hochzeit des zweitältesten Kaisersohnes gefeiert. Wieder ging der Jüngste allein zum Fest. Aber hast du nicht gesehen? War die Fee wieder da und tanzte an seiner Seite Hora. Das Herz pochte ihm vor Freude und Stolz, umso mehr, als die anderen sie geradezu mit den Blicken verschlangen. Doch sie mussten, wie man so sagt, auf die Erdbeeren verzichten und mit den Erdbeerblättern fürlieb nehmen. Sie tanzten die Hora mit den Sklavinnen. Am Abend setzten sich alle zu Tisch. Den jüngsten Prinzen ritt der Teufel. Er verließ die Tafel, ging in seine Kammer, nahm die Eulenhäute und warf sie ins Feuer. Dann kehrte er zurück und setzte sich wieder zu Tisch. Plötzlich wurden die Hochzeitsgäste unruhig, denn eine der Sklavinnen hatte ausgerufen: »Herrin, wir sind in Gefahr!« Eine andere sagte: »Herrin, es riecht nach verbranntem Wehe uns!« Die Fee aber wies sie zurecht: »Haltet den Mund. Gerade bei Tisch müsst ihr dummes Zeug schwatzen.« Bald darauf sagte auch die dritte: »Herren, es gibt keine Rettung. Wir sind verraten und verkauft.« Da zog auch die Fee ihre Nase kraus. Wahrscheinlich hatte auch sie den Geruch der verbrannten Häute gespürt, und plötzlich standen sie alle gleichzeitig von der Tafel auf und verwandelten sich in 7 Tauben. Die Fee aber sagte zum jüngsten Prinzen: »Du warst undankbar. So gehab dich wohl. Ehe du nicht etwas vollbringst, was kein Mensch vor dir vollbracht hat, darfst du mir nicht unter die Augen treten.« Die Tauben hoben sich zum Himmel empor und entschwanden. Vergeblich baten die Hochzeitsgäste den Prinzen, sich wieder an den Tisch zu setzen. Vergeblich trösteten ihn die Eltern und Brüder. Er blickte zu der Stelle empor, wo die Tauben verschwunden waren, und setzte sich nicht mehr zu Tisch. Tags darauf zog er in aller Früh aus, um seine Braut zu suchen. Er fühlte wohl, dass er ohne sie nicht sein konnte. So nahm er den Abschied von den Eltern und den Brüdern und wanderte in die weite Welt. So ging er durch Täler, schritt über Höhen, durchwatete Sümpfe, Bäche und Seen, zog über Ödland und Felder, durch finstere, niemals begangene Wälder, an Felsen vorüber, an Bergen und Schründen. Wohin er sich wagte und wen er auch fragte, er konnte die Tauben nicht finden. Da pochte sein Herz verzweifelt und laut, es brach schier vor Schmerz. So zog unser Held dahin durch die Welt und suchte die Braut. Er stob wie ein Drache, wie ein feuriger Löwe, an Schluchten und Graten vorbei. Doch wohin er sich traute, wohin er auch schaute, in Tiefen und Höhen, sie ließ sich nicht sehen. Er konnte es kaum mehr ertragen, da hätte er fast sein Leben verkürzt, sich die Stirne an Felsblöcken blutig geschlagen, sich gar in den klaffenden Abgrund gestürzt. Und dennoch, ihm sagte sein Herz, er dürfe nicht klagen noch zagen, er müsse beharrlich werden, er müsse noch vielerlei Pferden, noch größere Pein überwinden. Nur so würde er und nur dann irgendwo, irgendwie, irgendwann die teure Entschwundene finden. Todmüde und bekümmert legte er sich in einer schattigen Talmulde nieder, um ein wenig auszuruhen. Da übermannte ihn der Schlaf. Plötzlich wurde er durch ein Stimmengewirr aus dem Schlummer gerissen. Er sprang auf, und was glaubt ihr, gab es zu sehen? 3 Teufel stritten so erbost miteinander, dass ihnen Schaum vor den Mäulern stand. Der Bursche ging geradewegs auf sie zu und sagte, »Ein Streit ohne Rauferei ist wie eine Hochzeit ohne Musik.« »Dein Gerede passt wie die Faust aufs Auge«, erwiderten die Teufel. »Wir streiten nicht, wir zanken uns nur.« »Und warum zankt ihr euch denn?« fragte der Bursche. »Mit diesem Geschrei könntet ihr Tote erwecken.« »Hört zu. Vater hat uns als Erbschaft ein paar Buntschuhe, eine Lammfellmütze und eine Peitsche hinterlassen. Nun können wir uns nicht darüber einig werden, wem von uns jedes dieser Dinge gehören soll.«
2: »Und wozu dient der Kram, um den ihr euch zankt?«
1: »Schlüpft jemand in diese Buntschuhe, so kann er trockenen Fußes über das Meer gehen. Setzt jemand diese Mütze auf, so sieht ihn keiner, nicht einmal der Teufel. Schwingt aber jemand diese Peitsche über seinen Feinden, so erstarren sie zu Stein.
2: Nun nimmt es mich nicht wunder, dass ihr euch zankt. Schließlich ist ein Ding ohne das andere keinen Pfifferling wert.
1: Da fällt mir etwas ein. Hört auf mich. Ich will nach Menschenart Recht sprechen.« »Los, los!« riefen die Teufel wie aus einem Munde. »Sag uns, was du dir ausgedacht hast, und dann können wir Rat halten.«
2: »Seht ihr dort diese 3 Berge stehen? Jeder von euch soll einen erklettern und herunterlaufen, sobald ich das Zeichen gebe. Wer als Erster ankommt, dem gehören Buntschuhe, Mütze und Peitsche.«
1: »Das ist ein vernünftiges Wort. So wollen wir es machen. Endlich haben wir jemanden gefunden, der uns helfen kann.« Die Teufel begannen sogleich zu laufen, was das Zeug hält. Jeder rannte auf einen anderen Berg zu. Währenddessen hatte der Prinz Zeit genug, in die Buntschuhe zu schlüpfen, die Lammfellmütze aufzusetzen und die Peitsche in die Hand zu nehmen. Als die 3 Teufel die Gipfel der Berge erklommen hatten und auf das Zeichen warteten, ließ unser Held vor jedem 3-mal die Peitsche knallen, und sie erstarrten sogleich zu Stein. Dann ging er, wohin das Herz ihn trieb. Er tat etwa 10 Schritte, da entdeckte er auch hoch oben 7 Tauben. So lange folgte er ihnen mit den Blicken, bis er sah, wo sie sich niederließen. In diese Richtung wanderte dann auch er. Um dorthin zu gelangen, hatte er ja alle Mühsal auf sich genommen und diesen schweren, weiten Weg zurückgelegt. Er zog über Meere, Bäche und große Gewässer, als wäre es trockenes Land.
2: Er durchquerte bewohnte Gebiete und Wüsten. Endlich gelangte er auch zu einem sehr hohen Berg, dessen Gipfel die Wolken streiften. Dort oben

0: Er sah sie, von ihren Sklavinnen gefolgt, im Garten spazieren gehen und erkannte sie allzugleich. Ein liebreizendes Kind lief ihr nach, tollte zwischen den Blumen herum, hin und wieder rief es seine Mutter, um ihr einen Schmetterling zu zeigen. Wahrscheinlich hatte die Fee, schon als sie sich von der Tafel als Taube erhoben, ein Kind unter dem Herzen getragen. Und dies war ihrer beider Sohn. Da freute sich der Prinz über alle Maßen. Am liebsten hätte er den Knaben umarmt, aber er wollte das Kind nicht erschrecken. Er selber blieb unsichtbar, denn er hatte ja die Mütze auf dem Kopf. Es dämmerte schon, und er hätte sich gern zu erkennen gegeben. Als die Fee zu Tisch gebeten wurde, ging er ihr nach und nahm zwischen ihr und dem Kind Platz. Speisen wurden aufgetragen. Er aß wie ein hungriger Wolf, hatte er doch wer weiß wie lange nichts Gesottenes mehr vorgesetzt bekommen. Die Fee wunderte sich, dass die Gerichte augenblicklich verschwanden. Sie ließ nochmals davon auftragen und wieder leerten sich die Schüsseln im Handumdrehen. Währenddessen hob der Prinz die Mütze ein klein wenig, doch so, dass er nur für das Kind sichtbar wurde. Der Knabe erblickte ihn und rief aus: »Sieh, Mutter, da ist der Vater!« »Dein Vater, mein Liebling«, antwortete die Fee, »wird erst zu uns kommen, nachdem er eine ganz außergewöhnliche Tat vollbracht hat.« Blitzschnell zog der Prinz die Mütze über beide Ohren und begann wie ein Verhungerter zu essen. Auch diesmal verschwanden die Speisen. Da wunderte sich die Fee, doch sie ließ eben nochmals auftragen. Zum zweiten Mal zeigte sich der Prinz seinem Kind und war überglücklich, dass es ihn erkannte. Wieder sagte es der Knabe seiner Mutter, wieder wies sie ihn ärgerlich zurecht. Nur dank einer außergewöhnlichen Tat hätte ihr Gemahl bis zu ihr gelangen können. Nicht einmal der Wundervogel wusste den Weg. Das Kind schwieg. Sein Vater hatte ja die Mütze rasch wieder über die Ohren gezogen. Er aß auch diese Schüssel leer. Fürwahr, er aß wie ein rechter Nimmersatt. Und als es nichts mehr zum Auftragen gab, begann die Fee zu schelten, dass nichts für die Sklavinnen übrig geblieben sei. Da rief der Knabe wieder aus: »Mutter, wirklich, es ist der Vater!« »Aber wo ist der denn, du Kindskopf, was redest du da?« »Schau ihn dir doch an, er steht neben mir, jetzt nimmt er mich in die Arme!« Bei diesen Worten erschrak die Fee so sehr, dass der Prinz ganz besorgt war. Er beschloss, sich auch ihr zu zeigen, hob die Mütze vom Kopf und sagte: »Da bin ich. Du wolltest es unserem Sohn nicht glauben. Höre mich an. Damals wusste ich nicht, was ich von den ekelhaften Eulenhäuten halten sollte. Da habe ich es für gut befunden, sie ins Feuer zu werfen und euch von ihnen zu befreien. Wir waren verwunschen. Es war uns bestimmt zu leiden«, antwortete die Fee. »Doch lass das Vergangene vergangen sein. Erzähl mir lieber, wie es dir gelungen ist, hierher zu kommen.« Nachdem ihr der Prinz von den Abenteuern und Pferdungen seines Weges erzählt hatte, umarmte er das Kind und von nun an blieben sie beisammen. Er redete der Fee zu, sich wieder in die Menschenwelt zu begeben, und sie folgte ihm gern. So kehrten sie denn zum kaiserlichen Vater unseres Helden zurück. Und dort wurde eine so herrliche Hochzeit gefeiert, dass alle Leute weit und breit lange von nichts anderem sprachen als von diesem Fest. Da der Kaiser schon alt war, wählten die Bojaren und das Volk den Jüngsten zum Kaiser, kannten sie ihn doch als klugen und gerechten Menschen. Und die beiden lenkten weise und in Frieden Land und Volk. Ehre ihrem Angedenken.
1: Fee Ilona und Prinz Argirus. Es war einmal ein König, der hatte drei Söhne. Im Garten des Königs stand ein Apfelbaum, auf dem goldene Äpfel wuchsen. Ein eigenartiger Baum war das. Er blühte des Nachts und

0: Jede Nacht reiften auch gleich die Äpfel. Daher nahm der Reichtum des Königs von Tag zu Tag zu. Auf der ganzen Welt gab es nicht noch so einen reichen König. Einmal aber, als der König, wie es seine Gewohnheit war, am frühen Morgen in seinen herrlichen Garten ging, um dort zu lustwandeln, hing kein einziger goldener Apfel an dem Baum. So begab es sich auch am nächsten Tag und ebenso am dritten und am vierten Tage. Da rief der König den ganzen Hof zusammen und verkündete, wenn sich jemand fände, der über die Goldäpfel wachte, so würde er dem sein halbes Vermögen geben. Das ließen sich die Wächter nicht zweimal sagen. Sie stellten sich sogleich zur Bewachung des Apfelbaumes auf. Das taten sie aber vergebens, denn um Mitternacht fielen sie in tiefen Schlaf. Und als sie nach einer knappen Viertelstunde erwachten, waren sämtliche goldenen Äpfel verschwunden. Nun wurde viel beratschlagt, was da zu tun sei. Schließlich ergriffen die drei Königssöhne das Wort. Die erklärten, sie wollten an dem Apfelbaum Wache halten. Zuerst hielt der älteste Sohn Wache. Aber er schlief ebenso ein wie die Wächter. Auch dem zweitältesten erging es nicht besser. Schließlich übernahm der jüngste Königssohn, Prinz Argirus, das Wachen. Er steckte zuerst einmal eine ordentlich vollgefüllte goldene Dose mit Pfeffer in die Tasche, dann setzte er sich unter den Apfelbaum. Der Mond schien hell Argirus ins Gesicht, dennoch begann der Prinz zu fühlen, dass der Schlaf ihm die Augenlider niederdrücken wollte. Drum roch er schnell an der Pfefferdose und rieb sich die Augen. Sogleich begann er heftig zu niesen, dann nahm er eine größere Prise Pfeffer und rieb sich die Augen noch einmal. Plötzlich hörte er ganz leises Geflüster. Er blickte nach oben und da sah er über seinem Kopf 12 Krähen fliegen. Sie steuerten schnurgerade auf den Apfelbaum zu. Eine 13. Krähe flog voran, sie hatte die Führung. Argirus erwischte sie beim Fuß und rief, »Jetzt hab ich dich, Dieb!« Als er aber hinsah, lag ein schönes Mädchen in seinen Armen. Goldene Locken bedeckten ihre weißen Schultern. »Wer bist du, du schöne Diebin?« fragte der Prinz. »Dich lasse ich nie wieder weg.«
1: »Ich bin Ilona, die schöne Fee. Und die Krähen da sind meine Gespielinnen. Wir fliegen zu unserem Vergnügen jeden Abend hierher und pflücken die goldenen Äpfel ab. Ich kann nicht bei dir bleiben, doch muss ich dir gestehen, dass ich dich nie werde vergessen können, denn du bist der, den ich liebe.«
0: »Bleib bei mir«, bat Argirus.
1: »Ich kann nicht, aber ich verspreche dir, von nun an jede Nacht zu kommen, und die Äpfel nehme ich nicht mehr weg. Wenn du mich sehen willst, sei immer um Mitternacht hier.«
0: Mit großem Gebrause flogen die 13 Krähen fort. Am nächsten Morgen waren zum großen Erstaunen des ganzen Hofes die goldenen Äpfel alle da. Der König küsste seinen Sohn auf die Stirn. Argirus bat seinen Vater nur um das eine, er möge ihm erlauben, von nun an immer den Apfelbaum zu bewachen. Und Prinz Argirus ging denn auch Nacht für Nacht unter den Apfelbaum, um die schöne Fee Ilona sehen zu können. Es lebte aber am Hofe des Königs eine alte Hexe, die den Prinzen Argirus scharf im Auge hatte. Auch der König begann allmählich neugierig zu werden, was wohl der Grund sei, dass Argirus so gern am Apfelbaum Wache hielt. Er ließ die alte Hexe zu sich rufen und sprach zu ihr. »Wie ich sehe, hast du den Prinzen Argirus scharf im Auge. Also beobachte ihn einmal, wenn er am Apfelbaum Wache hält.« Die alte Hexe tat das. Als Argirus unter den Apfelbaum ging, versteckte sie sich hinter dem Gebüsch. Am folgenden Morgen meldete sie dem König.
2: »Ich habe den Prinzen Argirus belauscht. Unter dem Apfelbaum sah ich ihn mit einem wunderschönen, goldhaarigen Mädchen sitzen. Sie kam in Gestalt einer Krähe auf den Apfelbaum geflogen. Dann verwandelte sie sich in das goldhaarige Mädchen. Du lügst, alte Hexe, das ist nicht wahr, sagte der König.
3: Doch, es ist wahr, größer König. Wenn ihr wollt, bringe ich euch morgen ein Zeichen als Beweis dafür, dass ich die Wahrheit gesprochen habe.
0: In der folgenden Nacht vergnügten sich Argyros und die schöne Fee Ilona wieder unter dem Baum. Wie es dann kam, dass sie beide fest einschliefen, wussten sie nicht. Aber als sie schliefen, kam die alte Hexe herangeschlichen und schnitt von dem Haar der schönen Fee Ilona eine Locke ab. Dann machte sie sich wieder leise davon. Die schöne Fee Ilona erwachte und begann sogleich zu jammern und zu weinen. Da erwachte auch Argyros.
2: »Was hast du denn, liebes Herz? Warum weinst du?«
1: »O Argyros, lebe wohl für immer. Ich werde dich nie mehr wiedersehen. Ich darf bei dir nicht bleiben. In deinem Hause sind Diebe. Sieh her, jemand hat mir eine von meinen Goldlocken abgeschnitten.«
0: Sie umarmte Argyros, dann streifte sie von ihrem Finger einen Ring und steckte ihn dem Prinzen an den Finger.
1: »Den schenke ich dir. Daran werde ich dich erkennen, wo immer du auch sein magst.«
0: Sie klatschte in die Hände, verwandelte sich in eine Krähe und flog davon. Am nächsten Morgen zeigte die alte Hexe dem König die goldene Locke. Der König war höchlich erfreut und ließ auf der Stelle den Prinzen Argyros rufen.
2: »Lieber Sohn«, sagte er, »deine Brüder sind schon beide verheiratet. Es ist an der Zeit, dass auch du heiratest. Ich habe eine reiche Prinzessin für dich ausersehen. Du wirst, glaube ich, nichts einzuwenden haben.«
4: »Wohlan, lieber Vater, ich werde heiraten, aber nur, wenn ich mir die Braut selbst wählen darf. Ich habe nämlich schon eine gefunden. Die schöne Fee Ilona wird meine Frau werden.«
0: Dem König gefiel die Antwort nicht. Doch so sehr er sich auch bemühte, Argyros seinen Wunsch auszureden, so wenig gab der Prinz nach. Er umgürtete sich mit dem Schwert und zog von dannen, um die schöne Fee Ilona zu suchen. Am ganzen Hof herrschte tiefe Trauer, als er fort war. Argyros war schon fast durch die ganze Welt gewandert. Aber von der schönen Fee Ilona hatte er noch nicht einmal eine Spur finden können. Da kam er einmal an ein kleines Haus. Dort traf er eine alte Frau an. Er grüßte geziemlich. Die alte Frau saß auf einem Stuhl. Verwundert fragte sie:
2: »Wie kommst du hierher, wo nicht einmal ein Vogel hinkommt?«
0: »Großmütterchen«, sagte Argyros, »könntet ihr mir nicht sagen, wo die schöne Fee Ilona wohnt?«
4: »Das kann ich dir nicht sagen, lieber Sohn. Aber warte, bis meine Tochter die Sonne nach Hause kommt. Sie scheint überall hin. Vielleicht weiß sie es. Du musst dich aber verstecken, denn wenn sie dich sieht, verbrennt sie dich.«
0: Da versteckte sich Argyros. Die Sonne kam nach Hause, trat in die Stube und rief sogleich:
2: »Pfui, Mutter, pfui, hier riecht's nach Menschenfleisch.«
0: Da kroch Argyros unter dem Bett hervor und grüßte die Sonne geziemlich.
2: »Dein Glück, dass du mich gegrüßt hast, wie es sich gehört«, sagte die Sonne. »Sonst hätte ich dich verbrannt. Von der schönen Fee Ilona weiß ich nichts. Aber vielleicht weiß mein Bruder, der Mond, etwas von ihr.«
0: Argyros wanderte also zum Mond. Dort erging es ihm ebenso wie bei der Sonne. Der Mond verwies ihn an den Wind. Argyros fand auch den Weg zum Wind, grüßte geziemlich und fragte auch ihn, ob er ihm vielleicht etwas über die schöne Fee Ilona sagen könne.
2: »Ich weiß nichts von ihr«, sagte der Wind. »Aber nicht weit von mir, da hinten in dem Wald, da wohnt der König der Tiere. Vielleicht kannst du von dem etwas erfahren.«
0: Argyros wanderte weiter. Es war schon ganz dunkel geworden, so dass er fast nichts mehr sehen konnte. Da kletterte er auf einen Baum und hielt von oben Umschau, ob nicht irgendwo Licht schimmerte. Und tatsächlich sah er in weiter, weiter Ferne ein Lichtpünktchen schimmern. Es sickerte aus einem schönen Schloss. Argyros wanderte hin, klopfte an.
4: Die Tür ging auf und ein Riese trat heraus, der nur ein Auge hatte, und zwar auf der Stirn. »Guten Abend, großmächtiger König«, grüßte Argirus. »Könntest du mir nicht etwas von der schönen Fee Ilona sagen? Wo mag sie wohnen?«
5: »Dein Glück, dass du mich gegrüßt hast, wie es sich gehört! Sonst wärst du des Todes!« »Ich bin der König der Tiere. Von der schönen Fee Ilona habe ich noch nichts gehört. Aber vielleicht weiß eines meiner Tiere etwas.«
4: Da pfiff er, und sogleich füllte sich das ganze Schloss mit allerlei Getier. Der König stellte die Frage, aber keins von den Tieren konnte etwas über die schöne Fee Ilona sagen. Schließlich kam noch ein lahmer Wolf angehumpelt. Der sagte,
6: »Ich weiß von der schönen Fee Ilona. Sie wohnt jenseits des Schwarzen Meeres. Dort hat man mir das Bein gebrochen.«
5: »Also dann führe du diesen armen Prinzen dorthin«,
4: sprach der König. Sogleich stellte sich der lahme Wolf hin, damit sich der Prinz auf seinen Rücken setzte. Und so ging es los. 100 und aber 100 Jahre ritt Argirus. Mit einem Mal hieß ihn der Wolf absteigen.
6: »Weiter kann ich dich nicht bringen«, sagte er. »Jetzt findest du schon allein den Weg. Es ist ja nicht mehr weit. Nur 100 Jahre hast du noch zu gehen.«
4: Damit verabschiedete sich der Wolf und humpelte von dannen. Argirus wanderte weiter, immer weiter, und auf einmal sah er ein Tal, das von 3 Bergen umgeben war. In dem Tal zankten sich gerade 3 Teufel. Argirus ging zu ihnen hin und fragte, warum sie sich zankten.
7: »Unser Vater ist gestorben und hat diesen Mantel, diese Peitsche und diese Riemenschuhe hinterlassen. Das ist ein ganz besonderer Mantel. Wenn man den umnimmt und auch die Schuhe anzieht und dann mit der Peitsche knallt und sagt, hip hopp, trage mich dahin, wo ich sein will, dann ist man auch gleich an dem gewünschten Ort. Nun können wir uns nicht darüber einigen, wie wir die Sachen unter uns verteilen sollen.«
6: »Wenn's weiter nichts ist«, sagte Argirus, »ich werde sie unter euch verteilen. Einer von euch soll auf diesen Berg steigen, der andere auf den hier, der dritte auf den dort.«
4: Die Teufel stiegen jeder auf einen der 3 Berge. Argirus aber zog den Mantel und die Riemenschuhe an, knallte mit der Peitsche und sagte,
7: »Hip, hopp, trage mich dahin, wo ich sein will. Ich will bei der schönen Fee Ilona sein.«
4: Und da stand er auch schon vor einem kristallklaren Schloss. Eine von den Gespielinnen der schönen Fee Ilona blickte eben zum Fenster heraus. Sie erkannte den Prinzen und rief laut,
7: »Da kommt Argirus!«
4: Fee Ilona meinte, ihre Gespielin triebe Scherz mit ihr und gab ihr eine Ohrfeige. Es kam aber auch die 2., die 3., die 4., die 11., die 12. Gespielin, und allen erging es wie der ersten. Argirus klopfte an die Tür. Eine alte Frau machte auf. Sie sah Argirus erstaunt an. Doch dann wurde ihr Staunen zur Freude.
7: »Oh, wie gut, dass du hier bist, Argirus! Du wirst unsere Prinzessin befreien!
4: Jetzt darfst du nicht zu ihr hinein, denn der böse Zauberer erlaubt es nicht. Erst um Mitternacht kannst du mit ihr zusammen sein, denn nur zur Nachtzeit darf sie frei herumgehen. Wenn du sie dann 3-mal küsst, hat der Zauberer keine Macht mehr über sie. Du bist gerade zur rechten Zeit gekommen. Der Zauberer ist jetzt nicht zu Hause, sonst wärst du nämlich des Todes.«
6: »Ich fürchte mich nicht vor dem Zauberer«, sagte Argirus. »Ich werde ihn bezwingen.«
4: Die alte Frau führte Argirus ins Schloss, schlug ihm ein seidenes Bett auf und bereitete ihm ein feines Abendessen. Danach sagte sie,
7: »Jede Nacht kommt die schöne Fee Ilona hierher. Schlaf nicht ein.«
4: Aber die alte Frau war eine böse Hexe. Sie hatte eine Pfeife. Wenn sie die ertönen ließ, konnte sie mit ihr einschläfern, wen sie wollte. Und sie zog jetzt ihre Pfeife hervor, drehte sich um und pfiff. Da fiel Argiros in einen so tiefen Schlaf, dass er gar nicht mehr wusste, ob er überhaupt jemals auf der Welt gewesen war. Um Mitternacht kam die schöne Fee Ilona, erblickte ihren Geliebten und rief:
1: »Wach auf, Geliebter! Wenn du mich dreimal küsst, wird der Zauber von mir weichen.«
4: Doch Argiros wachte nicht auf. Am Morgen sagte die alte Hexe zu ihm: »Fee Ilona ist hier gewesen und du hast geschlafen wie ein Bär.« Genauso ging es am zweiten und auch am dritten Tag. Einmal aber, als die alte Hexe eingenickt war, sah Argiros die Pfeife an ihrem Hals hängen. Er löste sie von ihrem Halse und blies aus purer Neugierde hinein. Da bemerkte er, dass auf den Pfiff hin die ganze Dienerschaft schlief. Sogleich wurde ihm klar, dass auch er so fest eingeschlafen war, weil die alte Hexe gepfiffen hatte. Nun hängte er die Pfeife sich selber um den Hals und so oft die Hexe aufwachen wollte, pfiff er. Das ging so bis Mitternacht. Da kam die schöne Fee Ilona. Argiros küsste sie dreimal. Sogleich wurde es im ganzen Schloss hell. Alle Türen öffneten sich. Und die alte Hexe versank in die Erde. Doch vor dem zweiten Kuss gab Argiros der schönen Fee Ilona 12 Ohrfeigen. »Die bekommst du, weil du deine 12 Gespielinnen geohrfeigt hast, die doch die Wahrheit gesagt hatten«, erklärte er.
1: »Ich hab's verdient«,
4: erwiderte die schöne Fee. Dann nahm Argiros sie in die Arme, zog den Mantel und die Riemenschuhe an, knallte mit der Peitsche und rief: »Hip, hopp, trage mich dahin, wo ich sein will. Trage mich in meines Vaters Schloss.« Und im Handumdrehen waren sie im Schloss des alten Königs angekommen. Argiros wurde ein mächtiger König und die schöne Fee Ilona eine mächtige Fee.

0: Franz und die Fee von Gisela Rhein. Franz war traurig. Nicht nur traurig, sondern sehr, sehr unglücklich. Franz weinte sogar. Da lag er nun in seinem schönen neuen Zimmer unter dem Dach, an dem der Vater so viele Tage und Stunden herumgebastelt hatte. Und jetzt hatte der nicht mal Zeit, seinem Jungen eine gute Nachtgeschichte zu erzählen. Vater nicht und Mutti auch nicht. Unten in Fränzchens alten Kinderzimmer brüllten die Zwillinge mit vereinten Kräften, so dass das Gequäke bis hier herauf zu hören war. Vater und Mutter hatten alle Hände voll zu tun, den beiden hungrigen Liesen die Mäulchen zu stopfen. Und wenn sie's drin hatten, das Babyfutter, dann spuckten sie es wieder raus. Franz kannte das schon. Alberne Mädchen Liesen, Weibervolk, verflixtes. Und er hatte sich so auf ein Brüderchen gefreut. Ein Bruder, ja, das wäre was. Mit dem kann man Fußball spielen, auf Bäume klettern, Steine werfen, wer am weitesten wirft, eine Schneeballschlacht machen. Ja, so einen Bruder hatte er sich schon lange gewünscht. Schon als er mit Mutti noch allein war und bei der Uromi wohnte in dem Dorf am See. Dann hatte Mutti den Jürgen, Vati, kennengelernt beim Kirmestanz. Franz fand den Vater eigentlich ganz prima, wenn er erst auch ein bisschen eifersüchtig auf ihn gewesen war. Jetzt durfte der nämlich bei der Mutti im großen Bett schlafen. Franz dagegen nur noch selten, wenn Jürgen nicht da war. Denn der kam ja anfangs nur zu Besuch. Franz musste jetzt trotz allen Kummers ein bisschen grinsen, als er daran dachte, wie er sich mit dem Vater damals herumgestritten hatte. »Du bist doch schon ein großer Junge«, hatte der gesagt, »und brauchst ein Bett für dich allein.« »Aber du bist noch ein viel größerer Junge und willst immer bei der Mutti schlafen«, hatte Franz zur Antwort gegeben. Der Jürgen hatte ganz verdutzt geguckt, sich am Kopf gekratzt und gelacht. »Na ja, wo du recht hast, hast du recht. Aber siehst du, in dein Gitterbett passe ich ja nicht rein. Du auch nur noch mit Ach und Krach. Weißt du was? Wir heiraten und ziehen in die Stadt.« In eine schöne, große Wohnung. Da kriegst du dann dein eigenes Zimmer mit einem richtigen, großen Bett. Das heißt, wenn deine hübsche Mutti einverstanden ist. Warum die zwei sich damals ewig umarmt und geküsst hatten, das war Franz bis heute nicht klar. Das große Hochzeitsfest auf dem Dorf jedoch war wunderbar gewesen. Danach waren sie in die Stadt gezogen, wo der Jürgen Vati arbeitete und hatten tatsächlich eine Wohnung bekommen. Oben in einem alten, aber noch guten und festen Zweietagenhaus mit einem Kinderzimmer für Franz ganz allein. Nicht lange danach erzählte ihm Mutti, er bekäme ein Brüderchen. In ihrem Bauch wäre es. Er müsse aber noch warten, bis es herauskäme. Später könne er mit ihm spielen. Franz hatte sich gefreut und der Vati auch. Aber dann war Mutti eines Tages vom Doktor nach Hause gekommen und hatte gesagt, »Es werden zwei, ihr Männer. Stellt euch das vor. Zwei Babys, Zwillinge.« Und sie sah aus, als ob sie nicht recht wüsste, ob sie lachen oder weinen sollte. »Na und?« hatte Franz gemeint. »Zwei Brüderchen sind ja noch viel besser als eins.« Vater lachte und kratzte sich wieder mal am Kopf. Dann nahm er den Zollstock und maß das Kinderzimmer aus, hin und her, kreuz und quer, aber das Zimmer war zu klein. Ein Kinderbettchen hätte noch reingepasst, zwei aber nicht. Schließlich war Vati mit ihm losgegangen, zwei Straßen weiter zu der dicken Frau, die da hinter ihrem Schreibtisch saß. Er hatte sie gefragt, ob er die Bodenkammer über der Wohnung ausbauen dürfe. Erst nörgelte die Dicke ein bisschen herum, aber als der Vati noch einmal wiederkam mit Franz und einem Päckchen Kaffee, da sagte sie ja. »Dankeschön, KW-Frau«, hatte Franz höflich zu ihr gesagt. »Wie nennst du mich?«, fragte sie streng. »Ich heiße Frau Meier.« Der Vater hatte ihn ganz schnell beim Kragen gepackt, ihn zur Tür hinausgeschoben und zur Haustür auch noch, und dann fing er schallend an zu lachen. Er konnte gar nicht wieder aufhören. »KWV«, hatte er dann geprustet. »Das ist eine Abkürzung, verstehst du? Kommunale Wohnungsverwaltung heißt das. Die kassieren die Miete und müssen uns helfen, wenn an der Wohnung was kaputt ist, klar? Und dann hatten sie zusammengelacht und sich geboxt. Und der Große hatte den Kleinen in die Luft gestemmt und ihn dann aufgefangen. So prima war der Vater eigentlich. Super klasse Schau. Er hatte ihm auch ein Regal gebaut und einen richtigen Schreibtisch. Aber heute hatte er Franz gehauen. Und das war unfair. Erst keine Geschichte erzählen und dann auch noch verdreschen. Dabei hatte Franz, als der Vater auf all sein Betteln nicht hörte und immer nur sagte, Mutti würde ihn bei den Babys brauchen und die Tür von draußen zumachte, da hatte Franz doch bloß ein bisschen mit den Fäusten von innen dagegen gewummert. Zack, ging die Tür wieder auf. Klatsch, hatte er eins auf dem Hintern und krach, bumm, schon lag er wieder im Bett. Licht aus, Tür zu, so. Doch das Fenster hatte der olle Vater nicht zugemacht. Vergessen, wo er doch wusste, dass Franz sich vor Gespenstern fürchtet. Gespenster, Schnell griff Franz sich seinen Teddy. Der war alt und gut. Gut und alt, wie die Uromi. Die hatte ihm immer Märchen erzählt. Und manchmal kamen auch Gespenster darin vor. Und Hexen. Und Wassermänner. Und Zwerge. Zwergnase, Rumpelstilzchen, dachte Franz im Einschlafen. Ich soll Stroh zu Gold spinnen und kann es doch nicht. Aber die Omi, die konnte spinnen. Richtig, mit einem Spinnrad. Und sie sang dazu. Spinn, spinn, meine liebe Tochter, dreh dich, Rädchen. Viele Lieder kannte die Omi. Und was für schöne. Auch sein Lieblingslied. Es freit ein wilder Wassermann in der Burg wohl über dem See. Dazu schnurrte das Spinnrad, schnurrte und schnurrte. Franz glaubte schon halb im Schlaf das Schnurren wiederzuhören, ganz nahe. Und die Omi streichelte ihn wie damals. Aber die Omi war weit fort in Seedorf. Oder war sie zu Besuch gekommen? Nein, das hätte Mutti ihm gesagt. Aber vielleicht war seine Omi eine gute Fee und hatte sich heimlich zu ihm hierher gewünscht, um ihn zu trösten. Feen können das ja. Sicher, so war es. Das hatte er sich schon immer gedacht. Franz spürte noch ganz deutlich etwas Warmes und Sanftes an seiner Wange und er hörte es schnurren. Die gute Omi, die Fee, die Omi-Fee, sie hatte ihr Spinnrad mitgebracht. So schlief Franz ein. Am anderen Morgen hatte er wieder gute Laune. Er war auch dem Vater nicht mehr böse. Als sie gemeinsam die Straße entlang stiefelten, Hand in Hand, da erzählte er ihm von dem Besuch der Omi-Fee in der Nacht. Der Vater hörte aber gar nicht zu. Er war ein bisschen einsilbig, ein bisschen brummig. Und als sie an der Ecke waren, wo Franz nach links in seine Schule musste und der Vater nach rechts in seine Poliklinik, da blieb er nochmal stehen. »Hör mal, Großer!« Und Großer sagte er erst zu Franz, seitdem es die zwei Lieschen gab, die richtig Annelies und Elisabeth hießen. »Weißt du«, stotterte er herum, »du weißt doch, ich wollte dich niemals schlagen. Das hab ich versprochen, gell?« Und was man verspricht, das muss man auch halten. Aber gestern, da hast du mich ganz schön wild gemacht, du Lümmel. Wie du da so gebrüllt hast und gestrampelt und mit den Fäusten an die Tür gedroschen, da ist mir der Geduldsfaden gerissen. Das machst du nie wieder, klar? Klar, sagte Franz und ließ die Ohren hängen. Und? Bist du noch sauer auf mich, Großer? Ach, Quatsch. Das kommt schon mal vor unter Männern. »Mach's gut, Kommissar Schimanski«, Vater grinste und legte den Finger auf die Lippen. Das war nämlich ein ganz toller Krimi gewesen, den sich beide spät abends heimlich im Fernseher angeguckt hatten, als Mutti in der Klinik war. Dann boxten sie sich noch ein bisschen und der Vater zog ihm die Mütze über das Gesicht. Als Franz wieder sehen konnte, war Vati schon über die Straße gegangen und winkte. An diesem Abend, als er wieder ganz allein im Bett lag und einschlafen wollte, diesmal ohne Tränen, aber wieder ohne Geschichte und bei offenem Fenster, da hörte Franz es plötzlich auch wieder schnurren, ganz dicht bei seinem Ohr. und etwas Warmes und Wuscheliges strich an seinem Gesicht entlang. Erschrocken setzte er sich auf und knipste die Nachttischlampe an, denn das konnte ja kein Traum sein. Und da sah er eine große graue Katze. Mager und struppig saß sie in eine Ecke gedrückt auf seinem Bett. Das Nackenfell gesträubt, die Ohren angelegt, blickte sie genauso erschrocken wie er und sehr, sehr misstrauisch. »Mieze«, flüsterte Franz, »hast du mich erschreckt? Du also warst die Fee, die mich gestern besucht hat und nicht die Omi. Na, komm her, du Fee. Komm, Feechen, komm und guck mich nicht so böse an. Tu mir nichts, ich tu dir auch nichts.« Diese Redensart hatte er von seiner Uromi und die mochte Katzen sehr. »Komm, komm«, lockte Franz und streckte langsam die Hand aus. Da glättete die Katze ihr gesträubtes Fell, stellte die Ohren gerade und schlich behutsam näher. Sachte berührte Franz sie mit der Hand, und als die Mietz merkte, dass ihr nichts Böses drohte, schob sie ihm den Kopf unter die Finger. Sie begann wieder zu schnurren und ließ sich streicheln. Da war es Franz, als verstünde er ganz genau, was die Graugestreifte mit dem weißen Latz ihm sagen wollte. »Du bist lieb, Junge, und das tut gut. Mich hat schon lange keiner mehr gestreichelt.« Und plötzlich fiel es ihm ein, dass er die Katze kannte. Sie hatte dem alten Fräulein mit dem komischen Namen gehört, das ins Altersheim gezogen war. Die Leute, die jetzt in der Wohnung wohnten, mochten keine Katzen. »Haben sie dich weggejagt, arme Fee, und dich gehauen?«, fragte Franz die Katze. »Ja«, antwortete die, »und mit Füßen gestoßen, man denke.« Sie schmiegte sich an ihn und drehte den Kopf wie ein beleidigter Filmstar. »Aber etwas Gescheites zu essen habe ich ewig nicht bekommen. 3 Stunden habe ich heute eine Maus gejagt, und dann hat sie mir der große schwarze Mur vor der Nase weggeschnappt. Ich musste wieder aus dem Schweineeimer essen. Ich gitter. Mein Frauchen hat mir immer so schönes Futter serviert.« Und nun maunzte sie kläglich. Franz hörte richtig, wie ihr der Magen knurrte. »Warte, ich hol dir was zu futtern«, raunte er ihr zu. »Bin gleich wieder da.« Auf leisen Barfußbeinen schlich er hinab in die Küche. Nebenan plärrten die Zwillinge. Vater und Mutter waren schwer beschäftigt. Die würden schon nichts merken. Franz goss Milch in eine Kompottschüssel, mauste für seinen Schützling ein Stück Wurst aus dem Kühlschrank und eine Semmel aus dem Brotkasten, stopfte beides in die Schlafanzugtaschen und schlich wieder nach oben. Die Katze saß schon in der Tür und blickte ihm erwartungsvoll entgegen. Sowie er aber die Milchschüssel auf den Boden setzte, war sie mit einem Satz dabei und mit dem Kopf in der Schüssel. Gierig schleckte sie, die weißen Tropfen spritzten, kaum dass Franz Zeit fand, ihr ein paar Stückchen Semmel hineinzubrocken. »Nun mal langsam, Mensch, du verschluckst dich noch«, sprach er zur Katze. »Mann, oh Mann, hast du einen Durst. Oder bist du ein Mädchen? Egal, hier hast du auch die Wurst. Aber friss langsam, sonst musst du kotzen.« Da sah die Katze kurz auf. Ihr Blick erschien dem Jungen vorwurfsvoll. »Du hast vielleicht Ausdrücke, mein Lieber.« »Hast ja recht, Fee. Mutti mag das auch nicht«, sagte Franz und bekam rote Ohren. »Ich meine, du sollst langsam essen, sonst bringst du die Hälfte wieder heraus, wie unsere beiden Lieschen.« »Ach so«, raunzte die Katze und aß weiter, bis nichts mehr übrig war. Franz kroch wieder ins Bett, denn mittlerweile begann er zu frieren. »Na komm, du Fee«, sagte er, »darfst bei mir schlafen. Da sind wir beide nicht so allein. Miezi, wie hast du dich dick gefuttert? Bist ja fast so breit wie lang.« Er lachte leise, knipste das Licht wieder aus. Die Augen der Katze leuchteten im Dunkeln. Sie schmiegte sich in seine Arme und begann sich zu putzen. Ein paar Mal fuhr sie auch mit ihrer rauen Zunge Franz über die Hand. »Lass sein, ich hab mich schon gewaschen«, murmelte er. »Aber du hast's nötig.« Dann schliefen beide ein.
1: Ah! So, liebe Märchenfreunde, das war der Märchenzug für heute, der durch das Feenland rollte. Und auch in der nächsten Woche gibt es wieder Geschichten hier aus dem Märchenzug Rumpumpel. Ich verabschiede mich von euch, wünsche euch eine schöne Woche. Tschüss, bis zum nächsten Mal, sagt der Leseopa Richard.

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Der heutige Boogie Woogie ist ein Kanal, durch den das barbarisierende Gift des Amerikanismus eindringt und die Gehirne der Werktätigen zu betäuben droht. Diese Bedrohung ist ebenso gefährlich wie ein militärischer Angriff mit Giftgasen. Wer wollte sich nicht gegen eine Luisite-Attacke schützen? Hier schlägt die amerikanische Amüsierindustrie mehrere Fliegen mit einer Klappe. Sie erobert den musikalischen Markt der Länder und hilft deren kulturelle Unabhängigkeit durch den Boogie-Woogie-Kosmopolitismus zu untergraben. Sie propagiert die degenerierte Ideologie des amerikanischen Monokapitalismus und seiner Kulturlosigkeit, seinen Verbrecher- und Psychopathenfilmen, seiner leeren Sensationsmache und vor allem seiner Kriegs- und Zerstörungswut. Ernst Hermann Mayer, Musik im Zeitgeschehen, Berlin 1952.

Zunächst gab es eine bronzeglänzende, halbverspiegelte Glastür und dann noch eine zweite, die lediglich getönt war. Dahinter wartete der Geruch, vielversprechend, süß und lockend, eine betörende Mischung, die aus Tosca-Fläschchen und Lux-Schächtelchen strömte, aus Kaba-Fit-Kakao-, Banane- und Erdbeer-Instant-Getränkepulverpackungen, aus Tic-Tac-Dosen und aus dem Wrigley's Spearmint-Gum-Staniolpapier, aus den Persil-Eimern und den Lenore-Flaschen. Der Intershop-Geruch, der heute in jedem ostdeutschen Dorfladen anzutreffen ist, damals allerdings nur auf wenigen DDR-Inseln verbreitet wurde. Und zwar von Plunder, für den kein vernünftiger junger Mensch auch nur eine einzige wertvolle Westmark ausgegeben hätte. Im Intershop des Berliner Metropol-Hotels ging es dann ein paar Stufen hoch und schließlich geradeaus zu bunten Regalen mit dem unnützen Zeugs. Spielzeugautos, Schleifaufsätze für Bohrmaschinen, Heino-Schallplatten und welche von K-Tel mit bescheuerter Disco-Musik, die man aus der nervenden Fernsehwerbung kannte. Komischerweise gab es in den Intershops fast ausschließlich Schrottplatten. Pralinenschachteln, Eheringen, Ananas und Fischbüchsen und doofe Altherrenklamotten. Links standen die Jeansregale, 5, 6 Reihen, bis unter die Decke gefüllt mit derben blauen Hosen und Jacken. Wrangler, Lee und Levi's. Die ersten beiden Markennamen wurden korrekt ausgesprochen, mal abgesehen von dem stimmlosen W in Wrangler. Levi's allerdings wurde im Osten gesprochen, wie es geschrieben wurde. Levi's. Es klang trotzdem gut. Wer eine Hose mit dem kleinen roten oder orangefarbenen Schild an der rechten Gesäßtasche besaß, hatte es fast geschafft. Entsprechend angespannt stand man mit dem exakt abgezählten Westgeld in der Tasche vorm Jeansregal des Intershops. Der Jeanskauf war für die meisten von uns eine riesige Anschaffung. Farbe und Sitz mussten hundertprozentig stimmen, weshalb den Blue Jeans im Westpaket misstraut wurde. Konnte man sicher sein, dass die Tante die Marke exakt verstanden und wirklich genau mitbekommen hatte, welches Blau gemeint war? Nirgendwo war der DDR-Jugendliche so kritisch, aufmerksam und selbstbewusst wie in der Umkleidekabine der Jeansabteilung des Intershops. In den 60er Jahren, heißt es, seien DDR-Schüler, die sich in Jeans in die Polytechnische Oberschule gewagt hatten, noch zum Umziehen nach Hause geschickt worden. Doch in den 70ern sickerte das indigoblaue Gift immer stärker in die Gesellschaft. Mit den ersten echten Jeans begriffen viele, dass jemand, der solche Hosen schneidert, nicht abgrundtief schlecht sein kann. Lee und Levi's zersägten selbst bei jugendpolitischen Großereignissen wie Pfingsttreffen oder Fackelzügen hunderttausende FDJ-Hemdträger klassenkampfmäßig in oben gut und unten schlecht.

0: Ende der 70er Jahre, als klar war, dass man der blauen Seuche ideologisch nur unvollkommen begegnen konnte, versuchte die DDR-Wirtschaft, das Jeans-Problem zu lösen, wie sie viele Probleme zu lösen versuchte, durch Selbermachen. Die ersten Produkte dieser Bemühungen hießen Wiesent Jeans, kamen aus dem VEB-Bekleidungswerk Templin und sahen für den Genossen Honecker ganz bestimmt aus wie alle anderen Nietenhosen dieser Welt. In Wirklichkeit aber waren es lapprige, blaue Stücke mit giftgelben Nähten, die auch nach dem 80. Waschgang nichts von ihrer Farbe verloren hatten. Später bekamen Textilhersteller den Auswascheffekt bei der Freizeit- und Jeansbekleidung mehr oder weniger in den Griff und täuschten durch Shanty aus dem VEB Jugendmode Rostock und Boxerjeans aus dem mecklenburgischen Malchow Markenvielfalt vor. Doch so sehr sie sich auch auswaschen ließen, Ostjeans blieben Ostjeans und ihre Besitzer seltsame Außenseiter. Man konnte Osthemden, Schuhe und Jackets tragen. Doch als Ost-Jeans-Träger war man bei allem Respekt immer ein bisschen diskriminiert.
1: Der Jugend, Vertrauen und Verantwortung. Aus dem Kommuniqué des Politbüros des ZK der SED vom 21. September 1963. In der letzten Zeit gab es viele Diskussionen über bestimmte Tanzformen. Hervorgerufen einerseits durch Einflüsse westlicher Unkultur und andererseits durch engstirnige Praktiken gegenüber Jugendlichen. Die Haltung der Partei zu diesen Fragen ist nach wie vor klar und deutlich. Wir betrachten den Tanz als einen legitimen Ausdruck von Lebensfreude und Lebenslust. Manchen Menschen fällt es schwer, den Unterschied zwischen einer Tanzveranstaltung und einer politischen Versammlung zu begreifen. Auf einer politischen Versammlung werden politische Fragen mit Verstand und Leidenschaft erörtert. Dort tritt vor allem der Kopf in Aktion. Auf einer Tanzveranstaltung ist das ein klein wenig anders. Dort bringt man zwar auch den Kopf mit, aber dort äußert man seine Gefühle und Stimmungen nicht in erster Linie durch Reden, sondern durch Bewegungen. Niemandem fällt ein, der Jugend vorzuschreiben, sie solle ihre Gefühle und Stimmungen beim Tanz nur im Walzer- oder Tango-Rhythmus ausdrücken. Welchen Takt die Jugend wählt, ist ihr überlassen. Hauptsache, sie bleibt taktvoll. Die Volkstänze aller Länder und Zeiten, die dem gesunden Lebensgefühl

arbeitenden Menschen entsprangen, kennen verschiedene Rhythmen und verschiedene Bewegungsformen. Wir sind für zündende Rhythmen, aber wir wenden uns scharf dagegen, dass mit ihnen Schlagertexte und andere Mittel ideologischer Diversion der imperialistischen Propaganda bei uns eingeführt werden. Wir bitten im Namen der Jugend alle Komponisten und Schlagerdichter, mehr fantasievollere Melodien und Texte zu produzieren, die unsere Jugend begeistern. In Zukunft wird man dann weniger in der DDR Westschlager singen, als vielmehr in beiden deutschen Staaten zündende Schlager aus der DDR mit Texten, die unserem neuen Lebensgefühl entsprechen.

Inspektion der 11. Klasse einer Berliner erweiterten Oberschule durch den FDJ-Zentralrat am 3. Februar 1970. Der FDJ-Sekretär teilte mit, dass in seiner FDJ-Gruppe, die zu den Besten der Schule zählt, ca. 75% regelmäßig Rundfunk- und Fernsehsendungen des Westens hören und sehen. In der Diskussion traten folgende Argumente und Fragen hervor. In den anderen sozialistischen Ländern wird Beat gesendet und produziert und es wird auch westlicher Beat regelmäßig gesendet, vor allen Dingen in Polen. Warum ist das bei uns in der DDR nicht so? Wir würden keine Westsender hören, wenn die DDR bessere Musik macht als den Beat. Warum entwickeln wir keine eigene Tanzmusikindustrie nach dem Vorbild der westlichen Länder? Ist die westliche Tanzmusik immer noch aggressiv und revanchistisch? Die Freunde vertraten die Ansicht, dass Texte und Musik des westlichen Beats qualitätsvoller geworden sind und ein offener Chauvinismus nicht mehr erkennbar ist. Warum gibt es keine weiteren Platten von den Beatles bei uns? Gegen diese Musik ist doch nichts vorzuwerfen. Die Rolling Stones sind besser als die Beatles, weshalb senden wir sie nicht? Und wir sind für originelle Arrangements. Die Arrangements der DDR und die Produktionen lehnen wir in den meisten Fällen ab. Eine Reihe dieser Fragen konnte beantwortet werden. Es war eine aufgeschlossene und freundschaftliche Atmosphäre bei diesem Gespräch. Die Fragen waren durchaus nicht provozierend, sondern aus ehrlicher Überzeugung gestellt.

0: Die Begegnungen des DDR-Jugendlichen mit Erzeugnissen westlicher Popkultur waren in der Regel kurz und flüchtig, damit kostbar. Die erste Flasche Coca-Cola in der CSSR. Nicht, dass sie besser schmeckte als die einheimische Club-Cola, aber die schlanke, geschwungene Form machte auch den Inhalt wertvoll, ließ mich langsamer trinken. Ich konnte lange Zeit nicht einmal die leere Flasche wegwerfen. Selbst in der abgegriffensten Bravo, im 3 Jahre alten Stern oder auch im Donald Duck-Heft mit losen Seiten blätterte man ehrfurchtsvoll. Mein vollständiges, bunt glänzendes Sprengelalbum der Fußball-Weltmeisterschaft 1974 war der größte Schatz meiner frühen Jugendjahre. In tschechischen Läden stand ich verzaubert vor gelb-blauen Pampelmusensaftbüchsen und verschwenderisch bunten Röhrchen mit Smarties-ähnlichem Inhalt, die man sogar kaufen konnte. Bei meiner ersten Tramp-Tour nach Bulgarien betrat ich in Budapest gewohnheitsmäßig gelangweilt eine Plattenhandlung, in der ich zwischen den Werken ungarischer Popbands plötzlich die Police-Platte Zenyatta Mondatta vorfand. Ich war wie vom Schlag getroffen, dachte an DDR-Verhältnisse, an Zufall und Glück, kaufte sofort und schleppte die Platte auf Pferdewagen in überfüllten Reisebussen und LKW mit nach Bulgarien, schlief mit ihr im Zelt, auf Bahnhofsbänken in überbelegten Zugabteilen und transportierte sie anschließend zurück nach Ost-Berlin. Zenyatta Mondatta ist die schlechteste Police-LP, die es gibt.
1: Bericht eines 21-jährigen Trampers. Eigentlich trampt es sich schlecht in der DDR, nur in der CSSR läuft es noch mieser. Dabei sind das die Länder, die im Vergleich mit anderen im Ostblock den höchsten Lebensstandard haben. Aber nur wenige Autos halten. Am besten bin ich in Polen und Rumänien getrampt. In Rumänien ist es Sitte, einen Benzinanteil zu bezahlen. Im Sommer trampen die meisten nach Bulgarien, weiter nach Süden geht es ja nicht. Polen war auch beliebt, aber da ist ja nun die Grenze seit Ende 1980 dicht. Europastraße E15. Prag, Brno, Bratislava, Budapest, Oradea, Siebenbürgen, Bukarest, Konstanza, Varna, Schwarzmeerküste. Die Strecke kennt fast jeder DDR-Jugendliche. Als Deutscher wird man in den sozialistischen Bruderländern immer gefragt, Ost oder West? Nach meiner Antwort DDR waren viele Leute auf einmal nicht mehr so freundlich wie vorher. Auch an den Grenzen, außer der ungarischen, werden DDR-Tramper unfreundlicher behandelt als Westler. Am miesesten wurden wir jedoch von den DDR-Beamten behandelt. Gründlich gefilzt, endlos ausgefragt. Dauernd dieses Misstrauen. Man erwartete immer noch die Bemerkung, gib doch zu, dass du über Ungarn in den Westen abhauen willst. Aber auch die Stasi ist auf die Tramper-Szene scharf, wie ich es in späteren Verhören erfahren musste. Gerade an den Bulgarien- und Ungarn-Trampern haben sie Interesse. Und überhaupt, diese Penner, warum fahren die nicht mit dem Zug, wie es sich gehört? Zurück zur Europastraße E15 nach Bulgarien. Nachdem man glücklich über die Grenze zur CSSR gelangt ist und nicht, wie es vielen passiert, wieder zurückgeschickt wurde, fängt das Abenteuer Trampen erst richtig an. In fremden Ländern, wo die Menschen anders sind und nicht, wie man meint, so engstirnig wie die zu Hause, macht das gleich viel mehr Spaß. Prag ist die erste Station. Man trifft sich im U Fleku, das ist eine berühmt-berüchtigte Schwarzbierkneipe. Dort trifft man auch genügend Westler, mit denen DDRler gerne quatschen. Nächste Station ist Budapest in Ungarn, das lockerste Land im ganzen Ostblock. Treffpunkt Margareteninsel, die inmitten der Stadt eingebettet in der Donau liegt.

0: Walter Ulbricht hatte einst festgestellt, dass er nichts gegen eine gepflegte Beatmusik einzuwenden habe. Die Frage war allerdings, was sich der greise Parteifunktionär darunter vorstellte. Die staatliche Plattenfirma Amiga jedenfalls gab sich offenbar lange Jahre keine Mühe, das herauszufinden. Irgendwann aber begann Amiga mit dem vergleichsweise regelmäßigen Pressen von Lizenzplatten. Welchen Gesetzen die Auswahl von Interpreten und Werken folgte, blieb oft unklar. Aber die Sache wurde ein großer Erfolg. Menschen stellten sich in den Schlangen vor den Schallplattengeschäften, ohne immer zu wissen, was an deren Ursprung vorzufinden war. Waren sie dort angelangt, kauften sie auch mal eine Schallplatte von Drupi, der Silver Convention oder Juliane Werding, obwohl sie doch eigentlich lieber AC/DC, Electric Light Orchestra oder Bab gehabt hätten. So entstanden die irrwitzigsten privaten Sammlungen, in denen hier und da eine originale Platte als Kostbarkeit aufblitzte. Die gab es für 100 bis 200 Ostmark auf Schwarzmärkten im Inland und auf polnischen Flohmärkten oder eben für umgerechnet 30 bis 40 Mark als jugoslawische Pressung in Budapester Musikläden zu kaufen. Ich kannte einen verrückten jungen Menschen, der 90% seines Gehaltes in Platten investierte. Er bewahrte in seiner durch mehrere Sicherheitsschlösser geschützten Ostberliner Einraumwohnung etwa 500 Originalplatten auf. Wenn meine Wohnung irgendwann abbrennen sollte, nehme ich mir das Leben, hat er mir einmal gesagt. Und es war ihm ernst.
1: Brief von Eberhard Aurich, erster Sekretär des FDJ-Zentralrats an Erich Honecker, 13. September 1988. Lieber Genosse Erich Honecker, im Zeitraum vom 26. bis 27. August 1989, am Vorabend des 50. Jahrestages des Ausbruchs des Zweiten Weltkrieges, soll eine weltweite Rockveranstaltung stattfinden. Dieses Friedenskonzert, das in seiner politischen Bedeutung nur mit der groß angelegten Veranstaltung im Londoner Wembley-Stadion zur Freilassung von Nelson Mandela vergleichbar ist, soll parallel in New York, Moskau, Berlin Hauptstadt der DDR und Berlin West unter Berücksichtigung des Status der Stadt stattfinden und progressive Künstler aus aller Welt, je 2 bis 4 Gruppen und Solisten pro Auftrittsort, umfassen. Die Veranstaltungen aller 4 Spielorte sollen bei einem sehr hoch veranschlagten internationalen Publikumsinteresse weltweit im Fernsehen übertragen werden. Wir haben im Sekretariat des Zentralrates die Vor- und Nachteile dieses Angebots gründlich diskutiert. Zu den Vorteilen gehört, dass wir unsere weltoffene Veranstaltungspolitik fortsetzen und mit Unterstützung realistisch denkender westlicher Konzertveranstalter ein offensives Konzept zur Abwendung von provokativen Rockkonzerten in der Nähe unserer Staatsgrenze verfolgen würden. Eine Teilnahme würde unsere dialogbereite Friedenspolitik unterstützen und zugleich DDR-Rockmusikern Gelegenheit bieten, sich einem großen internationalen Publikum medienwirksam vorzustellen. Nachteile könnten sein, dass entspannungsfeindliche Kräfte die gleichzeitige Mitwirkung von Berlin, Hauptstadt der DDR, und West-Berlin für ihre Argumentation ausnutzen. Ferner beabsichtigen die internationalen Veranstaltungsagenturen aus Finanzierungsgründen, einzelne Firmen, darunter den Coca-Cola-Konzern und die Jeansfirma Levi's, als Sponsoren zu gewinnen. Wir glauben aber, solche Einflüsse gering halten zu können. Nach Abwägung der Vor- und Nachteile schlagen wir vor, uns an dem internationalen Projekt zu beteiligen und eine Veranstaltung mit bis zu 140.000 Zuschauern unter dem Titel Rock für den Frieden auf dem Gelände der Radrennbahn in Berlin-Weißensee bei Gewährleistung hoher Ordnung und Sicherheit durchzuführen. Wir bitten dich, lieber Genosse Erich Honecker, sehr herzlich um deine Zustimmung, dass wir beiliegende Vorlage in das Sekretariat des ZK einreichen. Freundschaft, Eberhard Aurich.

Am 2. Januar 1989 besuchte der Minister für Elektrotechnik der DDR zum Planstart den VEB Sternradio Berlin. Dort wurde ihm stolz der erste DDR-Radiorekorder mit abnehmbaren Boxen präsentiert. Leider bekam der Betriebsdirektor im entscheidenden Moment die Boxen nicht ab. Der Vorführeffekt. Das Problem wurde bis zum Herbst 89 abgestellt, wie es damals hieß. Im Oktober standen die ersten bunten und über 1000 Mark teuren Sternrekorder in den Regalen der Zentrum-Warenhäuser und verstaubten. Wenig später erschien dort auch der erste und letzte Walkman der DDR, Mini-Rekorder Tramp, hieß er, kam aus Lobenstein und kostete 300 Mark. Niemand kaufte ihn. Im April 89 vermeldete das Presseamt der DDR stolz: Besonderes Engagement bei der Verbesserung des Jugendtanzes in der Hauptstadt der DDR entwickelte das Kollektiv des VEB Berliner Städtische Großküchen. Es erschloss ein Mehrzweckgebäude für den Jugendtanz. Durch den Einbau von Raumteilern, der Einrichtung von Gesprächsecken, von Lichteffektanlagen sowie weiteren Ausgestaltungselementen wurde eine Atmosphäre geschaffen, die den jugendlichen Gästen gefällt. Am 8. September 1989 präsentiert der VEB Lößnitzer Bekleidungswerke auf der Leipziger Herbstmesse sein neues Jeans-Programm Walk. Drei Wochen später rät die Sexberaterin der Zeitung Junge Welt einer verunsicherten 14-Jährigen: Ich meine, mit Schminke ist nichts rauszureißen. Im Gegenteil. Joe Cocker, Big Country und Bryan Adams lockten im Sommer 89 hunderttausende Ostler auf die Wiese. Doch hatte nicht Bruce Springsteen sich geweigert, unter einem Solidarität für Nicaragua-Spruchband aufzutreten? War sein Interview fürs DDR-Fernsehen nicht zensiert? Stimmte es, dass der schlecht gelaunte Bob Dylan nur in den Osten gekommen war, weil ihn im Westen keiner mehr sehen wollte? Sie fuhren wieder weg und ließen uns allein. Nicht der Pop, sondern seine Abwesenheit hat die Wende befördert. Das Grau, die ausbleibenden Überraschungen.

Sendeverantwortung für die eben gehörte Sendung hatte Lutz Mühlfriedl aus Kapellendorf. Danke fürs Zuhören und bis zum nächsten Mal.

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As Time Goes By. Genau, und damit recht herzlich willkommen, liebe Freunde, zur Kramkiste am Freitagabend, der 886. Ausgabe unserer Reise durch die unendlichen Weiten des Rock- und Pop-Universums hier auf Kramkiste FM, dem kleinsten Internetradio der Welt. Und natürlich grüße ich auch heute wieder alle Hörer der angeschlossenen UKW-Stationen in Nordhausen, Jena und überall sonst auf der Welt. Der Frank sagt Hallo. Schön, dass ihr da seid. Es ist immer ein bisschen wie nach Hause kommen. Ach ja. Dies wird, wie in der vergangenen Woche bereits angekündigt, die letzte Kramkiste vor der Sommerpause sein. Ab nächster Woche laufen wie jedes Jahr um diese Zeit Wiederholungen älterer Kramkistensendungen. Ich sitze hier gerade in meiner kleinen Dachkammer, sehe dem Regen zu, der am Dachfenster herunterrennt und bin in Gedanken schon ein bisschen weg. Die Koffer sind quasi gepackt und so lade ich euch heute noch einmal ein zu einem kleinen Roadtrip. Lasst uns unsere Schwingen ausbreiten. Let's go to California.

Get up, go to California, go to where the skies are blue. Musik von Motor Psycho aus Trondheim in Norwegen. Ja, die passenden Bilder, apropos blauer Himmel, die passenden Bilder zu unserer kleinen Radioreise könnt ihr übrigens auf Facebook anschauen, wenn ihr wollt. Einfach zu Facebook gehen, Kramkiste googeln. Auf Facebook Kramkiste googeln, klingt auch nicht schlecht. Also nach der Kramkiste suchen und dann könnt ihr euch die wunderschönen Fotos anschauen von unserer kleinen Radioreise, einem kleinen Roadtrip quer durch Kalifornien entlang des Highway Number One. Im Moment sind wir im Landeanflug auf San Francisco. Von Norden über die Berge kommend haben wir eben noch den Lake Tahoe, der wie das Auge eines Riesen blau zwischen den Gipfeln leuchtet, links liegen gelassen. Da schiebt sich aus dem Nebel ein blaues Band, der Ozean. Noch weit voraus, aber schon klar zu erkennen, das Golden Gate, das Tor in eine andere Welt, die mal die Neue genannt wurde. Der Seeräuber Sir Francis Drake suchte verzweifelt nach einem sicheren Hafen. Sein Schiff, die Golden Hind, hatte während des vierjährigen Raubzuges gelitten und musste dringend überholt werden. Im Juni 1579 fand er endlich eine kleine neblige Bucht an der amerikanischen Westküste und legte an. 36 Tage werkelten seine Mannen, während der Kapitän das umliegende Land erkundete und sogar vom örtlichen Miwok-Indianerhäuptling zum Ehrenkönig gekrönt wurde. Drake nagelte noch schnell eine Bronzetafel an einen der großen Bäume, die dort bequemerweise wuchsen, nannte das Land Nova Albion, womit seine Queen wieder um ein vermutetes Inselchen reicher wurde und verschwand Richtung Westen. Drakes Bucht lag fast 200 Jahre unbeachtet im Nebel, bis ein Kontingent spanischer Soldaten unter Führung des Feldwebels José Ortega nach Norden marschierte. Sie kamen zu einer Bucht, die groß genug war, alle Kriegsflotten dieser Welt darin zu verstecken, wie Ortega meldete. Nach Westen hin verjüngte sich die Bucht bis auf eine schmale Einfahrt und die war stets nebelverhangen. Noch nie hatte sich einer der furchtlosen Admirale in den Nebel hineingetraut. Selbst Drake fand auf seinen Spaziergängen die San Francisco-Bucht nicht, die sich nur wenige hundert Meter hinter seiner Anlegestelle auftat. Die inselübersäte Bay windet sich 60 Kilometer inland. Sie wäre ein idealer Piratenschlupfwinkel geworden, doch so weit war es erst 300 Jahre später.

gelandet. Es geht mir gut. Einmal tief durchatmen. Ich bin 5000 Meilen weit weg und trotzdem habe ich wieder dieses Gefühl von Ankommen und Zuhause. 3 Etagen Autobahn, die Taxicabs und Shuttlebusse spucken pausenlos Menschen und verschlucken sofort wieder neue Fahrgäste. Menschen, die abgeholt werden und solche, denen man hinterher winkt. Es ist mitten in der Nacht, aber von der Bay weht es sanft herüber. Die Stadt, die niemals schläft, beginnt sich in meinem Kopf zu drehen. Ein Kinderkarussell mit Pferden, Schwänen, Feuerwehrautos und natürlich einem fliegenden Elefanten.

guten Morgen, gut geschlafen? Was für eine Frage. Die Stadt, die niemals schläft, ist längst zur Höchstform aufgelaufen. Der Kerosindunst der pausenlos startenden und landenden Flugzeuge mischt sich mit dem Duft der Eukalyptusbäume vor meinem Fenster. Es riecht nach Nebel, Sauerteigbrot und dem bitteren Gemisch frisch gemahlenen Kaffees. Wir beladen unser Maultier und starten zum Frühstück in unsere Lieblingskneipe nach Pacifica. Früher mal ein Fischerdorf, türmt sich heute gleich hinter dem Strand ein gigantisches Shoppingcenter. Aber was soll's? Pacifica, wie das schon klingt. Wir schalten das Radio ein und der erste Song, der uns in unserer Stadt begrüßt, ist fast schon programmatisch. Going to California, Led Zeppelin.

Spitze der Halbinsel zur San Francisco Bay die Stadt, die Pater Pedro Font schon 1776 den Hafen aller Häfen nannte. Mit ihren weißen und pastellfarbenen Häusern, die dicht gedrängt die Hügel hinunter spazieren, wirkt die Stadt mediterran, strahlt vor Formen und Licht wie ein impressionistischer Blumenstrauß, ein Eindruck, der verstärkt wird durch das viele Grün, das sie einfasst. Wir fahren über die schönste Brücke der Welt. Ob im Nebel, in der Sonne oder nachts, wenn um 3 Uhr die Fischerflotte unter ihr hindurchzieht wie lauter Leuchtkäfer. Die Golden Gate ist nicht nur eine Brücke, sondern fast schon mystisch. Hinter ihr geht es sofort steil in die Berge der Marina Headlands zu einem Platz, fast schon im Himmel, von wo aus man die gesamte Stadt überblicken kann. Die Serpentinen sehen gefährlicher aus, als sie sind, und es geht immer höher und höher und höher und höher, 8 miles high.

Es geht nach Norden auf dem Highway Number 1 durch Marin County, Sausalito, noble Vororte der City by the Bay. Die Grateful Dead wohnten hier und Jefferson Airplane und bis heute fährt der staunende Tourist durch Mill Valley vorbei an der Villa von Carlos Santana. Die Jungs von Metallica leben hier, Van Morrison, Richie Havens, aber uns interessiert heute nur dieses wahnsinnige Licht. Wir haben alle Zeit der Welt, fahren durch sonnendurchflutete Eukalyptushaine auf dem Highway Number 1 und gerade als wir an Santanas Haus vorbeifahren, kein Mist, spielt das Radio natürlich wieder mal den passenden Song. It's Magic.

Mendocino. Diesen Ort gibt es wirklich. Er ist voller in Ehren ergrauter Hippies, die mit diversen Rauchutensilien ausgestattet auf den Fußwegen sitzen, im Café Beaujolais, das erst um 11 Uhr öffnet, dafür aber bis spät in die Nacht geöffnet hat, gibt es möglicherweise den besten Kaffee und die besten Pancakes Amerikas. Am Strand finden wir unser Haus auf der Klippe. Die Brandung sprüht feinen Nebel über die Klippen, der sich wie ein Schleier vor die Sonne legt. Alles wirkt wie in Zeitlupe. Bleibt jetzt die Zeit stehen?

Wir gehen Hand in Hand am Meer entlang. Das Haus da oben auf der Klippe wird zum Sehnsuchtsort und für einen Moment gehört es uns. Du stellst Blumen auf den Tisch und ich mache Feuer im Kamin. Am Horizont versinkt der rote Ball im Meer. Wir halten die Augen fest geschlossen, damit das Bild noch eine Weile bleibt. Unser Haus

Hippie-Strand irgendwo an der North Coast. Der Strand ist übersät mit Baumwurzeln, auf die irgendjemand Peace-Zeichen gemalt hat. Ein paar Typen wohnen in Bretterbuden direkt am Strand. Aussteiger, aber sie laden uns zum Schrimpessen ein und im Radio laufen die Red Hot Chili Peppers. Das passt mal wieder. Und natürlich bist du meine Nice Queen.

Er ist nur zweispurig, der Highway Number One, weshalb er bei Einheimischen nicht allzu hoch im Kurs steht, aber er führt unmittelbar am Meer entlang. Eine Sommerabendfahrt von zum Beispiel Malibu nach Oxnard ist unvergesslich. Die Wolken verfärben sich von rein weiß bis dunkelviolett, die untergehende Sonne reflektiert im Pazifik und jagende Pelikane segeln mit sparsamem Flügelschlag wie fliegende Perlenschnüre über die Brecher. An solchen einsamen Highwayabenden zeigt sich Kalifornien von seiner liebenswertesten Seite. Dann geht das Herz auf und bums, ist man Patriot, was meist nicht allzu lange vorhält, Gott sei Dank, höchstens bis Oxnard auf dem Ventura Highway.

aus den Bergen von San Mateo zurück nach San Francisco. Ja, San Francisco, ein leicht ermatteter Ritter auf einem mit bunten Blumen bemalten Schimmel, der Wale rettet und Menschen aufnimmt. Die meisten dieser liebenswerten Menschen kommen nicht hierher, um reich zu werden, sondern um zu lernen, glücklich zu sein. Ihre Bemühungen machen San Francisco zu einer Stadt der Höflichkeit, kleiner alltäglicher Freundlichkeiten und ab und zu auch großzügiger, liebender und selbstloser Taten. Das alles und die Schönheit dazu, kein Wunder, dass so viele ihre Herzen in San Francisco verlieren. Das war ein kleines Sommer-Special der Kramkiste. Der Frank bedankt sich herzlich fürs Interesse. Wenn ihr jemanden gern habt in diesem Land, dann nehmt euer Herz in beide Hände und macht was draus. Passt auf euch auf. Wenn ihr noch nicht genug habt von Kalifornien, dann lade ich euch ein noch zur Kramkistenzugabe bis 24 Uhr hier auf dieser Welle. Und dann grüßt ihr mir bitte alle noch die, die ihr barfuß trefft. Wir hören uns dann wieder in 4 Wochen, wenn die große Sommerpause zu Ende ist. Habt einen wunderbaren Sommer, wo immer ihr auch seid. Letzte Platte für heute kommt von Joni Mitchell. Tschüss, bis in 4 Wochen.

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0: Ja, hallo, schönen guten Tag zu Hause an den Radios. Es ist mal wieder Donnerstag und wie seit vielen, vielen Jahren, seit 1999 inzwischen, haben wir das Selbsthilfemagazin Chance hier auf Sendung. Wir, das ist die IKOS in Jena, das Beratungszentrum für Selbsthilfe. Mein Name ist Gabriele Wiesner und meine Kollegin Bettina Brenning ist mit im Studio, die wird dann nachher auch mit eingreifen. Ja. Also die IKOS gibt es als Beratungsstelle schon seit 1991, immer in Trägerschaft der AWO hier in Jena. Und man findet uns derzeit und wahrscheinlich auch hoffentlich perspektivisch noch ganz lange in der Kastanienstraße 11 in Lobeda Ost, direkt gegenüber vom Uniklinikum. Dort haben wir unsere Räume, sehr schöne Gruppenräume, die halt rund um die Uhr von Selbsthilfegruppen genutzt werden können. Sind sehr begehrt und beliebt und auch wirklich gut besucht, muss man sagen, ja. Informationen zur Selbsthilfe findet man im Schaukasten am Gebäude der Anatomie am Teichgraben. Dort kann man mal ganz anonym vorbeischauen, im Schaukasten gucken. Bettina hängt dort immer die Gruppentrefftermine für den Monat rein. Wann trifft sich wer, wo? ganz gut zu finden dort, da wo es die Erdbeeren zu kaufen gibt, gerade jetzt so im Sommer. Ja, auf Facebook findet man uns unter Selbsthilfe Jena. Da versuchen wir täglich was Sinnvolles zu posten zu den Themen Selbsthilfe, Gesundheit und Prävention. Im Internet ist die IKOS natürlich auch seit 2001 schon zu finden mit der Selbsthilfe unter www.selbsthilfe-in-jena.de. Und Bettina gibt auch jeden Monat die aktuellen Gruppentrefftermine an die Zeitungen und dort kann man unter der Rubrik Veranstaltungen, glaube ich, steht drüber, die Gruppentrefftermine finden. Etwas Neues gibt es heute hier, das sehen die Hörerinnen und Hörer zu Hause natürlich nicht und hören das auch nicht. Sonst gehen wir immer in den Schillerhof, nach Jena Ost, ja, ins Radio, in den OKJ. Also die Selbsthilfe kommt zum Radio und heute haben wir es mal anders gestaltet. Das Radio ist zu uns gekommen in die Kastanienstraße. Der Tim sitzt hier neben uns. Hallo, Tim, sehr schön. Tim unterstützt uns eigentlich bei jeder Sendung im offenen Hörfunk. Und der Grund dafür ist, dass wir heute eine Selbsthilfegruppe mit einem Thema vorstellen, zu dem Menschen gehören, die nicht so gut beweglich sind und die im Schillerhof nicht ins Studio in die dritte Etage gekommen wären. Wir sind hier barrierefrei in der Kastanienstraße und deshalb ist das Radio heute hier bei uns. Und zur Gruppe und zum Thema kommen wir dann nachher. Jetzt übergebe ich erstmal an Bettina.
1: Ja, herzlich willkommen, auch von mir hier im Selbsthilfemagazin Chance. Wir sprechen ja hier regelmäßig darüber, wie Sie eine passende Selbsthilfegruppe finden und wir unterstützen Sie dabei, in die Gruppe hineinzukommen. Da habe ich ein neues Thema bei uns, das sind die verlassenen Eltern. Und zwar meldete sich eine Mutter bei uns, die keinen Kontakt mehr zu ihren Kindern hat. Dafür suchen wir ganz aktiv noch weitere Mitbetroffene und die können sich gerne bei uns in der IKOS melden. So, jetzt gibt es unter den Selbsthilfethemen ja noch ganz, ganz viele, unter anderem auch Erkrankungen. Und wir möchten heute über eine Erkrankung mit unseren Gästen sprechen, die im Alltag gar nicht so oft sichtbar ist und doch das Ganze ihr ganzes Leben verändern kann. Und wir sprechen heute über die Erkrankung, die heißt Muskeldystrophie. Das ist eine seltene Erkrankung, die langsam oder schnell fortschreiten kann. Und da finden wir es umso wichtiger, dass es sich dazu eine Selbsthilfegruppe in Jena zusammengefunden hat. Und dazu begrüße ich heute ganz herzlich im Studio Frau Sabine Fröhlich, dann Beate Knopf und Heike Willnert. Und sie werden uns dann nach der ersten kurzen Pause berichten, wie es dazu gekommen ist.
0: Ja, hallo an Sie alle drei. Schön, dass Sie da sind.
2: Hallo.

0: So, wir starten gleich mit der ersten Frage. Wir haben das Thema in der Anmoderation schon einmal kurz genannt, Muskeldystrophie. Ich gehe davon aus, dass das jetzt nicht jeder da am Radio kennt. Können Sie uns bitte erklären, was sich dahinter verbirgt?
1: Also eine Muskeldystrophie ist eigentlich eine Muskelerkrankung, die immer genetisch bedingt ist. Also das kann man nicht einfach bekommen, das wird immer vererbt vom Vater oder von der Mutter. Es muss also ein Elternteil krank sein. Allerdings gibt es bei Muskeldystrophie natürlich verschiedene Arten. Man kann also nicht alles über einen Kamm scheren quasi. Es gibt eine Muskelerkrankung, das Typ Duchenne zum Beispiel, das wäre richtiger Muskelschwund. Die wären meistens auch nicht sehr alt, die Leute, sitzen noch relativ zeitig im Rollstuhl. Also da gehen die Muskeln kaputt, da kann man auch nichts mit Physiotherapie machen. Also die schwinden auf jeden Fall. Und alles, was Muskeln hat, natürlich mit. Also es sind ja viele Organe, die auch Muskeln haben. So, dann gibt es den Typ Becker-Kiener, nennt sich das. Das ist eine abgemilderte Form von diesem Duchenne, was ich gerade schon gesagt habe. Meistens können das Mädchen bekommen, aber nicht so schlimm wie die Männer. Also dieses Duchenne kann nur auf die Männer vererbt werden, auf die Jungs vererbt werden. Und dieses Becker-Kiener können auch die Töchter bekommen. Allerdings haben die nur eine leichte Muskelschwäche. Dann gibt es eine CMD, nennt sich das, kongenitale Dystrophie. Das ist auch eine Muskelschwäche, geht aber einher auch mit erhöhtem Blutdruck. Dann gibt es eine Gliedergürteldystrophie, LGMD abgekürzt genannt, eine Muskelschwäche in der Skelettmuskulatur, was auch nicht nur zur Schwäche, sondern auch zum Schwund kommen kann. Dann gibt es diese Fascio-Carpulo-Humerale Dystrophie. Schwieriges Wort, FSHD ausgesprochen, so nennen sich auch die meisten. Das ist auch eine Muskelschwäche bis zum Muskelverlust, vor allem Schulter, Gesicht und Oberarme betroffen. Die sitzen auch relativ zeitnah am Rollstuhl. Dann gibt es die Myotonendystrophien, so wie wir es jetzt zum Beispiel haben. Am Anfang gab es nur diesen Typ 1, dieses Kutschmann-Steinert, wie Frau Willner das hat. Eine Myotone ist eigentlich immer eine Muskelschwäche, rumpfnahe Muskelschwäche eigentlich. Alles, was Muskeln hat, ist betroffen, auch Organe natürlich. Und seit 1994 haben sie festgestellt, dass es auch eine Typ 2 gibt von dieser Muskeldystrophie. Das ist diese proximale Myotone Myopathie, PROM ausgesprochen. Wir nennen uns also nur Promis quasi. Das ist allerdings eine Multisystemerkrankung, auch Muskelschwäche. Viele haben Schmerzen, Krämpfe in den Armen und Beinen. Der graue Star wird relativ zeitnah festgestellt, bei mir zum Beispiel schon mit 30. Aber das kann man ja mit Lasertherapie machen. Herzrhythmusstörung sehr auffällig auch. Und wie gesagt, Muskelschwäche überall, wo man halt Muskeln hat. Viele haben auch schon Herzprobleme. Und ja, das ist jetzt erstmal nur zu diesen Muskeldystrophien.
0: Es klingt sehr, sehr speziell und scheint mir auch zu den seltenen Erkrankungen zu gehen.
1: Ja, das ist eine seltene Erkrankung.
0: Genau.
1: Ja.
0: Können Sie uns ungefähr sagen, wie viele Menschen in Thüringen oder vielleicht, wenn wir das ein bisschen höher brechen, in Deutschland davon betroffen sind?
1: Kann ich jetzt nicht hundertprozentig die Zahlen sagen. Also ich bin jetzt zum Beispiel in einer Facebook-Gruppe drin, die ist direkt jetzt nur für PROM. Allerdings gibt es auch eine für die genetische Muskeldystrophie noch nur meine Gruppe. Deutschlandweit, also ich würde mal schätzen, 1000 Leute in der PROM-Gruppe vom Facebook. Es gibt natürlich etliche Dunkelziffern, ja, die sich jetzt gar nicht melden. Ja. Auch bei uns in der Selbsthilfe, wir sind jetzt momentan nur 6 Leute. Ja. Aber es gibt noch mehrere. Und mittlerweile habe ich auch mit der Ärztin schon geredet. Die hat also gesagt, die viele, die erstmal die Diagnose bekommen, sind erstmal geflasht. Ja. Viele belesen sich erstmal im Internet, was heißt das überhaupt? Viele haben es ja noch nie gehört. Kommen vielleicht eher bei einer Reha mal in Kontakt, auch mit anderen Leuten. Und
0: ja, das bringt uns, glaube ich, zur gemeinschaftlichen Selbsthilfe, Gabi, oder? Dann hast du, glaube ich, da gleich eine Anschlussfrage, was ja dazu bewogen hat.
1: Ne? Ja.
2: Ja, auf jeden Fall. Ich bin erstmal total beeindruckt davon, dass Sie das so gut aufgesplittet haben und erklärt haben, denn es ist doch sehr speziell. Also so eine, man redet immer von Muskelschwund. Wir haben ja im Vorgespräch, ne, miteinander darüber geredet, dass Sie auch gesagt haben, also die Leute denken dann immer nur, das ist Muskelschwund, aber das ist es ja nicht. Das ist ein Baustein von ganz, ganz vielen. Ja. Und letztlich ist diese Aufteilung in diese vielen Erkrankungen ja auch ein Resultat von Forschung, von Untersuchung, von Spezialisierung, von Fachmenschen, ja, dass die dann eben rausgefunden haben, da gibt's einen Typ 1, ach, da gibt's sogar einen Typ 2. Und je spezieller man das letztlich erforscht hat, umso besser kann man ja auch auf die einzelnen Menschen eingehen mit ihren Symptomen, denke ich. Also so als Laien, ich habe es nicht, aber ich sehe, wie sie eingeschränkt sind und habe großen Respekt davor, dass sie trotz der Erkrankung sich miteinander Mut machen und zusammentun und auch anderen helfen in telefonischer Beratung oder eben

0: Frage wäre jetzt, was hat Sie bewogen, so miteinander, oder Sie, Frau Fröhlich, irgendwer hat ja mal angefangen damit, auf die Suche zu gehen nach gemeinschaftlicher Selbsthilfe. Und als Sie gesucht haben und dann wahrscheinlich bemerkt haben, dass es zu diesem Thema keine Selbsthilfegruppe gibt, haben Sie sich entschieden, eine zu gründen. Ja, wie lief das ab? Wie sind Sie dazu gekommen?
1: Also bei mir war es so, dass mir damals, also ich habe meine Diagnose 2016 bekommen und mir hat damals die Ärztin empfohlen, mal zur Reha zu fahren. Nach Bad Soden-Allendorf in der Klinik Hoher Meißner. Und dort habe ich jemanden kennengelernt. Da haben die einmal in der Woche immer so einen Gesprächskreis, nur für diese Myotonen-Dystrophien. Und da habe ich einen kennengelernt, die wohnt bei mir um der Ecke. Die Katrin Pfeffer.
0: Ja.
1: Ja. So, wir hatten uns zusammengetan und haben uns überlegt, wir könnten ja mal in Jena einen Gesprächskreis bilden. Und so kam das zustande. Wir waren dann beide nach der Reha wieder zu Hause, haben dann telefoniert und haben dann ewig überlegt, wo gehen wir dann überhaupt hin? Und dann habe ich aus einer anderen Selbsthilfegruppe gehört, dass es hier ICOS gibt. Und dann hatten wir mit Frau Wiesner und Frau Brenning einen Termin gemacht.
0: Genau, dann tauchen genau. Sie auf in unserem ja. Weltall.
1: Ja. Ja, genau.
2: Ja, ich bin zur Selbsthilfegruppe gekommen durch die DGM. DGM ist die Deutsche Gesellschaft für Muskelerkrankungen, die in, ich weiß gar nicht, wo sie einen Sitz hat, aber man kann da Mitglied werden. Und ich habe dann durch die DGM gehört, dass eine Selbsthilfegruppe entsteht und bin dann gleich am ersten Treffen zu der Selbsthilfegruppe gekommen.
0: Gleich direkt gelandet. Sehr schön, von Anbeginn.
3: Ich bin, kann man sagen, Frischling in der ganzen Truppe. Ich habe meine Diagnose 2023 bekommen und nach der humangenetischen Feststellung, welche Erkrankung es ist, dass Typ 2 ist, hat mir die Ärztin halt eine Broschüre von der DGM gegeben und darauf habe ich geschaut, was thüringenweit, ob es da irgendwelche Ansprechpersonen gäbe, die in meiner Nähe sind, hier in Jena. Und habe ich dann die Sabine angerufen.
0: Und ein Glücksgriff sozusagen.
3: Ja,
0: ne? Also man mag ja da auch nicht 50 Kilometer durch die Gegend fahren.
3: Ja,
0: noch dazu,
3: klar.
0: Wenn man so eine Einschränkung hat. Ja,
3: ja.
0: Dann ist es halt schön, das vor Ort zu haben. Und dann, ja, also Frau Pfeffer ist mir noch ein Begriff, dass Sie beide halt in dieser, ja, ein Gesprächskreis,
1: ja, genau,
0: wir haben es noch
1: genau.
0: Die Gruppe genannt.
1: Es war erst ein Gesprächskreis.
0: Uns war das immer eine ganz urtypische Selbsthilfegruppe natürlich. Ne? Wenn man sich da trifft und miteinander austauscht, dann ist das ja der Sinn und Zweck einer Selbsthilfegruppe. Ja.
4: Vielen Dank, dass Sie uns geschildert haben, wie Sie in die Gruppe gefunden haben, jeder auf seinem Weg und jeder sehr individuell. Nun, wenn ich doch betroffen bin und in die Gruppe kommen möchte, was erwartet mich, wenn ich in Ihre Selbsthilfegruppe komme?
1: Na, auf jeden Fall erstmal Beisammensein, Erfahrungsaustausch, wichtig. Es verläuft ja die Krankheit ja bei jedem anderen, bei jedem anders. Wir haben auch einen, der kann kaum noch Auto fahren. Einer kann gut laufen, einer kann nicht so gut laufen. Wir reden über verschiedene Hilfsmittel, was es überhaupt für Hilfsmittel gibt. Wo kann man die beantragen und so weiter. Viele wissen das ja noch nicht. Wir hatten auch schon einmal Reha aktiv da. Einen aus der Medizintechnik und einer aus der Orthopädie. Medizintechnik, der hatte halt verschiedene Rollatoren mitgebracht und auch einen Rollstuhl, weil bei uns ist es auch so, dass viele nicht mehr sehr lange laufen können, nur noch ein paar Meter. Die brauchen dann für längere Strecken natürlich einen Rollstuhl. Sowas wurde dann vorgestellt. Der von der Orthopädie war einer da. Wir haben sehr oft Nackenprobleme, also eigentlich fast alle, die eine Muskeldystrophie haben, Nacken- und Rückenprobleme. Da gibt es verschiedene Hilfsmittel dafür. Die wurden uns vorgestellt und dann gab es noch diese Fußheberorthesen, fand ich ja auch sehr interessant, weil wir das Problem haben, die Füße nicht mehr richtig, also viele von uns, die Füße nicht mehr richtig heben zu können und dann an ganz kleinen Schwellen hängen bleiben und dadurch stürzen. Das Problem ist, wir kommen, also viele von uns,

0: Und es kommen nicht mehr hoch, wenn die ja immer gestürzt sind. Die brauchen dann also Hilfe, dass man wieder auf die Füße gestellt wird. Dafür gibt es Fußheberorthesen, die den Fuß automatisch nach oben ziehen, dass man also nicht mehr hängen bleibt. Ja, weiter ist geplant, eigentlich, dass ich meine Ärztin einlade aus dem neuromuskulären Zentrum hier in Jena. Weiß ich aber jetzt noch nicht genau, wer das ist. Einfach, dass die uns mal noch erklärt, was kann man noch machen, außer das, was wir schon machen. Gibt es irgendwelche Studien? Gibt es schon irgendwas, wo sie was rausgekriegt haben, was man machen kann? So, ja, in Tat, ja.
1: Also es wird auch ganz viel Erfahrungswissen und ganz viel Fachwissen in Ihrer Gruppe geteilt. Ich bin ja an dem Tag hier gewesen, als Reha-Aktiv da war. Das war ja ein
2: Auf- 2000, Reha-Aktiv,
1: ja,
2: 2000.
1: Reha-Aktiv 2000.
2: Unterschiedliche
1: Anbieter, genau. Ne? Genau. Und da ging es auch ganz lustig zu, muss ich sagen. Wie stelle ich mir denn, wie läuft denn so ein Gruppentreffen ab?
3: Eigentlich recht locker. Also nicht jetzt hier, ja. Und unterhalten uns auch über andere Sachen natürlich und unsere Erfahrungen und also was wir erleben oder mal eine Frage, also weil ich, wie gesagt, erst neu bin, relativ mal eine Frage oder wie die anderen das haben oder die Erfahrungen haben und so, ja.
0: Also geplant ist eigentlich, dass wir erstmal, wenn jetzt jemand Neues dazu kommt, erstmal so eine Art Vorstellungsrunde zum Beispiel macht. Wer hat welche Symptome? Ja, ist ja bei vielen unterschiedlich. Und wie es denen geht, sind sie noch in Arbeit, sind sie nicht in Arbeit, sind sie schon in EU-Rente, wie können sie noch laufen, wie sind sie noch zu Fuß und so. Und ansonsten, ja, meistens ist es eigentlich, wie Beate schon gesagt hat, sehr, sehr locker. Wir lachen auch mal zwischendurch und ja, wir reden, was so gerade anfällt. Also wir haben nicht immer ganz bestimmte Themen. Manchmal kommt einer an, also ich habe jetzt mal eine Frage und dann wird die Frage halt auch gestellt. Wir lassen die auch ausreden. Also ich darf jetzt keiner so dazwischen quatschen oder so, das macht man nicht. Und dann hat jeder dann eine Antwort dann dazu, der eine mehr, der andere weniger. Und dann kann man sagen, okay, also ich kenne das und das, das könnte man noch dazu machen als Hilfsmittel zum Beispiel oder so. Ja, so ist das. Ja.
2: Also eine gute Runde, auf die man sich einlassen kann, wo man auch, glaube ich, Vertrauen zueinander aufgebaut hat. Ne? Das ist ja auch so ganz, ganz grundlegend in der Selbsthilfe, dass man erstens das, was gesagt wird, im Raum verbleibt, also dass man da nichts nach außen trägt und dass man sich kennenlernt und Vertrauen zueinander hat und dann wahrscheinlich auch über die Gruppentreffen hinaus hier und da auch mal einen Kontakt pflegt, möglicherweise. Ne? Es bilden sich Freundschaften, denke ich, oder man braucht mal eine Hilfe und wer versteht einen dann besser als jemand, der genauso betroffen ist? Wenn ich mich an unser Gespräch zur Vorbereitung der Sendung erinnere, da haben Sie mir ja auch, also das war für mich interessant zu sehen oder zu wissen, dass Sie eben auch Wert legen auf einen bestimmten Stuhl, muss eine bestimmte Höhe haben, weil Sie gesagt haben, ne, wenn jemand fällt, kommt der von alleine gar nicht mehr hoch. Dass der Winkel vom Bein, wenn man sitzt, eben so und so sein sollte. Oder Sie hatten einen Infostand natürlich auch bei den Selbsthilfetagen bei uns, die jetzt im Mai stattfanden im Uniklinikum drüben in der Magistrale. Und da war eben auch Ihr Wunsch, den konnten wir dann leider nicht erfüllen, einen Stuhl zu haben mit Armlehne, ne, dass man die Arme auflegt. Also ein Mensch ohne Muskeldystrophie, der jetzt gesund durchs Leben geht, der denkt überhaupt nicht über sowas nach, weil der kann auf jedem Hocker hocken, sage ich mal. Aber das wäre für sie eben nicht möglich, ne, was da alles so mitgedacht werden muss.
0: Ja, da würde ich nicht mehr hochkommen.
2: Ja, mhm. Und Sie haben ja auch so ein Kissen dabei, so was Sie umgehängt haben in einem Beutel. Das finde ich auch ganz fantastisch. Selbst gemacht, könnte man eigentlich als Patent anmelden, ja, für Erkrankte. Kann man immer mitnehmen, hat man als Sitzerhöhung, um eben wirklich, wenn es gebraucht wird auf dem Stuhl, dann auch wieder zum Stehen zurückzukommen. Ne? Aber das ist so, ja, Hilfe zur Selbsthilfe in der Selbsthilfegruppe. Und wenn andere dann vielleicht das auch sehen und einen Bedarf haben, hilft man sich dann wieder gegenseitig, damit der andere sowas vielleicht auch nutzen kann. Also ganz praktische Selbsthilfe auch.
0: Ja, genau. Was ich noch dazu sagen wollte, diese Gruppe, also bei uns ist auch sehr, dass die Ehepartner mit rein dürfen. in die Gruppe. Mhm. Also nicht nur die Betroffenen, weil auch die Ehepartner letztendlich co-handicapped sind in der Hinsicht. Ja. Mhm. Denn man ist ja froh, wenn man noch einen Partner hat, der einem hilft, der einen unterstützt. Und deswegen ist es auch wichtig, wenn Angehörige mitkommen, solange ein Interesse besteht natürlich.
1: Wie schwierig war oder ist es denn für Sie, hier spezialisierte Unterstützung zu finden? Und wenn ja, wo finden Sie die?
0: Ich muss sagen, ich hatte eigentlich bisher kein Problem. Ich bin hier in dem neuromuskulären Zentrum in Lobeda. Die haben jetzt so ein, seit ein oder zwei Jahren, Ambulanzpartner nennt sich das, kann ich jetzt nicht so richtig sagen, was das ist. Da ist zum Beispiel, wenn man jetzt sagt, man braucht was ganz Bestimmtes, wie, also ein Beispiel, ich habe jetzt eine elektrische Toilettenaufstehhilfe zu Hause. So, habe ich mal im Internet gelesen, es gibt sowas. Da habe ich gedacht, okay, könnte ja die Krankenkasse mir ein Rezept schreiben. So, und da war ich dann beim Arzt und habe dann nachgefragt und die haben mir dann das von dem Ambulanzpartner erzählt. Das finde ich eigentlich eine super Sache. Und zwar, nachdem ich da angemeldet war, hat sich direkt, die arbeiten also mit Reaktiv 2000 zusammen, die waren also direkt bei mir zu Hause, haben mich erstmal gefragt, was will ich überhaupt? Geht das überhaupt bei mir? Was brauche ich noch dafür? Geht das von den Räumlichkeiten? Der hat sich also alles angeschaut und so weiter und hat gesagt, ja, ist okay. Hat dann schon mal im Internet geguckt, was es für Möglichkeiten gibt, was ich da haben kann. Er hat das selber beantragt. Er hat das also das Rezept beantragt bei der Ärztin und hat auch die Begründung für die Krankenkasse geschrieben. Und ich musste natürlich dann nur noch einen Elektriker holen für eine Steckdose, die ich an der Toilette brauchte. Und nach zwei Monaten, glaube ich, kam dann die Bestätigung der Krankenkasse, dass sie das übernehmen. Und einen Monat später hat er mich angerufen und hat gesagt, also das Teil ist da, wir können jetzt kommen. Und seitdem habe ich das und das ist ein super Teil. Also es kann halt so, das wird direkt auf die bestehende Toilette drauf gemacht. Das ist fest geschraubt, auch auf dem Boden. Und ich kann natürlich, wenn ich auf den Knopf drücke, so hochfahren, wie ich brauche, um überhaupt wieder aus dem Sitzen hochzukommen. Also sehr empfehlenswert. Ja.
4: War bei mir, ich konnte die Treppen nicht mehr hochlaufen bei uns und ich habe dann einen Treppenlift beantragt. Also das habe ich und dann habe ich gesehen, dass ich in die Dusche nicht mehr reinkam und habe dann nachgefragt, ob ich das auch eine Dusche umbauen kann und das wurde dann auch genehmigt. Also ich habe jetzt eine ebenerdige Dusche.
0: Ja, also man muss dazu sagen, dass wenn man eine Pflegestufe hat schon, die Krankenkasse wohl Umbauten, Bad oder wie auch immer, mit 4.000 Euro bezuschusst, sagen wir es mal so. Ja.
2: Das ist natürlich die eine Seite, ne? Diese Pflegegrade, die Sie ja dann haben und entsprechende Leistungen in Anspruch nehmen können. Und trotzdem ist genau das, was Sie berichtet haben, ja auch wieder Hilfe zur Selbsthilfe. Also dass ich selbst für mich wirksam sein kann, dass ich noch relativ selbstständig sein kann. Ich brauche halt niemanden, der mich zur Toilette führt oder dort begleitet, ja, und das ist ja gerade auch etwas ganz Persönliches und umso besser, wenn es sowas gibt, dass ich eben so lange wie möglich meine eigene Herrin sein kann, ne? Wenn man sich da in andere Hände noch begeben muss, es wird ja alles immer komplizierter dann.
5: Jeder hat es ja gewusst,

0: Ja, Frau Fröhlich, Sie hatten ja schon erwähnt, dass Sie sich auch gut fortbilden und dass Sie auch Professionelle aus dem Gesundheitswesen gerne nutzen bei sich, unter anderem eben Reha-Aktiv 2000 oder auch mal eine Fachärztin oder einen Facharzt. Gibt es neben dem neuromuskulären Zentrum am UKJ, das Sie ja schon vorgestellt haben, noch andere Fachleute, die Sie nutzen können am Klinikum? Und wie schwierig ist es überhaupt, eine spezialisierte Unterstützung zu finden, eine ärztliche Betreuung? Weil man geht erstmal zum Hausarzt, aber der Hausarzt kann das doch wahrscheinlich so speziell nicht. Ist das richtig?
1: Ja, also viele Hausärzte kennen sich damit nicht aus. Es sei denn, sie sind objektiv genug und sagen, ich kenne mich damit nicht aus, ich schicke sie zu einem Neurologen oder sie belesen sich darüber. Kann man ja auch. Man kann ja heutzutage die KI fragen, was meine Augenärztin schon mal gemacht hat. Ansonsten gibt es eigentlich niedergelassene Neurologen noch, aber es gibt viele, die sich nicht unbedingt damit auskennen, nicht in erster Linie. Und weil wir ja eigentlich Neurologe deswegen, weil wir eigentlich eine neuromuskuläre Erkrankung haben, so nennt sich eigentlich diese Erkrankung. Deswegen ist die Neurologie dafür zuständig. Also das einzige Ansprechpartner, den ich jetzt kenne, ist jetzt dieses neuromuskuläre Zentrum oder die Station für Neurologie. Ansonsten, wenn man jetzt noch spezielle Fragen hat, jetzt wie Anträge oder so weiter, könnte man noch bei der DGM anrufen, also bei der Deutschen Gesellschaft für Muskelerkrankungen. Es gibt aber auch eine DGM für Thüringen.
2: Das ist ein Landesverband.
1: Ja, genau, so Landesverband für die DGM. Die sitzen in Bad Lang. Momentan ist er in Bad Langensalza der Vorsitzende, der ist dieses Jahr noch Vorsitzender. Da könnte man zur Not auch nochmal anfragen. Da steht auch alles in der DGM drin. Aber die haben in der DGM auch direkt Gesprächspartner, wo man direkt anrufen kann, wenn man jetzt noch irgendwelche speziellen Fragen hat zur Reha oder für Ablehnung und so weiter. Ansonsten, weiß nicht, Heike, du kennst dich ja noch niedergelassen.
3: Ja. Also ich habe jetzt nicht bei der Uniklinik, sondern ich habe mir eine Neurologin gesucht, die hat sich belesen und hat mich dann nach Bad Berga geschickt, um das beschädigen zu lassen. Weil mir ist es eben in Jena so passiert, dass ich dass die das nicht kannten damals. Ich habe die Diagnose seit 2011 schon. Und die Uniklinik sagt, das ist psychosomatisch. Also und daher bin ich nach Bad Berga gegangen und die haben es dann festgestellt.
1: Ja, mittlerweile haben die ja dieses neuromuskuläre Zentrum und Gott sei Dank, am Anfang war das auch nur die Neurologie und die kennen sich, also die meisten kennen sich jetzt wirklich Gott sei Dank in dem Zentrum aus damit. Ja.
0: Und wenn man bei der DGM anruft und Fragen hat, reicht es da aus, erkrankt zu sein oder muss man da Mitglied werden?
1: Muss man nicht. Also da kann jeder kann jeder anrufen, auch Angehörige. Mich rufen ja auch manchmal Leute an, weil ich über die DGM auch Kontaktperson bin. Und da kann jeder anrufen, selbst wenn es nur eine Mutter ist beim erkrankten Kind oder ein Vater oder ein Ehepartner, der Fragen hat, kann jeder anrufen.
0: Das finde ich super, weil viele Landes- oder Bundesverbände haben als Grundvoraussetzung für Unterstützung eben diese zwingende Mitgliedschaft. Ne? Also das ist sehr, sehr lobenswert, dass die DGM das nicht so voraussetzt.
1: Super. Ja, das Einzigste ist bei diesen Weiterbildungen von der DGM, die bieten ja auch Weiterbildungen an für bestimmte Erkrankungen. Da ist es günstig, Mitglied zu sein, weil die Übernachtungskosten übernehmen.
0: Da macht es wieder Sinn.
1: Da macht es wieder Sinn.
0: Jeder kann sich dann selbst festlegen. Ne?
1: Genau.
0: Was erwarte ich, was bin ich bereit dafür auch zu ja, einzusetzen.
1: Genau.
0: Für eine Leistung.
3: Hat mir damals geholfen, um eine Reha zu beantragen. Das machen sie eben auch.
0: Wäre alleine schwierig gewesen, ne? Ja. Den Antrag eben so vor allen Dingen füllen, dass es auch ein Ja am Ende ergibt.
1: Ja. Vor allen Dingen auch bei Widersprüchen können wir einem viel mehr helfen, weil es von der Gesetzgebung schon einige Sachen gibt, wo es bei uns jetzt wichtiger ist, öfters zur Kur oder zur Reha zu fahren, wie Otto Normalverbraucher.
0: Ja.
4: Ja, nun gehört es leider zur Wahrheit auch dazu, dass diese Erkrankung nicht heilbar ist. Das haben Sie uns im Vorgespräch gesagt. Nun, was kann ich denn trotzdem als Betroffener tun oder vielleicht auch als Angehöriger? Die müssen ja auch ganz, ganz viel leisten, um auf den Verlauf positiv Einfluss zu nehmen, damit sich der einfach nicht so schnell voranschreiten lässt. Gibt es da etwas?
3: Ja, ich gehe immer zur Physiotherapie. Zweimal in der Woche zur Ergotherapie, zweimal in der Woche und einmal zur Logopädie, um das, was noch geht, dass ich das eben erhalten lasse.
4: Das ist ein ausfüllendes Programm.
3: Ja, gut, dass ich eben Rentnerin bin, also, weil sonst würde das nicht gehen.
4: Ja. Frau Fröhlich, wollen Sie noch was ergänzen?
1: Ja, also das ist wichtig, gerade bei den Myotonendystrophien, wie bei uns jetzt hier, dass wir regelmäßig Physio- und Ergotherapie machen, weil das einfach zur Stabilisierung der Muskeln dient. Es gibt natürlich auch Tage, wo man mal keine Lust hat und trotzdem geht. Es gibt aber auch, also manche kriegen wie so eine Art Schübe, wo es dann schlechter wird, wenn jetzt irgendwie mal eine Krankheit dazwischen kommt, man sich nicht mehr bewegen kann. Es gehen bei uns ganz, ganz schnell Muskeln kaputt. Und die kommen, wir können damit auch nicht mehr arbeiten. Was bei uns kaputt ist, ist kaputt, das kommt nicht wieder. Ja, man kann also nur mit den bestehenden Muskeln weiterarbeiten. Wichtig ist wirklich Physiotherapie, Ergotherapie. Wie geht man damit um, hatten Sie noch gefragt. Also ich kann jetzt nur von mir berichten, was mir hilft. Für mich hilft reden. So viel wie möglich mit allen, egal ob sie es hören wollen oder nicht. Aber mich kann eigentlich jeder fragen. Ich rede auch darüber. Mir hilft das. Und letztendlich ist es so, dass es uns ja auch nichts nützt, wenn man zu Hause sitzen und scheiße, ich habe das. Und den ganzen Tag, also es gibt sicher welche, die sind noch depressiv. Ja, bin ich jetzt nicht, weil ich denke, ich muss das Beste einfach draus machen. Und das mache ich. Ich treffe mich mit vielen Freunden nach wie vor und werde das auch so lange, wie es geht, beibehalten.
4: Frau Fröhlich, wir nehmen Sie als Sprachrohr der Selbsthilfe. Finde ich total gut. Das hätte ich nicht besser sagen können. Frau Willnert, Sie wollten noch was ergänzen?
3: Ja, also bei mir ist es so, weil meine Sprache wirklich schlecht ist, ist es mit Reden eben nicht so. Aber ich habe bekannte Freunde, die das wissen und die sich auch darauf einstellen, dass es eben besser wird. Nicht besser, aber dass es so bleibt.
1: Ja, und bei mir ist es halt mit dem Hochkommen. Ich kann noch gut reden, aber ich kann halt nicht mehr richtig hochkommen. Und wenn ich mich mit meinen Freunden treffe, die wissen das ganz genau, dass ich also auch nicht so weit laufen kann, dass wir also in der Nähe irgendwas brauchen. Und die helfen mir auch mal vom Stuhl hoch, wenn ich gar nicht wieder hochkomme. Ja, also, ja.
5: Ja, bei mir ist es halt so, dass ich froh bin, dass ich noch berufstätig bin und dass mein Arbeitgeber, die AWO, auch Verständnis dafür hat. Und da ich auch schon eine Vorerkrankung hatte, da wissen Sie ja Bescheid, was möglich ist und nicht möglich ist. Und ja, aber ist halt schön. Ich arbeite mit älteren Menschen, wenn die dann immer sagen, ach, Sie sind doch so jung. Also, ja, nee, das hilft mir. Also das wäre jetzt wahrscheinlich wird es mir wahrscheinlich nicht gut gehen. Also seelisch meine ich jetzt, wenn ich das nicht hätte.
0: Eine Frage habe ich noch an Sie, Frau Fröhlich. Im Vorgespräch hatten Sie auch so mögliche Begleiterkrankungen erwähnt. Also so eine Art Multiorganerkrankung. Können Sie da vielleicht noch ein paar Sätze dazu sagen, was auch noch möglich sein kann? Weil vielleicht hören Menschen zu hier, die noch keine Diagnose haben, die sich aber hier und da in dem, was Sie jetzt gehört haben von Ihnen drei Frauen, wiederfinden und das Gefühl haben, ich würde doch mal zum Arzt gehen und da mal nachfragen oder man hat vielleicht eine Begleiterkrankung und kommt nicht gleich auf das Ursächliche, eben eine Muskeldystrophie.
1: Also wichtig ist bei uns jetzt zum Beispiel, dass wir regelmäßig zu dem Kardiologen gehen, Herzecho machen, EKG machen, weil ja bei uns auch das Herz betroffen sein kann. Genauso kann es auch zu Nierenerkrankungen kommen. Darmerkrankungen haben sehr viele, Reizdarm zum Beispiel, also der Darm kann auch träger werden. Ja. Dann diese Linsentrübung mit den Augen habe ich ja schon erwähnt, also grauer Star. Ja, das haben sehr viele. Man kann auch, nicht jeder, aber man kann auch einen Diabetes bekommen, selbst tatsächlich. Der Lunge, genau, Asthma haben auch sehr, sehr viele. Ich auch, ja. Asthma. Viele haben auch Hörprobleme schon mit den Ohren. Ja, haben auch Hörgeräte. Ja, also das sind halt, man sollte halt da schon regelmäßig, Schilddrüse kann auch betroffen sein, also man sollte schon regelmäßig auch zu einem Endokrinologen gehen, der die Schilddrüse untersucht. Zum Lungenarzt eventuell, wenn man schon vorher bestehende Beschwerden hat, zum Augenarzt. Wichtig ist der Kardiologe, also wegen dem Herz

0: Ja, wir haben noch gar nicht nachgefragt, wann die Gruppe eigentlich angefangen hat als Gesprächskreis, so zeitlich. Und ich glaube, so als die Gruppe, die wir jetzt so kennen, die sich bei uns hier zusammenfindet, das passierte wahrscheinlich so im letzten Jahr, ne? Und dann mit einer Regelmäßigkeit, da können Sie ja noch mal was dazu sagen. Und dann würde mich interessieren, und die Frage an Sie drei gern, würde Ihnen was fehlen? Was würde fehlen, wenn Sie die Gruppe nicht gefunden hätten? Also wird es Ihnen so gehen, wie es Ihnen jetzt geht, sage ich mal, mental, so für die seelische Gesundheit? Körperlich geht es wahrscheinlich nicht besser, weil es wird ja nicht besser, aber Sie versuchen es ja zu halten, ne, in dem Zustand, den Sie gerade erleben und den nicht schlechter werden zu lassen. Vielleicht haben Sie alle drei da so, ja, einen kleinen Gedanken dazu.
1: Also erstmal zu Frage 1. Damals, wo ich die Katrin kennengelernt habe, das war 2018 zur Reha, da haben wir dann gleich im Anschluss, nachdem wir fertig waren, uns gedacht, wir fangen jetzt mit dem Gesprächskreis an und hatten, glaube ich, Anfang 2019, glaube ich, oder Ende 2018, weiß ich jetzt nicht mehr so genau, einen Termin ja mit Frau Wiesner und Frau Brenning bei ICOS. Und danach haben wir das eigentlich ja, so sporadisch gemacht. Es wurde immer mal Frau Brenning angefragt, wann mal ein Raum frei ist. Und dann wurden Termine genannt und dann haben wir uns untereinander in der Gruppe, wir haben also eine WhatsApp-Gruppe auch, untereinander in der Gruppe geeinigt, was wir für einen Termin nehmen. Dann war ja Corona da, da ging es ja nicht. Und jetzt ist es eigentlich nach Corona seit, ich würde mal sagen, 22 mindestens. Ja. Ist es jetzt eigentlich schon regelmäßig? Mhm. Wir versuchen es alle 3 Monate hinzukriegen. Im Winter ist es immer ein bisschen schwierig, weil viele von uns sind ziemlich steif im Winter und können sich schlechter bewegen, wie wenn es jetzt schön warm ist. Aber wir versuchen uns schon alle 3 Monate zu treffen und die Termine kann man bei mir abfragen oder unter ICOS, glaube ich, auch. Ich melde mich ja dann immer bei Frau Brenning und sage, dann und dann geben Sie mir mal bitte 2 Termine.
0: Genau.
1: Geben welchen Raum und dann schreibe ich das in die WhatsApp-Gruppe und die entscheiden sich dann meistens für einen und dann, ja, genau.
0: Ja, und wir veröffentlichen das halt auf unserer Internetseite. Es hängt dann eben auch im Schaukasten oder wir können es eben auch auf Facebook bringen, wenn Sie das explizit wollen. Gerne, oder, dass wir das halt noch mehr bewerben auch, ne? Und die Zeitung druckt es halt auch ab als Gruppentreffen, ja.
2: Genau. Und was würde Ihnen fehlen, wenn Sie die Gruppe jetzt nicht hätten?
3: Also für mich würde fehlen der Erfahrungsaustausch. Jetzt gerade waren ja die Reaktiv da. Die haben eben Rollstühle vorgestellt, wo ich mir denke, vielleicht kann ich mir den ein Rezept kriegen. Und ansonsten, ja, ist es ganz locker.
4: Gut, ich kann es wiederholen, also auch Erfahrungsaustausch. Und ich bin zwar in der Facebook-Gruppe, aber so persönlich, wenn mir was auf dem Herzen liegt, finde ich das besser. Also, und ja, da kommt immer mal was, weil, wie gesagt, noch nicht alles so bei mir bekannt ist, wie.
1: Ja, mir ist es halt auch wichtig, dieser Austausch untereinander. Wir telefonieren auch manchmal miteinander, wenn jetzt Beate mal irgendeine Frage hat. Viele können mich auch anschreiben per WhatsApp, die jetzt meine Handynummer haben. Wir können uns untereinander helfen, ist wichtig. Wenn jetzt einer mal sagt, ich muss einen Antrag schreiben, ich habe keine Ahnung, hast du Ahnung? Könnte man das zum Beispiel miteinander machen? Ja, also eigentlich ist es ein Miteinander, aber wir sind auch füreinander da, das ist wichtig.
0: Und das ist ja wieder das, was eigentlich für die gesamte Selbsthilfe gilt, ne, Bettina? Also das, was wir immer so hören, auch als Feedback von den Menschen, die gerade erst in eine Gruppe gekommen sind. Oh Mensch, weshalb habe ich da nicht schon früher was davon gelesen oder gewusst? Da wäre ich ja schon viel früher hingegangen, weil mir das auch unbedingt was gibt und mir weiterhilft auf meinem Weg zu mehr Lebensqualität. Austausch, Verständnis und gegenseitige Unterstützung, ja, das sind so die drei Grundbausteine, denke ich, in jeder Selbsthilfegruppe. Und je nachdem, welches Thema man da sucht, ob es jetzt eine chronische Erkrankung ist, ob Eltern für ihre Kinder etwas suchen, einen Austausch. Es geht in der Selbsthilfe um Abhängigkeitsverhalten, um viele, viele psychische Erkrankungen oder aber auch um besondere Lebenssituationen. Das ist dann die sogenannte soziale Selbsthilfe. Also da reinschnuppern, das lohnt sich auf jeden Fall für die, die jetzt so zuhören und die noch keine Erfahrung haben mit Selbsthilfe. Die ermuntern wir natürlich, hoffen wir auch, mit so einer Radiosendung, um dann vielleicht doch mal zu schauen auf der Internetseite oder den Telefonhörer zu greifen, bei der ICOS anzurufen und nach etwas ganz Speziellem gezielt zu fragen. Und wenn es da noch keine Gruppe gibt, dann sind wir immer die Stelle, die natürlich auch begleiten kann bei Neugründungen. Ja, und an der Stelle gibt es noch ein Novum eigentlich. Das Novum heute ist, dass das Radio in die ICOS gekommen ist, in den Gruppenraum. Und das andere Novum wird sein, dass das jetzt nicht nur theoretisch, sondern auch praktisch die letzte Radiosendung von Gabriele Wiesner im Rahmen des Selbsthilfemagazins Chance war. Das heißt, ich bin seit 2001 dabei. 99 hat die Selbsthilfe angefangen mit einer der ersten Sendungen damals, die Selbsthilfegruppe Angst und Panik. Die haben gesagt, boah, wir haben zwar wahnsinnige Angst und wir sind panisch vorm Radio, aber wir machen Konfrontation, wir machen eine Radiosendung. Die haben damals sogar einen Radiopreis gewonnen dafür. Und dann hat sich das verstetigt und wir sind alle vier Wochen, immerhin seit 99, ist es uns gelungen, das zu füllen. Ja, und das hat mir wahnsinnig Spaß gemacht. Vielleicht bleibe ich dem Radio auch in dieser oder jener Form erhalten. Das weiß ich noch nicht, weil ich sehr gerne mit Menschen ins Gespräch komme und auch viele Geschichten zu erzählen habe. Und das geht natürlich weiter. Bettina macht weiter im Radio. Logisch, die ist hier eine alte Häsin an dem Gebiet. Und die neue Frau im Radio, die haben wir hier schon mit dabei, die hat heute nichts gesagt, die Frau Dr. Silvia Steiner. Silvia ist eine Kollegin von uns, schon langjährig, und die wird die Selbsthilfeberatung ergänzen, ja, übernehmen an meiner Stelle mit Bettina im Doppelpack. Und ihr werdet natürlich auch Radio weitermachen alle vier Wochen. Also Tim, es gibt hier ein neues Team. Und ja, an der Stelle bleibt mir nur Tschüss zu sagen für die ICOS, für die Selbsthilfeberatung. Hat mir wahnsinnig Freude gemacht, hier immer zu reden, mit Menschen ins Gespräch zu kommen und viele, viele, viele interessante Menschen vorzustellen mit ihren Geschichten, mit ihren Schicksalen. Und natürlich auch immer noch eine coole Musik zu suchen und die Sendung dann eben so als schönes, rundes Etwas über den Äther gehen zu lassen. Also macht's gut zu Hause an den Radios und ja, das erstmal dazu, aber so ganz fertig sind wir noch nicht.
2: Ich möchte mich nur noch bei unseren Gästen bedanken für dieses offene und ehrliche Gespräch von Ihnen, von Ihren Erfahrungen. Ich wünsche Ihnen, dass Sie weitermachen, dass Sie weiterhin so mutig und auch mit ganz viel Humor auch dabei sind, habe ich den Eindruck, Frau Fröhlich.
0: Und die heißen schon Fröhlich.
1: Ich bemühe mich, ja genau. Ich mache meinem Namen alle Ehre.
2: Genau. Und natürlich machen wir weiter. Wir werden Sie hier am Radio weiterhin mit über Selbsthilfethemen informieren, Sie auf dem Laufenden halten, was es in Jena alles gibt. Es gibt viel. Und bis zum nächsten Mal.
0: Ja, nächste Sendung wird sein am 23.07. wieder von 15 bis 16 Uhr im offenen Hörfunk. Ja, danke, dass Sie da waren und uns hier so offen über Ihr Thema berichtet haben. Das ist immer auch so ein bisschen Überwindung und ein bisschen Aufregung. Und wir haben das alles super hingekriegt. Danke, dass Sie hierher gekommen sind. Und ja, jetzt gibt es das Gruppentreffen von Ihnen. Sie können also hier bleiben und gleich voll in die Selbsthilfe einsteigen. Ja, vielen Dank zu Hause an den Radios. Macht's gut und bis zur nächsten.
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12: Herzlich willkommen bei Carlotta Caputa Support. Support steht hier für Vorbands, die vor großen Künstlern gespielt haben. Meistens zeige ich euch Bands, die ich auch schon selber live gesehen habe. Das funktioniert bei der nächsten Band, die ich euch spielen möchte, leider nicht. Denn Joy Division, die gab es nur von 1976 bis 1980. Die Sex Pistols hatten einen großen Anteil an der Gründung der Band. Nach einem Konzert der Sex Pistols in Manchester beschlossen Peter Hook, Bernard Summer und Terry Mason, eine Band zu gründen. Die wollten genauso cool sein, die wollten auch Sex, Drugs und Rock'n'Roll. Nach einem weiteren Konzert der Sex Pistols in Manchester sprachen sie einen Bekannten an, Ian Curtis, der dann Sänger der Band wurde. Erst hießen sie Stiff Kittens, dann Warsaw und später erst Joy Division, benannt nach einem Bordell, das Soldaten während des Zweiten Weltkriegs besuchten. Ian Curtis schrieb auch die fantastischen, großartigen, emotionalen Songs von Joy Division. Love Will Tear Us Apart erschien 1980 als Single.

Joy Division mit Love Will Tear Us Apart. Es gibt einen fantastischen Film über die Band und Frontmann Ian Curtis. Er heißt Control. Ian Curtis, der heiratete sehr früh und wurde auch sehr früh Vater. Auf Tour verliebte er sich aber in eine belgische Journalistin und er war zerrissen zwischen diesen Welten und Lieben und er litt auch richtig stark unter epileptischen Anfällen und unter den Medikamenten, also den Nebenwirkungen der Medikamente, die er dagegen nahm. Und einen Tag, bevor die Band auf große Amerika-Tour gehen sollte, wo nochmal der große Durchbruch kommen sollte, da nahm sich Ian Curtis mit nur 23 Jahren das Leben. Joy Division mit Atmosphere.

Atmosphere von Joy Division. Wenn man sich mit Bands beschäftigt, die man liebt, so ein bisschen näher reinguckt, in ihre Geschichte eintaucht, dann wünscht man sich manchmal auch, in der Geschichte reisen zu können. Auf jeden Fall geht es mir so, wenn ich lese, dass Joy Division im März 79 Vorband von The Cure in London waren, weil Robert Smith, Frontmann von The Cure, Fan der Band war und sie sich gewünscht hat. Es müssen fantastische Auftritte gewesen sein. Robert Smith gründete auch, wie Joy Division, 1976 eine Band, die sich zwei Jahre später in The Cure umbenannte. Vom 1985 erschienenen Album The Head on the Door hören wir The Cure mit Close to Me.

Close to Me von den grandiosen The Cure. Die Band hat gerade dreimal hintereinander in Berlin in der Wuhlheide gespielt. Ich war im Urlaub, war auch gut, aber ich durfte sie vor 10 Jahren schon mal in Leipzig erleben und ich fand sie grandios. Voller Energie und Emotionen, wirklich fantastisch. 2024 kam nach 16 Jahren Pause ihr neues Album Songs of a Lost World raus. Wir hören aber nochmal vom 1985er Album In Between Days von The Cure.

In between days von The Cure. Und ich muss aber aufpassen, wenn ich hier den roten Knopf drücke zum Mikro scharf schalten, dass ich nicht weiter mitsinge und mitsumme. Angefangen haben wir die Sendung mit Joy Division. Die so ein bisschen der rote, lockere rote Faden der Sendung sind. Nach dem Tod von Ian Curtis gründeten die übrigen Bandmitglieder eine neue Band, New Order. Die ersten Veröffentlichungen, die waren noch sehr stark von Joy Division geprägt, zwei Kompositionen stammten auch noch von Ian Curtis und dann wandten sie sich immer weiter dem New Wave zu. 1983 erschien eine Maxi-Single, die bis heute die weltweit meistverkaufte Vinyl-Maxi-Single ist, New Order mit Blue Monday.

New Order mit Blue Monday. Die Platte war zwar ein Riesenerfolg, denn aufgrund des großartigen Songs, und sie sah aber aus wie eine Diskette. Und ich habe mich wirklich gefragt, muss ich das jetzt erklären, was eine Diskette ist? Ich mache es ganz kurz. Eine Diskette ist ein Speichermedium von früher. Dann kamen CDs, dann kamen USB-Sticks. Naja, jedenfalls war diese Produktion dieser Platte, die aussah wie eine Diskette, so teuer, dass die Plattenfirma an der Single kaum was verdiente. Naja, aber ich glaube, New Order hat dann noch im Laufe ihrer Zeit genug an ihren ganzen anderen Platten verdient. 1983 erschien auch das New Order-Album Power, Corruption and Lies mit einem wunderschönen Blumencover. Wie ein altes Gemälde sieht das aus. Und davon spiele ich euch meinen New Order-Lieblingssong, Age of Consent.

0: Age of Consent von New Order. Die Band gehörte zu den großen Rockbands, die Drumcomputer, Sequencer und Synthesizer mit Gitarrenmusik kombinierten, große Klangfarben und Atmosphären in ihre Songs einbauten. Genau wie die nächste wundervolle Band, die ich euch vorstellen möchte. Ich glaube nicht, dass ich euch die vorstellen muss. Ich glaube, ihr kennt sie alle. Aber sie haben auch mit komplexen Soundeffekten experimentiert. Und ich hätte sie wirklich auch gern mal live gesehen. Ich glaube, ich bin ein bisschen zu spät geboren einfach. Pink Floyd. Die Band gründete sich 1965 und war bis 2015 aktiv und eine der erfolgreichsten Bands überhaupt. Was erzähle ich euch? Vom 1975 erschienenen Album Wish You Were Here hören wir den gleichnamigen wundervollen Song.
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Wish You Were Here von Pink Floyd. Die Wurzeln der Band, die gehen zurück auf die Schulzeit in Cambridge von Syd Barrett, Roger Waters und David Gilmour. Und Barrett war das kreative Genie der frühen Band. Er prägte mit seinen Songs diesen psychedelischen Stil der Band. Und aufgrund einer psychischen Erkrankung zog er sich immer weiter zurück und verließ 1968 die Band. Wish You Were Here ist ihm gewidmet. Eine Hymne an Menschen, die fehlen. Vom 1979 erschienenen Konzeptalbum The Wall, das die fiktive Liebesgeschichte eines Rockstars erzählt, der Pink heißt, kommt der nächste Hit von Pink Floyd, Another Brick in the Wall, Part 2. Ein Lied, das sich dagegen stellt, Kinder klein zu machen, gleich zu machen und Kreativität zu unterdrücken.

Pink Floyd mit Another Brick in the Wall, Part 2. Ich wäre ja in dieser Sendung schon gerne öfter mal in der Zeit gereist, 1976 nach Manchester, um die Anfänge von Joy Division zu erleben, 1979 nach London, um sie mit The Cure live zu sehen und 2005 nach London, ich weiß gar nicht, wo ich 2005 war, warum ich da nicht war, um mal Pink Floyd und The Who live zusammen zu erleben. Beim Live Aid Konzert war The Who damals direkt vor Pink Floyd dran. The Who, die haben sich zunächst als Schulband gegründet, 1959 von Roger Daltrey, John Entwistle und Pete Townshend, noch unter dem Namen The Detours. 1971 erschien das Album Who's Next. Das nächste Lied, das ich euch spiele, das entstand nach dem Woodstock Festival 1969. Townshend sah dort Jugendliche komplett zugedröhnt, im Müll liegend, nur noch so abhängend. Und er bezeichnete das dann als jugendliches Ödland, also Teenage Wasteland. Es geht in dem Lied auch um gesellschaftliche Verschwendung. The Who mit Barbara Riley.

großartig. Baba O'Reilly von The Who. Meher Baba war ein indischer Guru, dessen Anhänger Pete Townshend war, und Terry Riley ein Pionier der elektronischen Musik, der Townshend beeinflusste. Daher der Songtitel Baba O'Reilly. Das nächste Lied, das kennt ihr wahrscheinlich eher von Limp Bizkit, weil die das nämlich mal gecovert haben. Aber das Original ist von The Who und der Song, der soll zeigen, wie einsam es sein kann, mächtig zu sein. Behind Blue Eyes von The Who.

The Who. Und eine herausragende Band, die für The Who als Vorband spielte, sind The Clash. Joy Division 76, The Cure 76 und auch The Clash gründeten sich 1976. Paul Simonon und Mick Jones und Joe Strummer machten den Anfang der Band und es gab immer wieder ziemlich viele Wechsel der Bandmitglieder. Am Anfang unterzeichneten sie auch im jugendlichen Leichtsinn wahrscheinlich einen Plattenvertrag, der ihnen mehr Schulden als Gewinn brachte. 1979 kam dann aber das erfolgreichste Album der Band raus, London Calling. Daraus spiele ich euch Train in Vain.

Wayne in Wayne von The Clash, die auch nach den erfolgreichen Alben London Calling immer wieder in Streitigkeiten unter den Bandmitgliedern gerieten und sich 1985 dann auflösten. Ihre Hits bleiben aber. 1982 veröffentlichten sie noch ein erfolgreiches Album, Combat Rock, mit Hits wie Rock the Casbah und Should I Stay or Should I Go? The Clash.

0: The Clash mit Should I Stay or Should I Go? Und für wen waren The Clash 1976 Vorband in dem Jahr, in dem sich Joy Division gründete? Die Sex Pistols, nach den Konzerten sich Joy Division gründete. Und wir enden hier immer mit einer tollen Coverversion. Und wer hat ein tolles Cover von Frank Sinatra's My Way gemacht? Die Sex Pistols. Damit verabschiede ich mich und bedanke
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0: 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Hallo, ich hoffe, ihr seid nun alle wach. Das waren Little Sims und Sir mit dem Titel One in Rotation. Hey, liebe Leute, ich begrüße euch zu einer weiteren Sendung von Radio H2O aus Eisenberg. Und heute geht es genau um das, was bei einem Radio nicht fehlen darf. Genau, Musik. Und dafür habe ich euch heute ein paar freshe Hip-Hop-Tunes mitgebracht und vielleicht auch ein bisschen mehr. Kennst du das, wenn du etwas hörst und einfach nicht still sitzen kannst? Und je nach Setting du dann schon imaginativ in deinem Kopf oder in Real auf der Tanzfläche stehst, plötzlich wie von Zauberhand dein Kopf zum Beat nickt, deine Arme sich bewegen und deine Beine Schritte ausführen, die sie zum normalen Laufen jetzt nicht machen würden. In der heutigen Sendung von Radio H2O geht es um das Thema Tanzen, wie also der Groove in den Körper kommt. Bleibt also dran, wenn ihr A. nichts verpassen wollt, B. richtig gute Musik hören wollt und C. einfach nicht mehr still sitzen könnt.
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0: großen Tanzstile. Ich würde nicht auf die Zahl schwören, aber ihr wisst, was ich meine. In dieser Sendung geht es aber speziell um Hip-Hop und Street-Dance. Wenige Tänze sind so akrobatisch wie die im Hip-Hop. Und Hip-Hop ist vor allem bekannt durch die roughe Energy, die kulturelle Tiefe und auch die Expressivität in den Moves, die die TänzerInnen und Tänzer mitbringen. Man kann Hip-Hop nochmal in unterschiedliche Tanzstile aufteilen mit wiederum verschiedenen Schritten und Figuren. Und um da so einen kleinen Einblick zu bekommen, werde ich euch heute ein bisschen in die Grundstrukturen sozusagen mitnehmen und ein bisschen was dazu erzählen. Was Hip-Hop aber auch noch von anderen Tänzen unterscheidet, ist, dass es sehr von Improvisation lebt. Also ich meinte ja schon, es gibt verschiedene Grundstrukturen und Schritte, aber dennoch ist ein tragendes Element, dass Hip-Hop und die TänzerInnen versuchen, im Fluss zu bleiben. Es gibt zwar Choreografien und etwas, worauf man baut, aber dennoch lebt Hip-Hop davon, zu freestylen und in jedem Moment neu zu entstehen. Es gibt sozusagen nichts in Stein gemeißeltes. Also klar, es gibt eine Struktur und es gibt einen Boden, auf dem man steht und auf den man immer wieder zurückkommen kann. Aber es geht nicht darum, sich krampfhaft an irgendeinem Skript festhalten zu wollen. Es geht darum, fluide zu bleiben und sich immer wieder neu auf das, was in einem selbst passiert und das, was in der Außenwelt passiert, einschwingen zu können, darauf reagieren zu können, spontan zu sein. Hip-Hop ist auf jeden Fall nicht in irgendwelchen fancy Studios entstanden, sondern ganz konkret auf der Straße, in Zeiten von Armut und sozialer Unruhe. Hip-Hop war von Anfang an eine Kraft, die Menschen in prekären Situationen verbunden hat und ihnen die Möglichkeit gegeben hat, ihre eigene Identität zu finden, zu benennen und Ausdruck zu verleihen. Und dadurch ja auch in Verbindung zu kommen mit anderen Menschen. Die ganze künstlerische und kulturelle Bewegung ist in den späten 60er Jahren in Amerika entstanden. Und zwar in den African American und Latin American Communities, in den Nachbarschaften, unter anderem der Bronx, Queens und Brooklyn. Die ersten Moves im Hip-Hop oder Street-Dance, wie zum Beispiel The Running Man, The Reebok, The Roger Rabbit, waren nicht nur coole Moves, sondern Bewegungen von Widerstand, Celebration und Identität. Die Hip-Hop-Moves wurden zur Sprache einer Kultur, die die Einschlagkraft hatte, von der Straße und von Blockpartys auf Weltbühnen zu gelangen. Und das ist ganz schön abgefahren, dass eine einzelne Bewegung im Körper die Kraft hat, zu einer Bewegung zu werden, die ganze Generationen mitreißt.
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0: Das war Everyday Hell von Fred Rostar und weiter geht's mit Radio H2O aus Eisenberg.
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0: In der heutigen Sendung geht's ums Thema Tanzen und Hip-Hop und Streetdance. Jeder Schritt beginnt bei dir und in deinem Körper. Und dein Körper ist ein Instrument. Du kannst mit deinem Körper sozusagen singen. Du kannst deine Gefühle ausdrücken und es ist egal, ob gute oder schlechte. Deine Gefühle finden in der Bewegung deines Körpers Platz. Und Hip-Hop ist eine Kultur, in dem genau das stattfindet. Und dabei geht es auch noch um Community, um Kunst, aber auch um Competition. In der heutigen Sendung jedoch geht es nicht um Competition, sondern eher darum, einen niedrigschwelligen Einstieg in das Thema Tanzen zu finden und nicht unter diesem Druck zu stehen, sich zu vergleichen und irgendwas leisten und reißen zu müssen, sondern vielleicht einfach motiviert zu werden, mal etwas auszuprobieren, einfach weil es Spaß macht. Fangen wir mal an mit der ersten Kategorie, und zwar Breakdance. Ich denke, jede Person da draußen kann sich etwas darunter vorstellen. Jede Person hat schon mal irgendeinen Menschen gesehen im Fernsehen oder so, der auf dem Kopf steht und sich 10-mal um seine eigene Achse dreht, währenddessen andere Leute drumherum stehen und wild herumschreien und klatschen und es einfach sehr mitreißend ist, was dort passiert.
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0: Breakdance wird von sogenannten B-Boys oder B-Girls getanzt und man nennt es auch kurz gesagt Breaken. Es ist ziemlich athletisch und akrobatisch und es findet nicht nur im Stehen auf den Füßen statt, sondern es wird auch auf den Händen oder sogar auf dem Kopf getanzt. Eine Tanzlehrerin, die ich kenne, die sagt immer, der Boden ist mein bester Freund. Und das lässt sich sehr gut auf Breakdance beziehen, denn Breakdance hat sehr, sehr viel Bodenkontakt und enthält auch viele Elemente und Küren aus dem Bodenturnen. Jedenfalls erfordert Breakdance im Allgemeinen sehr viel Training und besteht aus verschiedenen Elementen, auf die ich gleich genauer eingehen werde nach dem nächsten Track, und zwar Doji, Boiled Peanuts.
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0: Yeah, das war Doechii, klassisch auf Boom Bap. Und das erste Element, worüber wir jetzt sprechen, ist das sogenannte Top Rocking. Das ist der Tanz im Stehen. Das ist das Erste, was alle sehen, zuerst, wenn der Tanz beginnt. Es ist quasi die Vorstellung oder die Introduction. Während dieser Sequenz werden schnelle Schritte oft mit Sprüngen in der Luft oder auf dem Boden verbunden. Und klassische Schritte sind beispielsweise der Indian Step oder der Two-Step. Die eignen sich als perfekte Grundlagen. Und von da aus geht es dann runter auf den Boden. Und das wird als Go-Down bezeichnet. Wichtig ist dabei, dass der Rhythmus des Tanzes nicht unterbrochen wird. Und das, was dann auf dem Boden geschieht, nennt man Footwork. Das ist quasi das Herz des Tanzes. Und das, was Breakdance von anderen Tänzen sehr unterscheidet. Die Tänzerin oder der Tänzer stützt sich dann mit den Händen und den Armen auf den Boden ab oder mit anderen Körperteilen, nur nicht unbedingt mit den Füßen. Also das gesamte Körpergewicht ist wirklich nach unten verlagert. Und dann kann man sich vorstellen, vielleicht kennt ihr den Six-Step, dass während der Unterkörper auf dem Boden abgestützt ist, die Beine in die Luft gestreckt werden und dann um den eigenen Körper rotieren und verschiedene Schritte damit ausgeführt werden. Wenn man das dann eine Weile gemacht hat, erreicht man sozusagen verschiedene Figuren, die vor allem mit den Händen nah am Boden gehalten werden. Und diese werden als Freezes bezeichnet. Aber darüber sprechen wir nach den nächsten zwei Songs. Also bleibt dran.
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1: Hey Leute, wir sind gerade bei Radio H2O aus Eisenberg und besprechen das Thema Tanzen, hören gute Musik und es geht um Hip-Hop, Dance-Styles. Und wir waren gerade beim Thema Breakdance angekommen und ich habe ein bisschen was erzählt über Top-Rocking und Footwork. Und wir sind stehen geblieben bei dem Punkt, wo im Footwork, also während man seinen Körper mit den Armen zum Beispiel am Boden hält und die Beine dabei in die Luft gestreckt werden, das als Figur für einen Moment gehalten wird. Und das bezeichnet man als Freeze oder als Freezes. Die bekanntesten Freezes sind beispielsweise der Baby Freeze oder der Turtle Freeze. Dabei werden solide Formen mit dem eigenen Körper für einige Sekunden gehalten und es wird oft dann gemacht, um bestimmte Sounds in der Musik zu unterstreichen oder nach einer Reihe von Combos das Ende dieser Sequenz zu betonen. Beim Baby Freeze ist es dann zum Beispiel so, dass die zwei Hände auf dem Boden abgestützt sind und die Unterarme wie zwei Säulen nach oben gehen und auf den Ellenbogen dann der Oberschenkel liegt und man sich abstützt und dann die Beine in die Luft streckt. Vielleicht könnt ihr euch das vorstellen, vielleicht aber auch nicht, ist auch egal. Aber wenn ihr das gerade ausprobieren solltet, dann guckt euch vielleicht besser nochmal ein YouTube-Tutorial an oder wartet noch ein bisschen in der Sendung. Wir kommen auch noch zum Mitmachpart, der weitaus nicht so kompliziert klingt wie das, was ich gerade erzählt habe. Jedenfalls, was noch wichtig ist zu betonen, wenn ihr Footwork macht, trainiert eure Handgelenke, passt auf eure Handgelenke auf und generell ist ein gutes körperliches Training essentiell, um euch selber halten zu können. Um aus diesen Freezes dann wieder rauszukommen, verwendet man sogenannte Transitions, also Übergänge. Diese eignen sich auch, um verschiedene andere Schritte miteinander zu kombinieren. Und die bekanntesten Übergänge nennt man zum Beispiel Sweeps, Pretzels oder Spins. Und Spin kennen einige von euch vielleicht von dem Backspin, also wo sich eine Person über ihren eigenen Rücken abrollt.

Das war Femi mit Beef. Und jetzt kommen wir zum letzten Element aus Breakdance, und zwar den sogenannten Power Moves. Das sind die dynamischsten Elemente im ganzen Tanz. Das bedeutet, wenn der ganze Körper sich in einer Rotation befindet, wie zum Beispiel im Headspin. Kennt ihr Headspin? Also wenn die Tänzerin oder der Tänzer den Kopf auf dem Boden hat, Kopfstand macht und sich einmal um die ganze Achse rotiert, also nicht nur einmal, sondern mehrere Male. Und ja, während dieser Power Moves ist das ganze Körpergewicht auf den Händen, den Ellenbogen, den Schultern oder auf dem Kopf. Power Moves sind in der Regel also auch Teil des Footworks und sie gehen ineinander über durch zum Beispiel Transitions oder enden im Freeze. 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

0: Es gibt des Weiteren im Breakdance auch noch Tricks, die sozusagen ein unerwartetes Element mit einfließen lassen, oder Flips. Und letztendlich ist es wichtig, eine Balance hinzukriegen und alle Elemente, die heute auch besprochen wurden, einfließen zu lassen. Darunter zählen Footwork, Top Rocking, Freezes, Power Moves, Tricks, Flips und letztendlich eine Mischung aus der Struktur, der Schritte und der eigenen Auslegung und Interpretation dessen. Okay Leute, jetzt haben wir den theoretischen Teil geschafft, und wenn du gerade nicht im Auto sitzt oder auf dem Fahrrad oder in einer sonstigen ungünstigen Position, wo du dich nicht bewegen kannst, dann kannst du jetzt mitmachen. Also wenn du zum Beispiel gerade im Büro sitzt oder in der Schule und dich den ganzen Tag noch nicht bewegt hast, dann solltest du es unbedingt ausprobieren.
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0: Also was du jetzt direkt einfach mal ausprobieren kannst, während du irgendwas anderes alltägliches machst, ist kein körperrotierender Kopfstand oder so, sondern einfach ein Basic aus dem Top-Rock-Bereich, und zwar dem Two-Step. Stell dich einfach locker mit beiden Beinen hin und dann step mit deinem rechten Bein nach vorne links und wieder zurück. Und dann step mit deinem linken Bein nach vorne rechts und wieder zurück. Und das dann immer abwechselnd, also rechts, zurück, links, zurück, rechts, zurück, links, zurück, rechts, zurück, links, zurück.
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1: Okay, Leute, ich hoffe, ihr konntet den Song genießen. Das war Twiggy von Yaya Had a Dream. Und wir sind gerade bei Radio H2O in Eisenberg und reden über Hip-Hop-Dance-Styles. Und bisher ging es um Breakdance, Breaking. Und wir kommen jetzt zum Abschluss zu den letzten zwei Main-Styles, unter anderem Locking. Locking entstand in den 70er Jahren in Los Angeles und stammt von den Social Dances der 60er Jahre in den USA ab. Die hatten solche Namen wie beispielsweise Funky Chicken, Jerk, Mashed Potato oder auch Sneak. Die Bewegungsabläufe sind im Gegensatz zu Breakdance relativ klar definiert. Der Name leitet sich vom Englischen to lock ab, das heißt verriegeln. Und das beschreibt es eigentlich perfekt, weil eine schnelle Bewegung abrupt in einer festen Position gestoppt wird. Also vom Ding her so ein bisschen ähnlich wie der Freeze, über den ich vorhin im Rahmen von Breakdance geredet habe. Das Ganze wird hauptsächlich im Stehen getanzt und besteht hauptsächlich aus schnellen und abgehackten, aber trotzdem flüssigen Bewegungen mit den Armen und dem Oberkörper. Die Bewegungen werden teilweise groß und übertrieben dargestellt und typische Locking-Bewegungskombinationen tragen oft Namen aus dem Cartoon-Bereich, zum Beispiel Skeet the Rabbit oder Scooby-Doo oder Tom und Jerry. Und das ergibt voll Sinn. Also ich war letztens das erste Mal in meinem Leben bei einer Locking-Show, also ich kannte das vorher noch nicht. Und die Figuren, die Tänze waren wirklich an Comicfiguren und Cartoons angelehnt. Also man hat gesehen, wie dort zum Beispiel eine Imitation von einem Cartoon-Held gespielt wird und tänzerisch verpackt wird, wie zum Beispiel so die Western-Knarren, die in der Hand gedreht werden. Gut vorstellen lässt sich Locking auch mit dem Signature-Move Locking Point, der passiert während der Bewegungsabläufe. Man stoppt bei einem bestimmten Beat in der Musik und dann auf jemanden oder etwas mit seinem Finger zeigt und damit zum Beispiel wunderbar andere Menschen in den Tanz mit einbeziehen kann. Und das nächste und letzte, was jetzt hier noch vorgestellt wird, ist Popping. Und Popping wird abgeleitet von to pop, also knallen. Die Bewegungen entstehen sozusagen aus Muskelkontraktionen und Entspannungen. Und daraus resultieren harte und abrupt erscheinende Isolationsbewegungen. Ihr kennt bestimmt alle diesen sogenannten Robo-Dance und das ist Popping. Also dass alles so roboterartig aussieht. Dabei wird so die Illusion von Schwerelosigkeit und ferngesteuerter Bewegung hervorgerufen. Vorwiegend passiert das Ganze im Stand und die beiden Stile Popping und Locking haben die Gemeinsamkeit, sich zu vermischen und dann zu einem wirklich einzigartigen Flow zusammenzuwachsen. Beide Moves bilden neben dem Fundament von Hip-Hop übrigens auch das Fundament von Dubstep und Contemporary. Was ich als Anlass nehme, das Musikgenre der heutigen Sendung auch auf den Schluss noch ein bisschen zu erweitern.

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2: Falls du Popping direkt auch mal ausprobieren willst, kannst du das direkt machen. Und zwar über den Move Forearm Hit, indem du einfach versuchst, deinen Unterarmmuskel passend zum Beat, der gleich folgt, anzuspannen und wieder zu entspannen. Und dann kannst du einfach während des Rhythmus so ein bisschen damit rumspielen und gegebenenfalls anpassen und langsamer machen oder schneller machen. Und dann kannst du auch noch den Move Chest Pop ausprobieren, indem du das Ganze mit deiner Brustmuskulatur versuchst, also die Brustmuskulatur anzuspannen und wieder zu entspannen. Und ich muss sagen, das finde ich wirklich gar nicht so einfach. Aber wenn man das einmal hinkriegt, dann hat das schon einen enormen Effekt. Und wenn du das versuchst während des nächsten Songs oder der nächsten Songs, kannst du auch einfach versuchen, das dann in verschiedene Richtungen zu bewegen. Aber schau einfach, ob du den Tune fühlst. Und wir hören uns dann nochmal.

Alright, das war's schon wieder mit einer weiteren Sendung von Radio H2O aus Eisenberg. Wir haben heute über verschiedene Dance-Styles geredet und dazu freshe Tunes gehört. Denkt immer dran, bleibt im Flow und tanzen kann helfen, mehr mit unserem Körper und den Menschen um uns herum in Verbindung zu kommen. Wenn du auch Lust auf Tanzen bekommen hast, dann kannst du einfach im Internet nachschauen, wo du in der Nähe Kursangebote findest. Oder du fängst erstmal klein an und übst einfach zu Hause mit Tutorials, indem du die heute besprochenen Schlagworte zum Beispiel eingibst. Und im Internet findet sich da wirklich eine Menge. Wenn du aus Eisenberg kommst, dann kannst du einfach mal schauen bei der Tanzschule Tanzwelt Movement am Jilbrunn. Da werden verschiedene Hip-Hop-Klassen angeboten, darunter auch Extraklassen zum Beispiel für Mädchen. Ich verabschiede mich mit dem Song Odyssey von LSD. Ich wünsche euch einen wunderschönen Tag, bleibt stabil und passt auf euch auf.

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5: Märchenzeit. Heute Sir Richie und die KI.
6: Nee, noch nicht. Noch einer? Nö.
7: Es ist 7.30 Uhr. Guten Morgen, Sir Richie. Zeit aufzustehen.
6: Oh, Menno, muss das sein? Ich habe so schön geträumt.
7: Wovon haben Sie geträumt, Sir Richie?
6: Da war ein Strand. Und Wellen. Ein Surfbrett.
7: Sie haben von Urlaub geträumt, Sir Richie.
6: Ja, genau, Robobot. Und heute geht's endlich mal raus hier.
7: Urlaub.
6: Ja, Urlaub. Ein wunderbares Wort. Ich werde andere Kinder treffen am Strand. Yay! Hey, was machst du denn da?
7: Ich, Sir, packe Ihre Reisetasche, Sir Richie.
6: Aber warte mal, das geht so nicht. Hey, du zerreißt ja meine Badehose und mein Lieblingshemd.
7: Korrekt, Sir Richie. In kleinen Teilen kann die Kleidung viel effizienter zusammengepackt werden. Jetzt die Taucherbrille dazu.
6: Nein, nicht! Programm abbrechen! Stopp! Hör auf zu packen!
7: Ich stoppe, Sir.
6: Ach, so ein Mist. Meine Badehose, die Taucherbrille, das Hemd, alles Konfetti.
7: Platz sparen, Sir Richie.
6: Na, das passt jetzt schön platzsparend in den Abfalleimer. Du bist wirklich der schlechteste Robo-Butler in ganz Glitzer City.
7: Das bezweifle ich, Sir Richie. Ich bin das neueste Modell. Super schick, alles drin, alles dran. Schauen Sie. Und ich habe da etwas für Sie.
6: Aha.
7: Ein Paket für Sie, Sir Richie.
6: Yes. Endlich ist es da.
7: Was haben Sie bestellt?
6: Das. Das ist ein Surfbrett. Mein erstes. Ein echter Wellenbrecher.
7: Robo-Butler mögen kein Wasser.
6: Ich aber schon. Und jetzt habe ich Hunger. Wo sind meine Eltern gerade?
7: Bill King und seine Gattin Moneta King haben sich soeben im Südflügel eingefunden. Zum Brunch.
6: Also nix wie hin. Komm, nimm mich Huckepack.
7: Darf ich Sie erinnern, dass das Rasen im King Tower strengstens untersagt ist?
6: Oh, klar darfst du mich dran erinnern. Gib Gas!
7: Wenn der Robo-Butler doch nur seufzen könnte.
6: Wir brauchen noch Musik.
7: Nun gut. Wie wäre es damit?
6: Langweilig. Ich will was mit Wumms. Schon besser. Gibt's was mit Doppelwumms?
7: Also gut.
6: Yes! Turbospeed!
2: Chaos in Glitzer City.
8: Aufhören!
6: Schneller!
8: In Ordnung, Sir Richie, aber ich widerspreche aufs Äußerste.
6: Ja, ja.
9: Ober.
8: Kollisionswarnung.
6: Achtung!
8: Kollisionswarnung aus dem Weg!
10: Oh je, Grand Malheur.
11: Morgen. Guten Morgen, Sohn. Und wie oft soll ich dir noch sagen, dass du nicht so rasen sollst hier im King Tower?
12: Deine Mutter hat recht und schon gar nicht ohne Helm.
6: Ja, Mama, Papa, ich weiß.
11: Oh, fantastisch.
12: Was gibt's, mein Goldherz?
11: Wir sind wieder reicher geworden. Plus 9 Millionen.
13: Bonjour, die Herrschaften. Was kann ich Ihnen kredenzen an diesem Morgen? Fantastisch.
12: Ich nehme Lachs-Tatar mit Rum, Wachtelei und einen Hummer-Smoothie. Hm.
11: Für mich nur einen Austernkaffee mit Perlenmilch.
13: Kaffee, Uli, komm sofort.
6: Ich nehme ein Brötchen mit Schokocreme. Hm,
9: Ritchie en français.
6: Un pain blanc avec crème au chocolat.
9: Un pain blanc avec crème au chocolat.
6: Oh. Wie auch immer.
13: Sehr wohl, kommt tout de suite.
6: Oh, ich freue mich so. Endlich geht's raus hier, an den Strand. Yay! Ein Surfbrett habe ich auch schon.
9: Warum denn das?
6: Na, zum Wellenreiten.
11: Also, wenn du reiten willst, können wir gern zu unserem Gestüt nach Schottland. Ich dachte, du willst ans Meer, Richie.
6: Oh, Maman, hör mir doch mal zu, ey.
11: Was ist das für eine Sprache?
6: Und ja, ich will ans Meer. Und dort Wellenreiten. Surfen.
11: Strand ja, surfen nein.
6: Pourquoi pas?
11: Weil es viel zu gefährlich ist, mein Goldstück.
6: Aber ich war seit 6 Monaten oder so nicht mehr draußen. Warum eigentlich nicht? Ihr sagt doch immer, Glitzer City ist die sicherste Stadt der Welt.
11: Richie, Kind, das ist sie auch. Also die Stadt, aber
9: die Menschen.
11: Genau, die Menschen. Die sind so, naja, so...
9: Unberechenbar.
11: Hier, zwischen all unseren Service- und Sicherheitsrobotern bist du viel, viel sicherer.
6: Aber sicher ist so langweilig. Ich darf nie andere Kinder treffen.
9: Du verstehst noch nichts vom Leben, mein Sohn.
11: Ah, sehr schön. Schon wieder reicher geworden. Guck hier.
9: Schau mal hier, mein neues Musikprogramm. Damit machst du einen Hit nach dem anderen.

0: Allerdings.
1: Du bist doch im Ausland, Schatz.
2: Ja, toll. Ihr lebt wie die Könige im Schloss, aber ich hock im blöden Kerker.
1: Richie, Ausdruck.
3: Hör auf deine Mutter.
2: Maman, Papa, ich möchte euch mitteilen, dass ich mich mit der Gesamtsituation nicht so recht anfreunden kann.
1: Besser.
2: Die ist nämlich großer Mist.
1: Richie!
2: Ist doch wahr. Ich bin nur von Robotern umgeben.
1: Auf die man sich immer verlassen kann.
3: Die frei von Viren sind.
1: Und keine unangenehmen Gerüche von sich geben.
3: Außerdem fordern die nie eine Gehaltserhöhung.
2: Ich will Skateboard fahren oder mit anderen Kindern ins Kino gehen.
1: Du hast doch den Robo-Butler. Immerhin das neueste Modell mit Freundschaftsmodul.
2: Ihr versteht es einfach nicht.
3: Der King Tower lässt doch keine deiner Wünsche offen.
1: Genau. Die besten Privatlehrer der Stadt.
2: Die mich immer alleine unterrichten.
1: Ach, deine Geigensammlung.
2: Brauch nur eine.
3: Die Bibliothek.
2: Ohne Comics.
3: Alle Videogames, die es nur gibt.
2: Ich will in echt was erleben, nicht nur im Spiel. Mein Robo-Butler ist halt kein Kind.
1: Aber Richie, wir wissen, dass es nicht einfach ist, so privilegiert zu sein.
3: Und aus diesem Grund fliegen wir heute ja auch in den Urlaub.
2: Yippie, das wird so geil.
1: Richie, Ausdruck.
4: Le petit déjeuner, das Frühstück, die Herrschaften.
3: Merci.
2: Am Strand. Ja, da werde ich eine Burg bauen. Eine Burg so hoch wie der King Tower.
3: Gewiss, Richie.
2: Und von meinem eigenen Turm werde ich eine Arschbombe ins Meer machen.
1: Oh je.
2: Ich werde andere Kinder treffen. Mit denen kann ich Eis essen.
1: Wir werden sehen, wie viele andere Kinder im Luxusressort Urlaub machen.
2: Doch, doch, doch. Auch Präsidenten oder Ganovenbosse haben Kinder. Nicht wahr, Papa?
3: Richie, wie kommst du denn darauf?
2: Wann geht es los?
3: Gleich nach dem Frühstück werden wir vom Hubschrauber abgeholt.
2: Wir fliegen mit dem Hubi? Mega!
4: Excusez-moi. Bitte, wichtig. Leider sehr, sehr wichtig.
1: Wir frühstücken gerade. Was kann denn so wichtig sein?
4: Die Nachrichten. Sie sagen, sie hat wieder zugeschlagen.
3: Die Elektroprinzessin.
4: Oh je.
3: Nein, nein, nein.
4: Mary?
1: Schnell, den Screen einschalten.
4: Ja.
5: Breaking News.
6: Wie Sie sehen, herrscht hier heilloses Durcheinander. Ich stehe hier am Hauptbahnhof von Glitzer City und sämtliche Ticketautomaten drucken ohne
1: unsere Tickets.
6: Ein Wahnsinn ist das. Wie sich hier alle freuen.
3: Nein, unsere Tickets.
6: Hebt mir auch noch ein paar auf.
3: Unsere Automaten, unsere Züge.
1: Und unser Geld.
6: Wir dürfen gespannt sein, wie das Unternehmerpaar Moneta und Bill King auf diesen Hackerangriff reagiert. Oh, was sehe ich hier?
2: Was passiert?
6: Offenbar spielen auch die Cola-Automaten verrückt und spucken gratis Cola-Dosen aus. Schalten wir live zurück ins Studio.
3: Mach das aus. Tut's mit. Diese Menschen.
1: Das ist so schrecklich.
3: Komisch. Unbekannte Nummer. Hallo, Bill King hier. Mit wem spreche ich?
7: Hier ist die Elektroprinzessin.
3: Die Elektroprinzessin?
1: Oh nein. Stell auf laut, Bill.
7: Ich habe mich in die Fahrkartenautomaten gehackt. Und die King-Cola-Automaten manipuliert. Denn es wird Zeit, dass die Familie King Geschenke an die Menschen von Glitzer City verteilt.
3: Geschenke? Wofür? Wir schenken genug. Alle dürfen für uns arbeiten.
1: Richtig.
7: Ja, zu schlechten Löhnen. Außerdem steigen die Mieten. Und die Straßen sind verstopft. Alles ist verkommen und schmutzig. Nur der King Tower glänzt und strahlt. Ich fordere im Namen der Bevölkerung.
3: Nein, mit Terroristen verhandeln wir nicht.
1: Und auch nicht mit Terroristinnen. Leg auf, Bill.
2: Wollt ihr nicht hören, was ihre Forderung ist?
1: Nein, Richie Kind. Wozu? Aber...
3: Wir müssen handeln.
1: Einen Krisenstab einrichten.
3: Das ist ein Angriff auf Glitzer City.
1: Auf uns.
2: Und der Urlaub?
1: Aber Richie, du Dummerchen, an Urlaub ist doch nicht zu denken. In so einer Situation. Du verstehst nichts. Nichts. Los, Bill. In die Schaltzentrale. Zum Zentralcomputer.
2: Aber müsst ihr das unbedingt selbst machen?
3: Ja, wer sonst?
2: Wie wär's mit Computerspezialisten?
3: Gute Idee.
2: Polizei?
1: Wird informiert.
3: Ich rufe den Polizeipräsidenten an.
2: Super. Dann kann der hier alles weitere regeln und wir können doch zum Strand.
1: Oh, Richie, wir können doch jetzt nicht auch nicht weg. Wir wurden angegriffen.
3: Das erfordert eine harte Hand.
2: Wegen ein paar Cola-Dosen?
1: Hier geht's ums Prinzip.
3: Genau, es beginnt mit ein paar Fahrscheinen, dann hier und da mal eine Cola umsonst und dann ist man nicht konsequent genug und...
1: Zack, will niemand mehr arbeiten, sondern sich stattdessen im Freibad die Sonne auf den Bauch scheinen lassen.
2: Oh ja, das klingt gut.
1: Oh, Richie.
3: Richie. Wir sind da. Die Sicherheitskontrolle.
8: Stimmauthentifikation erforderlich.
3: Bill King.
8: Korrekt. Passwort?
3: Diamanten sind die besten Freunde, Ausrufezeichen.
8: Freigabe erteilt. Herzlich willkommen. Mr. King.
1: Ja. Sicherheitsprotokolle starten.
0: Verbindung zu allen Überwachungskameras herstellen.
8: Verbindung wird aufgebaut.
2: Wow.
1: Richard,
2: ist das der Supercomputer, der den King Tower und das alles steuert?
8: Das ist korrekt.
2: Was kann der denn noch alles?
0: Sei ruhig, Richie, wir müssen nachdenken.
8: Ich kann auf dem Aktienmarkt spekulieren. Ich verwalte vollautomatisch alle Konten. Jede Geldtransaktion.
2: Was ist eine Geldtransaktion?
1: Oh, Richie, halt deinen Mund!
3: Zentralcomputer, stell eine Verbindung mit dem Polizeipräsidenten her.
2: Hey, Zentralcomputer, erzähl einen Witz.
8: Warum tragen Rosinen Stirnlampen? Weil sie in den Stollen gehen.
3: Richie, geh sofort auf deine Zimmer.
2: Verdammt, diese doofe Elektroprinzessin. Was für ein blöder Name. Als wenn die adlig wäre. Mann, kein Urlaub. Und ich sitze wieder allein.
9: Sie haben mich, Sir.
2: Oh, ich verstehe das nicht. Meine Eltern schaffen Arbeit. Sie bauen Schienen. Es gibt Wohnungen, Cola. Sie tun so viel Gutes für Glitzer City. Warum macht diese nervige Prinzessin alles kaputt? Am liebsten würde ich sie selbst schnappen.
9: Sie schlagen vor, selbst loszuziehen und die Täterin eigenhändig zu überführen?
2: Das meinte ich eigentlich nicht, aber ja, gute Idee. Sehr gut sogar. Ja, also dann los.
9: Oh, Moment mal, Sir Richie. Sie dürfen den King Tower nicht verlassen.
2: Aber wenn ich diese Prinzessin überführe oder gar auf frischer Tat ertappe, dann werden meine Eltern stolz sein und nicht sauer. Und dann können wir in den Urlaub.
9: Aber niemandem ist es bislang gelungen, sie zu fangen.
2: Dann sind wir eben die Ersten.
9: Wir?
2: Na, jeder gute Detektiv braucht doch einen Assistenten. Und du bist meiner.
9: Wieso?
2: Oh, schalte doch mal diesen dämlichen Gefahrendetektor aus. Ich bin alt genug.
9: Aber, Sir Richie, mit Verlaub, wenn wir uns auf die Jagd machen wollen, brauchen wir eine Spur. Einen Anhaltspunkt.
2: Na siehste, du bist ein Spitzenassistent. Also, Watson, was haben wir?
9: Wie wäre es mit dem Anruf? Der Robo-Butler hat den Telefonanruf der Elektroprinzessin mitgeschnitten, Sir Richie.
2: Sehr gut. Lass hören.
7: Sie haben mich in die Fahrkartenautomaten gehackt und die King-Cola-Automaten manipuliert. Denn es wird Zeit, dass die Familie King-Geschenke an die Menschen von Glitzer City verteilt.
2: Was war das? Zwischen Familie King und Geschenke? Spiel das nochmal ab und mach es lauter.
9: Sehr wohl.
7: Dass die Familie King-Geschenke an die Menschen von Glitzer City verteilt.
2: Noch lauter. Kannst du die Stimme wegfiltern?
9: Ja, dafür habe ich ein Tool.
2: Das ist ein Flugzeug und eine Klingel. Das ist eine Glocke oder sowas und eine Ansage. Na, wir müssten sie besser hören.
9: Lassen Sie mich mal versuchen, Sir.
10: Vom Becken reinspringen, verboten.
2: Oh, das ist fantastisch. Unser erster Anhaltspunkt. Als sie angerufen hat, stand die Elektroprinzessin in der Nähe eines Schwimmbads.
9: Und nun, Sir Richie?
2: Na, ist doch klar. Wir gehen ins Schwimmbad. Dort befragen wir die Leute und suchen Zeugen und sowas.
9: Es gibt genau 54 Schwimmbäder in ganz Glitzer City, Sir Richie. Wie sollen wir da das Richtige finden?
2: Du hast das Flugzeug vergessen. Wir haben die Ansage und ein Flugzeug gehört.
9: Guter Hinweis. Sehen Sie, Sir Richie, hier auf King Maps, am Stadtrand liegt ein Schwimmbad ganz in der Nähe des Flughafens.
2: Das muss es sein. Genial. Da sind wir hin und wieder zurück, bevor jemand überhaupt mitbekommt, dass wir weg waren.
9: Und wie wollen Sie hier ausbrechen, Sir Richie? Jeder im King Tower kennt Sie und weiß, dass Sie das Gebäude nicht verlassen dürfen.
2: Ich brauche eine Verkleidung.
9: Ein Faschingskostüm?
2: Zu auffällig, nein. Ich hab's. Ich verkleide mich als Müll.
9: Müll?
2: Ja, ich steig einfach hier in einen von diesen großen Kartons und du schmuggelst mich aus dem Haus als Papiermüll.
9: Sir Richie, mein Gefahrendetektor hält diesen Plan eindeutig für zu gewagt.
2: Hör auf zu schwindeln, der ist abgeschaltet.
9: Ach, wenn ich doch nur seufzen könnte. Hinein mit Ihnen, Sir, ins Altpapier. Den Kopf einziehen.
2: Ja. Kannst du mich hören?
9: Ja.
2: Dann los. Es klappt. Jetzt zum Fahrstuhl.
9: Zu zum Fahrstuhl. Zum Fahrstuhl.
1: Moment. Ich muss noch mit.
11: Guten Morgen,
9: Frau King.
12: Du bist doch der Roboter von Richie.
9: Correct, m'lady.
12: Und was machst du auf dem Weg nach unten?
9: Der Robo-Butler bringt Sir Richie raus.
12: Bitte was?
9: Korrigiere. Der Robo-Butler bringt den Müll von Sir Richie raus.
12: Ach so. Ja gut. Ich dachte schon, du treibst Schabernack mit mir.
9: Schabernack gehört nicht zu meinen Funktionen.
12: Da bin ich ja beruhigt.
9: Einen schönen Tag.
12: Ja. Ist schon gut.
1: Wo ist denn jetzt dieser Chauffeur? Ich muss schnellstens zum Innenministerium.
9: Wir sind da, Sir Richie. Sie können rauskommen.
2: Oh, puh. Oh, endlich frische Luft.
9: Willkommen in den Straßen von Glitzer City, Sir Richie.
2: Wo sind wir?
9: In einer Seitenstraße nahe des King Towers.
2: Und wie kommen wir jetzt zum Schwimmbad?
9: Mit der U-Bahn, Sir. Die nächste Haltestelle ist gleich dahin.
2: Oh, ist das voll hier. Ist das immer so ein Chaos, dieses U-Bahn-Fahren?
12: Na, du bist mir lustig, Junge. Klar, ist das immer so voll hier. Aber heute gibt's auch noch Freitickets.
2: Aha. Und?
12: Na, da fahren zusätzlich alle, die sich sonst nicht leisten können. Und ich kann endlich mal meine Tochter besuchen. Ist sonst echt so teuer. Ja, willst du auch eins?
2: Nee, danke. Meinen Eltern gehört...
9: Sehr freundlich von Ihnen, Gnädigste. Gerne für einen Fahrschein. Vielen Dank. Wir wünschen Ihnen einen schönen Tag.
12: Oh, wie höflich. Dankeschön.
2: Was soll denn das?
9: Sie dürfen nicht auffallen, Sir. Setzen Sie sich.
2: Aber das ist alles so schmuddelig.
13: Yeah, und alle, na komm. Los geht's. Und los. 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

0: sehr nett. Dankeschön. Danke.
1: Finde ich nicht gut, das
0: danke.
1: Lied.
0: Dankeschön.
1: Und wer soll das überhaupt sein?
2: Das weißt du nicht.
0: Die Elektroprinzessin, Kleiner.
2: Also so ein Schnösel.
0: Und was gefällt dir nicht an dem Lied?
1: Ist alles total verkehrt.
3: Sir Richie?
1: Die Kings wollen nur das Beste für Glitzer City. Sie sorgen für Sauberkeit und Ordnung. Und eure Elektroprinzessin ist eine Kriminelle, die man festnehmen muss.
0: Wer sagt denn sowas?
1: Meine Eltern.
2: Wie? Dann sagt denen mal, dass die Kings gierige Gnome sind. Und ständig erhöhen sie die Mieten.
1: Dafür gibt es bestimmt gute Gründe. Und die Elektroprinzessin ist eine hinterhältige Diebin. Deshalb werde ich sie fangen.
0: Du spinnst doch.
4: Niemand kann sie fangen. Dafür ist sie viel zu schlau. Du bist doch.
1: So? Das werden wir ja sehen.
3: Wir müssen aussteigen, Sir. Sofort.
1: Sind wir denn schon da?
3: Egal, Sir.
1: Das ist ja doof.
3: Was ist doof, Sir?
1: Zum Freibad sind es mehr als 6 Kilometer. Und hier draußen gibt es keinen Omnibus oder wie das heißt.
3: Das ist suboptimal.
1: Was ist denn mit dir?
3: Löcher in der Straße. Meine Rollen sind nur für Parkett und Marmor optimiert. Aber ich kann versuchen, die Schlalalak-Löcher hier zu umfahren.
1: Vorsicht! Das muss ich Papa sagen, dass hier die Straße kaputt ist. Und die Häuser auch.

0: sehr lange.
1: Also los, ab durch die Fabrik.
0: Oh je.
1: Ganz schön dunkel hier.
0: Außerdem ganz schön dreckig und stinkig hier.
1: Ja, das kannst du laut sagen.
0: Ganz schön dreckig und stinkig hier.
1: Psst, so meinte ich das nicht.
2: Was hast du gesagt?
3: Er hat gesagt, du stinkst, Bobo.
1: Nichts. Nichts haben wir gesagt.
0: Gar nichts.
2: Doch, doch. Dein komischer Freund hat gesagt, dass wir ungewaschen sind.
3: Wie auch anders, wenn wir in einer alten Fabrik leben müssen.
2: Was bist du überhaupt für ein piekfeiner Schnösel?
3: Mensch, Bobo, das ist ja ein Roboter.
1: Das ist mein Onkel.
3: Und ich bin Moneta King.
2: Den Roboter brauchen wir.
3: Stimmt.
2: Der kann für uns Leute überfallen und ausrauben.
0: Überfallen? Ausrauben?
2: Los, komm her, du Roboter.
1: Hey.
0: Unterlassen Sie das, Sie Flegel!
1: Ja, lass ihn los.
3: Komm, Bobo, schnapp dir wenigstens das Handy von diesen drei Käse hoch.
1: Ah.
2: Schon erledigt.
1: Hey. Oh.
2: Und sein Geld habe ich auch.
1: Roboter, tu was, hilf mir!
0: Jawohl, Sir. Ich leite das Notfallrettungssystem ein. Nahkampfmodus wird aktiviert. Ei! Ha! Kriege ein! Ich kann Karate und Kung Fu!
2: Gut! Mit dem können wir es nicht aufnehmen.
1: Los. Gut gemacht, Robobot. Aber hey, was ist denn mit dir los? Du kannst jetzt aufhören.
0: Sir Richie Kitschi, meine Sicherungen sind durchgeknallert.
1: Was ist mit dir?
0: Gelogen? Zerbogen? Ich hab gar kein Notfallsystem. Ich hab gelogen, geschwindelt. Der Robobot ist ein Schauspielspiegelei. So gern würde ich mal vom Zehner hopsen und den Kings ein bisschen Kleingeld mopsen.
1: Was ist denn?
0: In Lalaland, mein Akkustand ist abgebrannt.
1: Dein Akku? Was ist mit dem?
0: Leer. Der Nahkampfmodus hat sehr viel Energie gekostet.
1: Robobot!
0: Bitte Energie zuführen. Akku 0,1%.
1: Oh nein!
4: Auf Wiedersehen.
1: Robobot, komm schon. Hast du denn kein Notstromaggregat? Bitte. Was soll ich denn hier alleine? Wie soll ich denn je den Weg nach Hause finden? Und Strom gibt's hier auch nirgends.
5: Hey du, was ist denn hier los?
1: Was? Nix.
5: Sag schon.
1: Bin gerade überfallen worden.
5: Oh, alles okay?
1: Mein Handy ist weg.
5: Ach Mist. Aber du bist immer noch da.
1: Na toll.
5: Willst du eine Cola?
1: Okay.
5: Hier.
1: Merci.
5: Merci? Oh la la. Macht 1,50.
1: Was? Ich hab kein Geld.
5: War ein Scherz. Heute ist kein Cola umsonst.
1: Ja, hab ich schon gehört.
5: Sag mal, was macht dieser Robo-Butler 6000 hier?
1: Ist meiner.
5: Deiner?
1: Aber die Sicherungen sind durchgeknallt und der Akku ist leer.
5: Weißt du was? Ich wohne gleich um die Ecke. Zu Hause kann ich die Sicherung ersetzen.
1: Du.
5: Und wir laden den Akku auf.
1: Echt?
5: Ja, klar. Guck mal, wir können ihn auf mein Rad heben und schieben. Los, fass mal mit an.
1: Oh, danke.
5: Kein Thema.
1: Was hast du denn da an deinem Fahrradkorb? Kabel und so Computerteile.
5: Das sind elektronische Bauteile. Die baue ich hier aus den alten Maschinen aus.
1: Und was machst du damit?
5: Zeige ich dir später. Sag mal, was hast du eigentlich in der alten Fabrik gesucht?
1: Die Abkürzung zum Schwimmbad.
5: Keine gute Idee. Du kommst doch nicht aus Glitzer City.
1: Ja schon eigentlich.
5: Ah, ich dachte, du bist Tourist. Hast du auch einen Namen?
1: Rich, Rudolf.
5: Rudolf? Mhm. Hi, Rudolf. Ich bin Amira. Wir wohnen da vorne.
1: Gleich neben dem Schwimmbad?
5: Praktisch, was?
1: Cool.
6: Hey, Papa.
7: Amira, da bist du ja endlich. Kommt rein.

0: Kommt rein, ich wollte gerade was zu essen machen. Wie wär's mit Pfannkuchen?
1: Pfannkuchen wären super. Das ist Rudolf.
2: Hallo, was sind denn Pfannkuchen? Sowas wie eine flambierte Torte?
0: Nicht schlecht. Also, was braucht man für Pfannkuchen?
1: Mehl, Milch und Eier.
0: Haben wir das, Kühli?
3: Nein, Eier sind alle.
0: Aha, und warum?
3: Was? Warum fragst du mich das? Ich bin ein intelligenter Kühlschrank und kein Huhn.
1: Die beiden streiten sich ständig.
0: Ich glaube, Amira, du musst noch mal an Kühli ran. Der ist irgendwie falsch programmiert.
3: Unerhört.
0: Der gibt viel zu viele Widerworte.
3: Nur wenn es nötig ist.
2: Du kannst Kühlschränke programmieren?
1: Na klar, easy.
3: Mich hat sie zum intelligenten Kühlschrank umgebaut.
0: Na, intelligent, ich weiß ja nicht.
3: Dann sag du mir doch mal die Quadratwurzel aus 989.
0: Ach, da haben wir's. Ein einfacher Taschenrechner bist du.
1: Komm.
3: Mit Persönlichkeit.
1: Lass sie mal streiten. Ich zeig dir meine Werkstatt.
2: Cool. Hast du das alles gebaut?
1: Ja.
2: Wow. Was ist das denn?
1: Meine neueste Erfindung. Das Ding kann alle möglichen Stimmen nachmachen. So, hör mal. Amira, hilf mir. Der blöde Kühlschrank ist hinter mir
0: Amira,
1: her.
0: Amira, hilf mir. Der blöde Kühlschrank ist hinter mir her.
1: Aber sag mal, warum läufst du hier eigentlich mit einem so teuren Roboter rum?
2: Also, Ich bin...
1: Wissen denn deine Eltern, wo du bist?
2: Nee.
1: Willst du sie anrufen?
2: Bloß nicht!
1: Ja, ist ja schon gut.
2: Weißt du, die wollen nicht, dass ich mich rumtreibe.
1: Dann sollten die aber etwas besser auf dich aufpassen.
2: Deswegen habe ich ja diesen Roboter bekommen, damit der auf mich aufpasst.
1: Na, das hat ja toll geklappt.
2: Meine Eltern arbeiten immer. Tag und Nacht. Die haben nie Zeit für mich. Und heute ist auch noch der Urlaub ins Wasser gefallen.
1: Das ist ja doof.
2: Ja, voll.
1: Naja, ich kümmere mich mal um deinen Roboter. So, hier das Kabel. Das passt hier hin. So, die Sicherungen sind jetzt wieder okay.
2: Du bist genial.
4: Ladezeit, 2 Stunden 17 Minuten.
2: Oh nee, so lang?
1: Ist nicht schlimm. Komm, wir machen in der Zeit einfach was, was fast wie Urlaub ist.
5: Na, super, oder? Freibad Paradiso.
2: Mega!
5: Hey, da sind auch Mickey und Dario.
6: Moin.
7: Yo, was geht, Bro?
5: Das ist Rudolf.
2: Hi.
5: Los geht's, alle rein.
2: Mein Geld wurde gestohlen.
5: Brauchst keins, Rudolf. Hab nen Spezialtrick. Hier, nimm diese Karte und halt sie ans Trikot. Kommt, Mickey und Dario, nix wie rein.
2: Hä? Mit der Karte können alle durch? Wie das denn?
5: Sag ja, Spezialtrick.
6: Los, wer als letzter bei den Rutschen ist, ist ein Langweiler.
8: Achtung!
2: Jetzt ich! Boah,
7: ich glaube, mit der Hände mit der Ohrenbremse.
2: Jetzt bräuchte ich aber eine Stärkung.
6: Ich weiß auch was.
2: Fritten. Was sind denn Fritten?
6: Boah,
2: dein Ernst, Digga?
6: Du bist lustig, Rudolf.
2: Mann, so einen Spaß hatte ich schon ewig nicht mehr.
6: Mensch, Rudolf, das ist aber schade. Wir sind im Sommer fast jeden Tag hier.
2: Wartet mal, Leute. Mensch, Rudolf, ist das schade. Sitzt im Sommer nur zu Hause. Aber es ändert sich jetzt gerade. Wir feiern hier mit Saus und Braus. Yeah.
6: Dario kann super freestylen.
2: Yeah. Heute hat sie wieder zugeschlagen. Die Kings können sie noch lange jagen. Sie geht ihnen immer wieder durch die Lappen. Niemals wird sie in die Falle tappen. Die Elektroprinzessin, sie ist eine von uns. Was sie tut, ist ganz hohe Kunst. Man kann ihr gar nicht genug danken, denn so können alle Cola tanken. Yeah! Jetzt du, Rudolf, komm!
5: Okay, hab ich noch nie gemacht. Moment.
2: Jetzt bin ich der Rudolf dran. Freibad Paradiso, mega fahren. Meine Arschbombe geht ins Wasser. Eure Nasen werden dabei blasser und nasser.
6: Zweiter, weiter.
2: Boah, stabil. Yeah. Heute Morgen noch allein zu Haus. Und jetzt bekomme ich Applaus. Und sitze ohne Butler, sehr entspannt, mit meinen neuen Freunden am Beckenrand.
8: Ha, ohne Butler. Das ist geil. Schaut mal da hinten.
5: Was ist denn da los?
8: Verdammt, Polizei.
9: Hier spricht die Polizei. Bleiben Sie ruhig.
5: Was wollen die denn hier?
9: Wir haben konkrete Hinweise, dass die sogenannte Elektroprinzessin vor kurzer Zeit das Kassensystem dieses Schwimmbads manipuliert hat. Die Ausgänge des Schwimmbads sind bewacht. Die Polizei wird nun mit einer Personenkontrolle beginnen. Begeben Sie sich daher langsam zu den Ausgängen. Jeder Versuch, sich an uns vorbeizuschleichen,
5: Mist,
9: führt zu einer Festnahme.
5: Festnahme? Ich darf auf gar keinen Fall kontrolliert werden. Sonst wissen meine Eltern, dass ich hier war.
8: Lass uns abhauen. Amira, Rudolf, verschwindet über den Zaun. Ich und Mickey lenken sie ab.
10: Hey, okay. Ihr da.
5: Und los.
8: Wir?
11: Ja, ihr. Ausweis zeigen und Fingerabdruckkontrolle.
5: Finger. Diese kleinen Dinger, die wollt ihr sehen? Dann kann ich gehen. Eure Arbeit ist eine Qual. Dabei habt ihr doch die Wahl. Lasst das mit dem Finger checken und beginnt ein Eis zu schlecken.
11: Verarsch mich nicht.
12: Herr Wachtmeister, ich gestehe, ich bin die Elektroprinzessin.
13: Nein, ich bin es.
11: Was? Du?
13: Ich habe den King-Cola-Automaten gehackt.
5: Nein, ich bin.
13: Nein, ich.
11: Was? Wie?
5: Aber was mit den Tickets? Die habe ich doch gedruckt.
12: Nein, das war ich.
11: Was soll das? Hört Nein, auf
13: ich.
11: Damit.
13: Eine Lüge, das war ich.
5: Aber ich war das.
14: Aber ich war das.
15: Nein, ich bin die Elektroprinzessin.
5: Ich hatte ganz schön Angst. Komm, wir gehen zu mir.
8: Und Mickey und Dario?
5: Dem passiert schon nichts. Die kennen das. Keine Sorge.
1: Hier, nimm noch eine Cola.
5: Danke.
1: Und jetzt schauen wir mal nach deinem Roboter.
4: Akkustand 100%. Ich bin ein Produkt von King Industries.
5: Oh, cool. Er ist wieder geladen. Danke, Amira.
16: Wo bin ich? Was ist passiert?
5: Wir sind überfallen worden und dann hast du die Räuber vertrieben und bäm.
1: Deine Sicherungen sind durchgeknallt.
16: Oh nein.
1: Aber ich habe dich repariert.
16: Vielen Dank. Aber wer sind Sie? Und wo sind wir?
1: Ich bin Amira und du bist in meiner Werkstatt.
16: Du kannst meine Sicherungen austauschen und die Bias kalibrieren?
1: Na, das ist doch easy.
5: Amira kann alles Mögliche bauen und reparieren. Ich stell dich gleich mal ihrem Kühlschrank vor. Ihr werdet euch mögen.
16: Was sind denn das für Geräusche?
1: Das ist das Freibad. Das liegt gleich hier vor meinem Fenster.
5: Ja, ich habe eine Arschbombe gemacht und Fritten gegessen und gerappt. Aber dann kam die Polizei und Amira und ich sind abgehauen.
16: Polizei? Abgehauen? Interessant.
5: Was ist interessant?
16: Die Suche ist zu Ende, Sir. Wir können die Maskerade aufgeben und die Polizei rufen.
5: Hä? Was ist hier los?
16: Diese Amira ist die berüchtigte Elektroprinzessin. Wir haben sie geschnappt, Sir. Rufen Sie die Polizei. 110. Ich halte sie in Schach. So, Mädchen.
5: Hey, du spinnst wohl. Lass das, Robobot.
16: Ich verstehe nicht.
5: Amira ist meine Freundin. Meine einzige.
1: Was soll das alles, Rudolf? Was ist hier los?
5: Wir sind losgezogen, um die Elektroprinzessin zu schnappen. Deshalb sind wir hier.
1: Das war dein Plan?
5: Ja.
1: Na, du bist ja ein Superdetektiv.
17: Ich bin es, die Elektroprinzessin. Ich präsentiere Ihnen den langsamsten Detektiv von ganz Glitzer City.
5: Du bist es wirklich?
1: Ja, du Trottel.
16: Und wieder einmal ist der Roboter der Held der Geschichte.
1: Und warum willst du mich schnappen? Ha?
5: Na, weil die Elektroprinzessin eine Kriminelle ist. Sie bestiehlt uns.
1: Uns? Wer ist denn uns?
5: Ich heiße nicht Rudolf. Ich bin Richie King, der Sohn von Monita und Bill King.
1: Was?
5: Ja.
1: Die Kings haben einen Sohn? Das wusste ich gar nicht.
5: Das weiß fast niemand.
1: Dann, lieber Richie King, verrate mir mal, was dir die böse Elektroprinzessin getan hat.
5: Du hast mir meinen Urlaub versaut.
1: Oh, du Arme. Und was noch?
5: Du verteilst Geschenke an andere mit dem Geld meiner Eltern.
1: Merken die es etwa, wenn die ein bisschen weniger haben?
5: Ich glaube nicht.
1: Na also...
5: Also was?
1: Dann stört's doch auch nicht. Und die, die nichts haben, die freut's.
5: Ja, da war eine Frau in der U-Bahn. Die konnte ihre Tochter besuchen mit dem Freifahrtschein.
1: Na, ist doch super, oder?
5: Schon, aber...
1: Aber was, hä?
5: Aber ich weiß sowieso nicht mehr, was ich glauben soll. Glitzer City glänzt ganz und gar nicht.
16: Nein.
5: Wir wurden überfallen, weil die beiden Räuber in der Fabrik nichts hatten. Und die Häuser und Straßen sind so kaputt.
16: Was das Rollen auf ihnen äußerst unkomfortabel macht.
5: Aber meine Eltern sagen immer,
1: dass die Menschen faul sind.
5: Ja, woher weißt du das?
1: Und dass sie ständig mehr Lohn haben wollen.
10: Stimmt das denn alles überhaupt nicht?
5: Nein, Richie, du hast es selbst gesehen.
10: Das ist wahr. Mensch, ich wünschte, ich könnte irgendwie helfen.
5: Aber du kannst doch helfen.
10: Ja, und wie?
5: Bring mich zum Zentralcomputer im King Tower.
10: Und was willst du dort?
5: Die Elektroprinzessin verrät niemals ihre Pläne.
10: Selbst wenn ich wollte, es geht nicht.
5: Warum?
10: Der ist per Stimmerkennung geschützt.
5: Kennst du das Passwort?
10: Ja, schon, aber...
5: Dann ist das kein Problem für mich.
10: Du meinst wirklich?
5: Ja.
10: Okay.
16: Und wie, Sir, wenn ich mich zu dieser durchaus überraschenden Wendung äußern darf, wie soll Freundin Amira an den Wachrobotern vorbeikommen?
10: Ganz einfach. Genauso, wie ich rausgekommen bin. Wir schlüpfen beide in ein großes Paket und du stellst uns zu.
5: Ein trojanisches Paket sozusagen. Genial.
16: Ach, je.
10: Mist.
5: Was denn?
16: Der Robo-Butler braucht dringend ein Ungehorsam-Update.
5: Ach, wenn's nur das ist. Kein Problem.
16: Die Täuschung war erfolgreich. Wir sind da.
5: Das ist dein Zimmer?
10: Ja, eins meiner Zimmer.
5: Wow.
10: Psst, nicht so laut. Du darfst nicht entdeckt werden.
5: Und wie soll ich dann zum Zentralcomputer kommen?
10: Wir brauchen ein Ablenkungsmanöver.
16: Sir, wenn ich nicht gebraucht werde, würde ich nach diesem sozusagen wilden Ritt gern meine Rollen ölen lassen.
10: Warte, du bist das Ablenkungsmanöver.
16: Bitte, Sir?
10: Du lockst alle Bediensteten hier weg.
16: Und wie?
10: Du lässt es krachen. Fährst herum wie verrückt und demolierst ein bisschen.
5: Genial.
16: Der Robo-Butler darf zerschmettern statt polieren?
10: Genau. Los!
16: Dann wollen wir mal. Oh,
14: wenn der Robo-Butler doch nur jubeln könnte.
10: Amira, genial, dein Ungehorsam-Update.
16: Ich hau kaputt! Ich stoße um! Glas soll springen und schön klingen. Wild, wild,

0: Wenn ich sage, das hat höchste Priorität, dann meine ich allerhöchste Priorität.
1: Identifikation erforderlich.
2: Bill King.
3: Bill King.
1: Korrekt. Passwort.
2: Diamanten sind die besten Freunde, Ausrufezeichen.
3: Diamanten sind die besten Freunde, Ausrufezeichen.
2: Jetzt. Lass mich mal machen. Wow. Ich habe noch nie so einen riesigen Zentralcomputer gesehen.
1: Herzlich willkommen. Das freut mich. Ich bin ein Produkt von King Enterprise.
2: Oh, hallo du? Sprachgesteuert also?
1: Ja, mit Verlaub. Ich kann alles.
2: Kannst du auch den Mund halten? Ich muss mich konzentrieren.
1: Bin schon still.
2: Danke. Und jetzt bitte das Passwort ändern. Was wollen wir nehmen, Witchy?
4: Vielleicht alle sollen glücklich sein, 2 Ausrufezeichen?
2: Yes, das ist gut.
1: Habe verstanden. Ändere Passwort in... Alle sollen glücklich sein, 2 Ausrufezeichen.
2: Merci. Hier. Sicherheitsverwaltung. Sämtliche Verträge. King-Eigentum. Ha!
4: Brauchst du noch lange? Ich glaube, es kommt jemand. Nein, das ist meine Mutter. Beeil dich!
2: Ich mach ja schon. So, jetzt das noch. Und dann noch das hier.
5: Diamanten sind die besten Freunde, Ausrufezeichen. Diamanten sind die besten Freunde, Ausrufezeichen.
1: Passwort immer noch inkorrekt.
5: Das gibt's doch nicht. Wo ist das Problemzentralcomputer? Hallo? Was ist hier los? Ist da jemand drin?
4: Amira, gib mir den Stimmenimitator, schnell. Ich bin's, Bill.
3: Ich bin's, dein Mann.
5: Mein Mann? Bill? Alles in Ordnung bei dir?
4: Ja, alles
3: ja,
4: klar.
3: Ja, alles
4: Liebe.
3: Klar, meine Liebe.
4: Sehr gut sogar.
3: Sehr gut sogar. Tres Bion.
5: Das Passwort funktioniert nicht. Lass mich rein.
4: Das geht nicht. Ich bin gerade...
3: Das geht nicht. Ich bin gerade...
4: Der Elektroprinzessin auf die Spur gekommen. Und brauche meine Ruhe.
5: Wirklich? Oh, wie fantastisch.
4: Ja, fantastisch.
5: Lass mich dabei sein. Dauert es noch lang?
4: Sehr komplizierte Angelegenheit.
3: Sie ist sehr talentiert.
5: Talentiert?
4: Ja, doch.
3: Das muss sogar ich, Bill King, anerkennen. Was für eine geniale Hackerin sie ist.
4: Und auch so witzig.
3: Hip.
5: Witzig? Bill, bist du das? Mach die Tür auf.
4: Oh nein.
5: Bill?
4: Moment.
3: Eine Sekunde noch.
4: Der klingt irgendwie komisch. Warte mal, ich probier was.
5: Bill! Komm sofort raus! Was ist los?
4: Ein Stromausfall.
5: Es ist so dunkel, Bill. Ich kann gar nichts sehen.
4: Ja, fürchterlich.
5: Was ist passiert?
2: Das war die Elektroprinzessin.
4: Oh, nein. Sie muss in unsere Sicherheitssysteme
6: eingedrungen sein.
5: Schrecklich. Dafür wird sie bezahlen.
7: Wofür wird wer zahlen, Moneta-Schatz?
8: Bill, du warst doch eben auf der... Sag mal, hörst du mir nicht zu?
7: Doch, aber es ist so dunkel.
8: Jetzt, wo du hier auf die Schliche gekommen bist, wird die Elektroprinzessin endlich für alles bezahlen.
7: Sehr gut. Was? Ich bin ihr auf die Schliche gekommen? Das wusste ich gar nicht.
8: Oh, mon Dieu! Was ist hier los?
7: Ein Stromausfall.
8: Das weiß ich selbst.
4: Vielleicht haben wir einfach die Stromrechnung nicht bezahlt. Ey, lass das!
7: Was soll ich lassen?
4: Gib mir das wieder her.
8: Richie, Bill? Richie, bist du auch hier?
4: Ja. Ah, der Strom kommt zurück. Da vorne ist ein Licht.
8: Ich sehe es auch. Aber nur ein ganz kleines.
4: Das ist der Aufzug.
2: Ich gehe zu den Gästen.
4: Was? Welche Gäste?
2: Wirst du schon sehen.
8: Ah! Der Aufzug ist viel zu hell. Ich werde geblendet.
7: Ich auch, aber da stehen Leute.
8: Hallo.
2: Hier ist es ja dunkel.
8: Fremde.
2: Na, das habe ich mir anders vorgestellt.
8: Bill, das sind Fremde. Bei uns in King Tower.
2: Fremde? Wieso denn Fremde? Wir wurden doch eingeladen.
9: Wir sind die Partygäste.
7: Eingeladen? Von wem?
2: Na, von Bill und Moneta King. Das sind doch Sie, oder?
8: Was?
2: Überall wird doch davon berichtet.
8: Oh, Merde.
2: In allen Netzwerken und Nachrichten.
9: Ja, voll cool. Im King Tower findet heute eine große Überraschungsparty statt.
2: Für die Menschen in Glitzer City.
8: Eine Beachparty. Oh, diese Person, diese schreckliche Person.
2: Und jetzt Licht und Musik an.
4: Mega. Wow.
7: Wow. Das Licht geht wieder.
8: Aber es ist bunt. Und so viele Menschen. Bill, tu doch was.
4: Da vorne können wir tanzen, Leute. Kommt.
9: Kommst du mit, Richie?
4: Na klar.
8: Du kennst diese Leute, Richie. Hey, Richie.
6: Mein lieber Krokoschinski, was ne Bude.
8: Mann.
6: Wer sind Sie?
8: Wer sind Sie?
6: Partygäste.
7: Wie sind Sie hierher gekommen?
6: Na, mit dem Taxi.
10: Danke, dass Sie so großzügig Gutscheine verteilen.
7: Wir verteilen gar nichts und schon gar keine Gutscheine.
10: Ja.
8: Was ist denn das jetzt? Eine Abbuchung von unserem Konto?
7: Eine Abbuchung?
8: 64,99 für eine Taxifahrt. Und noch eine. 399 für ein Kinderfahrrad. Und 10.999 für ein Auto.
7: Wer gibt hier unser Geld aus? Das muss aufhören.
8: Diese fürchterliche Terroristin. Blödes Handy.
7: Endlich Ruhe.
8: Wo sind unsere Sicherheitsroboter?
7: Ich glaube, die machen gerade Breakdance auf der Tanzfläche.
4: Mama, Papa, kommt. Die Musik ist echt cool.
8: Saston ist völlig durchgedreht. Wir müssen ihn da rausholen.
7: Richie, komm mal her. Tut's mit.
4: Was gibt's?
7: Richie, wir brauchen Abstand. Zeit zum Nachdenken. Pack deine Sachen.
4: Welche Sachen?
7: Na, wir fliehen. Fliegen jetzt in den Urlaub.
4: Wir drei? Allein?
8: Zu dritt sind wir doch nicht allein.
4: Oh, ich komm nicht mit.
7: Richie, was redest du da?
4: Ihr könnt fliehen. Mir gefällt's hier.
8: Allein in diesem Tohuwabohu?
4: Allein? Nein, ich bin nicht allein. Ich hab doch meine Freunde.
8: Die da?
4: Yep.
8: Das ist... Also das ist zu viel. Ich werde auch ohnmächtig.
7: Moneta, Schatz, ich ruf den Hubi. Und Robobat, der passt auf unseren Sohn auf. Robobat, herkommen.
11: Ja, Sir.
7: Sie passen auf unseren Sohn auf, während wir im Urlaub sind. Und dass er auch gehorsam ist.
11: Aber sicher, Sir. Gerne, Sir. Sie können sich voll und ganz auf mich verlassen.

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0: 1-2-1-2, ja, sehr schön. Es läuft hier bei Radio Elektronika Summer Session.
1: Und es brummt nicht.
0: Es brummt nicht hier im Glashaus zu Jena Paradies. Es ist wunderschön. Wir sind bis 24 Uhr auf Sendung mit unseren Summer Sessions Open Air.
1: Kommt, was war denn gestern vorbei. Los?
0: Ja, jetzt schon der zweite Tag.
1: Ja.
0: Irgendwie, ich hab's verschlafen. Nein, hier war die Hölle los gestern.
1: Ja.
0: Wahnsinnig voll. Mega Stimmung.
1: Gutes Wetter.
0: Gutes Wetter, geile Bar, geile Leute und super Line-Up.
1: Genau. Deswegen macht euch fertig, macht euch auf die Spur. Und alle, die im Radio hören, auf der Autobahn, genießt die Musik. Kann man nicht anders sagen. Wir hatten jetzt vorhin schon ein schönes Set von TKR. Das findet ihr dann auf Soundcloud, weil wir erst seit 19 Uhr auf der Sendung sind. Und jetzt läuft ja im Hintergrund Mikrakit.
0: Genau, mal ein super Set.
1: Genau, die hat schon die Tanzfläche voll. Ähnlich wie Le Cher gestern, ne? So keine Grenzen im Genre spielen, super. Dann haben wir als nächstes Olli Gold, der steht schon bereit. Dann kommt Clemens von Klink of Chinch, Daniel Hauser und Xima. Also
0: genau.
1: Wirklich schön hausige Abschiednummer

Eins, zwei, drei. Das ist Mikraket. Bitte merkt euch diesen Namen. Ja, bitte kommt ein bisschen ran hier. Also wir beißen nicht, ja? Und Mikraket schon gar nicht. Als nächstes hier bei Radio Elektronika Summer Session erstmal noch herzlich willkommen und schön, dass ihr hier seid. Oliver Gold, ein Haudegen aus Jena seit vielen, vielen Jahren, der wird euch jetzt die nächste Stunde hier präsentieren.

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0: Mega. Geil. Also wie früher im Prinzip, hast dir Zeit gelassen, das Ding aufzubauen. Stabil.
1: Sag ich doch. Radio Elektronika mit den Summer Session 2026 hier im Jena-Paradies. Wie geht's euch? Also bitte, wie geht's euch? Ja, kommt mal noch ein Stück bitte nach vorne. Hier ist noch genug Platz. Denn das war Oliver Gold für euch. Nochmal bitte einen Applaus. Und als nächstes der Clemens. Eine Seite von Klinker auf Chinch für euch mit dem DJ-Set. Die nächste Stunde. Viel Spaß!

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0: 1 zu. Ach, jetzt höre ich mich.
1: Hi.
0: Hi. Ja, Radio Elektronika hier direkt mit den Summer Session aus dem Jena Paradies im Glashaus. Und ja, wir sind bis 24 Uhr auf Sendung und ich habe die Mika Kit hier neben mir.
1: Hallihallo.
0: Die hat hier gerade ein Abriss-Set geliefert. Das, ich weiß auch nicht, was hier los war. Was war denn los?
1: Einiges war los. Also es ist ja auch immer so ein Ding, wenn man irgendwie so eine Stunde spielt und sich überlegt, naja, was mache ich? Und ich bin ja, ich kann mir ja auch nicht entscheiden, was mache ich heute? Mache ich jetzt irgendwie so die Latin House Sachen oder gehe ich doch in den UK Garage? Und dann ist es immer eine Reise und ich versuche das irgendwie zu verbinden. Deswegen wird es dann immer energetischer und ja, tanzbarer.
0: Ich glaube, die Reise ist dir gelungen. Also du hast hier ein paar Leute mitgenommen, die... Also, hast du den Koffer gepackt oder so? Ja. Ich weiß auch nicht. Ja, also die Leute, mit denen ich hier gesprochen habe, gesagt, wer ist das? Wer ist das? Ich bin gar nicht wiedergeworden.
1: Ja, das Geilste ist ja, wenn man Barleute abholt. Ja. Ich habe mich ja so gefreut, dass die Bar quasi am Start war und mitgetanzt hat und mitgewut hat. Weil die geben sich ja das jetzt gerade 2 Tage. Und dann so ein Feedback von denen zu bekommen, das hat mir viel gegeben auf jeden Fall.
0: Und die hören genau zu.
1: Das stimmt, stimmt. Die hören es ja auch die ganze Zeit und die hören genau zu.
0: Genau,
1: stimmt.
0: Die wissen, ob es ihnen gefällt oder nicht. Also das ist wirklich die halbe Miete. Hast du das Barpersonal hinter dir, hast du eigentlich immer einen guten Dancefloor.
1: Ja, stimmt.
0: Hat sie schnell gemerkt, die Mitte.
1: Ja, voll.
0: Ich habe gesehen, deine Familie ist auch mit hier.
1: Ja, das ist so lustig, dass das alle gesehen haben. Aber ja, meine Familie ist hier, meine Eltern und mein Bruder. Mein Bruder hat mich tatsächlich schon mal auflegen, sehen, hören. Aber für meine Eltern war es jetzt das erste Mal außerhalb von Videos. Und ich wusste, das wird emotional. Also ich bin sehr froh, dass meine Mama ihre Sonnenbrille die ganze Zeit auf hatte, weil sie ist halt eine Mama durch und durch und ich wusste, sie wird da ein paar Tränen fließen lassen. Deswegen war ich so, behalt deine Sonnenbrille an. Gut so. Und guck mich auch gar nicht an am besten.
0: Das wirst du auch noch rollen, oder?
1: Genau. Und deswegen habe ich dann auch schön ein paar albanische Remixe wieder reingebracht, weil ich wusste, damit kriege ich die und damit, ja, nicht erfülle ich den Wunsch, aber damit erreiche ich bei denen oder ja, treffe einen Nerv, wo sie sich auch super gesehen fühlen und das ist sehr, sehr schön.
0: Apropos im Balkan, also dein Set hat ja eigentlich von Balkan Beats gelebt. Ja?
1: Richtig, ja.
0: Findest du, dass du so ein Alleinstellungsmerkmal damit hier in Jena und Umgebung hast?
1: Ich finde schon, also ich finde es immer schwierig, wenn man von sich selber irgendwie so in hohen Tönen spricht, aber mit diesen Balkan Beats glaube ich ja, insbesondere in Jena, es reicht schon, wenn man so ein bisschen weiter rausgeht und dann gibt es auch Leute, die auch viel, auch so diese orientalische Remixe spielen, aber die Balkan Beats schon, würde ich sagen, dass es ein Alleinstellungsmerkmal ist und das Coole ist ja, ich pretende ja auch nicht. Es ist ja etwas, womit ich quasi groß geworden bin und es ist für mich so ein cooles Ding zu sagen, ey, ich habe es jetzt irgendwie, ich habe angefangen aufzulegen und ich bringe aber das zurück, womit ich groß geworden bin. Das ist echt ein cooler Full Circle Moment quasi.
0: Ja, das hat man gemerkt, du warst emotional dabei.
1: Ja.
0: Also ihr da draußen, falls ihr hier nicht seid, wir haben es natürlich auf Video mitgeschnitten und wenn es freigegeben wird, könnt ihr euch die Mikrogate nochmal in Aktion anschauen.
1: Ah, geil.
0: Wie findest du, du warst ja gestern auch da?
1: Richtig, ja.
0: Wie fandst du gestern den Abend?
1: Ach, das war auch ganz toll. Also ich habe wirklich gesagt, als ich heute wieder da war, es fühlt sich so ein bisschen an wie Déjà-vu, weil irgendwie gleiches Setting und wir machen es jetzt nochmal. Aber es war gestern auch schon coole Stimmung. Ich habe hier Leute wieder getroffen, die ich irgendwie ja, seit Monaten nicht gesehen habe und die auch meinen, ey, es macht so viel Spaß, die Crowd ist mega cool, es ist super durchmischt, alle fühlen sich irgendwie wohl. Es hat sehr, sehr viel Spaß gemacht und auch meine Eltern haben es jetzt auch nochmal gesagt, wie cool ist das eigentlich, dass das möglich ist, das for free im Para zu machen für die Leute und dann auch noch quasi, ich sag ja, das sind ja, also ne, Oliver Gold und jetzt die Klimas, das sind ja Leute, und da waren ja Hausaufspieler, die kennt man in Jena, die machen das seit
0: Jahrzehnten.
1: Ja, genau, Jahrzehnten und die halt irgendwie auch einfach hören zu können for free, das ist so cool, wirklich.
0: Ja, das ist der Anspruch, ja, den Radio Elektroniker mitbringt. Deswegen machen wir die Summer Sessions auch so gerne. Danke dafür.
1: Ja, also ne, ich glaube, wenn es sogar von Leuten von außerhalb so krass geschätzt wird, wie es dann von Leuten, von jener Leuten nochmal weiter geschätzt wird, das ist, glaube ich, echt ein Riesending auf jeden Fall. Danke, ja, an euch, wirklich.
0: Das machen wir wirklich gerne, ja. Und auch gerade so Künstlern wie wie du, so ein bisschen Nachwuchs, obwohl du ja schon nicht mehr zum Nachwuchs zählst, auch eine Plattform zu bieten. Und ja, und wir tippen auch immer richtig.
1: Das auf jeden Fall. Ne? Dankeschön, dankeschön. Ja. Nee, ich habe mich auch super, super gefreut, gefragt zu werden, weil ich wusste, ja, Teil von diesem großen Konzept zu sein, das ist richtig schön. Fühle mich sehr geehrt. Danke dafür.
0: Gerne, gerne. Freust du dich vielleicht noch auf ein Set? Was würdest du empfehlen, wenn jetzt da draußen die Leute nochmal sich überlegen, was könnte man machen?
1: Also ich werde auf jeden Fall erste Reihe beim Set von Xima stehen.
0: Definitiv.
1: Von meiner DJ-Kollegin. Ich glaube, sie wird richtig schön den Abend abrunden. Und ja, wir machen ja auch manchmal zusammen Musik und deswegen sind wir auch immer große Support-Personen füreinander da und deswegen...
0: Das habe ich gemerkt, sie war die erste auf der Tanzfläche bei dir.
1: Ja, also genau, es ist ja auch immer lustig, man braucht ja auch so ein paar Leute, denen man sagt, so, ich finde es richtig cool, wenn du kommst, und die stehen dann auch in der ersten Reihe und die tanzen durch und das ist immer wichtig.
0: Übrigens, schaut's aus zu Rosa Schwarz, die leider heute nicht da sein konnte, gestern auch hier ein Bomben-Set abgeliefert hat.
1: Ja.
0: Die ist in Our World heute, falls ihr vielleicht dort auch noch den Weg hinfinden wollt.
1: Ja, ja, auf jeden Fall.
0: Auf jeden Fall, wir sind bis 24 Uhr hier, Radio Elektronika Summer Session im Glashaus, Jena Paradies. Und wie Ersa schon gesagt hat, es ist umsonst, kommt vorbei.
1: Auf jeden Fall, lasst euch das nicht entgehen, Leute, wirklich nicht.
0: Bis nachher.

0: Hey, geht's euch gut? Herzlichen Glückwunsch, dass es euch gut geht. Hier bei Radio Elektronika Summer Session 2026. Das war Clemens.
1: Mann, danke euch, dass ihr hier rangekommen seid zum Dancen.
0: Genau, endlich haben sie die Frontline gefunden. Umso besser, denn euer nächster Act für die Stunde ist Daniel Hauser.

Das war Daniel Hauser für euch. Hier die Radio Elektronika Summer Session 26. Und jetzt haben wir für euch jemand ganz besonders, die Xima, die letzte Stunde für euch.

0: 1-2, 1-2. Ja, genau. Ja, da ist der Olli. Hier, Radio Elektronika live aus dem Glashaus im Paradies zu Jena, im schönen Stadtpark von Jena. Und ja, die Summer Session 2026 neigen sich so ein bisschen dem Ende. Bis 24 Uhr sind wir unterwegs. Gerade ist die Xima noch an den Decks und ja, gibt den Leuten hier so ein bisschen noch den Rest. Es ist wahnsinnig voll und ich habe den Oliver Gold hier neben mir sitzen. Hallo Olli.
1: Hallo Nicola.
0: Und Olli, du hast ja auch hier ein Set gespielt. Oh, da sind die Who Girls. wie war es für dich?
1: Da war am Ende die Königsdisziplin, die ich immer am liebsten mag, so zu gucken. Ha, sind Leute da, aber noch nicht so richtig, ist noch nicht so richtig dunkel. Ich habe nur eine Stunde Zeit, aber trotzdem mache ich eine kleine Reise. Und das hat, glaube ich, ganz gut funktioniert.
0: So, ich denke auch.
1: So einfach zu gucken, ja, also irgendwie einen kulturellen Beitrag zu leisten für eine Nacht, die exzessiver noch werden kann. So.
0: Das stimmt. Du hast auf jeden Fall deinen Beitrag zu geleistet. Also ich glaube, wir haben auch ein schönes Line-up heute gehabt. Mit Daniel Hauser, der hier wirklich auch nochmal einen Abriss gemacht hat.
1: Ja, Daniel ist halt irgendwie, ich weiß auch nicht, das ist dieser Schnauzer. Manchmal denke ich, ich rasiere den ab, aber genau da gehört er hin. Das ist halt einfach eine coole Socke. Der weiß, wie Disco, Talo funktioniert und wie man das halt irgendwie manchmal auch zu hoch gepitcht, aber trotzdem, ja, es ist Prime. Der kriegt das hin, das ist geil.
0: Ja, und wenn er dann wirklich solche Italo-Klassiker noch rausholt.
1: Ja, People from Ibiza, alter Schwede. Hey, das musste, da musste erstmal wirklich die Eier haben, so ein Ding. Also das ist ja jetzt, also...
0: Sehr cheesy.
1: Naja, das ist ja jetzt, also Hypnotic Tango zum Beispiel, ist ja auch so ein Ding aus der Zeit. Und das hat aber noch, weil das so ein Elektro-Vibe hat. Aber dann People from Ibiza, das ist ja richtig Cabrio. Das ist schon, ja, Respekt, muss man... Okay. Also am Ende kannst du, also am Ende ist das Your Heart, Your My Soul auf da am Gardasee, weißt du?
0: Ja, ja, irgendwie schon. Aber es hat als Abschluss noch eigentlich ganz gut
1: gemacht. Richtig geil, richtig geil.
0: Die Leute haben es gefeiert und mit Sicherheit, weiß ich nicht, hat es noch nicht mal ein Drittel gekannt, wo es eigentlich herkam. Aber geile Nummer auf jeden Fall. Und Clemens, ja, Clemens war davor noch, hat für mich mein Herz erfreut, weil er Soulful House gespielt hat. Das ist ja hier in Jena sehr, sehr rar ist, aber er ist ein Garant dafür, das zu spielen und da war mein Herz offen.
1: Also, ja, also Clemens, ja, Clink of Chinch begleitet ja auch schon lange. Ich kann mich dann irgendwie noch an, ich glaube, das ist auch schon 10 Jahre her, da haben die meine im Planetarium live gespielt mit einer Sängerin noch und ich habe vorher und nachher aufgelegt, das war, und das ganze Ding war voll und ich glaube Ian Simmons hat ja bei denen auch mal mitgemacht und so, das ist irgendwie, die haben so eine ganz, ganz eigene Chemie, Vibe und treffen sich da, legen zusammen auf, produzieren und dann macht er ja auch immer noch sein dieses Bass, wie heißt das, Bassboutique und
0: genau,
1: so.
0: Ja.
1: Also Respekt für so einen Typen, der so einen Schlacks, der da irgendwie eine Familie hat und einfach weiter bastelt an Beats und wow. Ja. Und dann einfach hier, und wirklich, der hat das hier, der hat einfach ein Soulful Haus, hätte ich mich nicht so verquatscht, hätte ich die ganze Zeit getanzt.
0: Ja, aber Quatschen ist auch ein schönes Stichwort. Das ist ja irgendwie wie Klassentreffen hier, oder? So die ganze Szene trifft sich bei Radio Elektronika Summer Session.
1: Definitiv, ja. Ja, ich hätte schon, ja, den Mick oder so hätte ich schon nochmal, aber ja klar, die kommen nicht mehr raus, glaube ich, außer wenn sie spielen noch irgendwo.
0: Ja, der war letztes Jahr hier.
1: Ja, genau, aber am Ende ist es natürlich, es ist halt diese, ich liebe das wirklich so, diese Ü-Feiern mit Niveau, weil es geht uns alle an, wir wären alle Ü. Und wir gucken dann klar immer, weil wir alle, also viele haben ja Kinder und gucken dann zurück und das ist dieser Spagat zwischen jung sein und ja, irgendwie ins Alter rüber zu wandern, trotzdem noch neugierig zu sein, das ist halt irgendwie, ich glaube, das macht's aus. So, und das, deswegen kommen die Leute auch zusammen. So, das macht dann einfach Spaß zu sehen, dass irgendwie, ja, dass ich halt Leute hier auch treffe, die dann irgendwie sagen, ja, lang nicht gesehen, und ich sehe die, guck die dann an, und die haben, deren Haare sind noch grauer als meine.
0: Guck mal, jetzt haben wir von grauen Haaren gesprochen, und wen haben wir hier gleich hier nebenan? Der Clemens hat sich gleich eingeklinkt. Ey, wir haben dein Set gerade gelobt.
2: Ich habe
0: keine
2: Haare.
0: Du hast gar keine Haare, das stimmt.
1: Stimmt, bei dir hast du... Naja, aber es ist halt...
2: Naja, was soll ich machen?
1: Ist halt klimatisch bedingt. Du bist halt viel in der Sonne, da brennen die weg.
2: Klimatisch.
1: Naja,
0: Clemens-matisch.
1: Clemens-matisch.
2: Ich habe nur gedacht, ich habe euch hier gesehen, so direkt in einem DJ... ihr unterhaltet euch hier schön. Ist auf jeden Fall von außen sehr hübsch anzusehen.
0: Wie war es denn für dich, so dein Resümee?

0: Du hast ja Big Love gespielt, Harlem Feller.
1: Ja.
0: Das ist so ein Ding, was du, glaube ich, immer irgendwie im Gepäck hast, oder?
1: Ich spiele das irgendwie immer, wenn ich mit Radio Elektronica in Kontakt komme. Ich weiß nicht, warum verbinde ich das damit.
0: Big Love?
1: So. Ja, irgendwie ist das die Zeit so. Ne? Ihr macht das jetzt über 25 Jahre lang. Und damals bin ich halt mit dieser Musik sonst sozialisiert worden. Und ich wollte ja auch was machen, was ich mit euch verbinde. Und deswegen Danke. Musste der da irgendwie kommen an der Stelle.
2: Da müsst ihr mir jetzt nochmal auf die Sprünge helfen, weil ich habe...
0: Big Love.
2: Okay.
0: Ich hab's da Hit gewesen. So.
2: Ich hab's mal nur eine kurze Schranke irgendwie. Ja,
0: ja. Ich hab Harlem Feller, oder? Harlem.
1: Pete Heller.
0: Pete Heller, alleine.
1: Ja.
0: Ah, okay. Ja, großer Hit, geht immer.
1: Na, deutsche Hausmusik, 2000er. Wahnsinn, was die damals produziert haben. Echt unglaublich. Brothers and Sisters, wie heißt da der Kollege? Boris Dlugosch und
0: ja,
1: so,
0: ja.
1: Diese ganze Posse damals schon echt beeindruckend, was die damals
2: produziert haben. Wollte gerade sagen, ich kenne nur Musti.
0: Boris Dlugosch kennst du auch.
2: Ja, ja, klar. Naja, aber ich bin ja großer Steve Buck-Fan.
1: Oh ja,
2: so,
1: oh ja.
2: Der irgendwie, naja, das ist auch so ein, oder wie heißt der? Der ist so ein bisschen, ich glaube, ich weiß gar nicht, ob der noch was macht, Vincenzo.
0: Doch, doch, der ist ja Schweizer. Ja.
2: Der hat doch immer dieses, da waren wir noch eine Stufe tiefer im Keller und das fand ich irgendwie immer, dieser Strandhaus, ich liebe diesen Scheiß irgendwie. Das
1: ja, verstehe ich, irgendwie, ich bin bei dir.
2: Ja, das war so Dessous, genau, so hieß
0: ja,
2: das
0: Label. Ah, Dessous, das Label, ja.
2: Genau, genau. Oh. Und Steve Buck und die hatten, das ja. War so eine, und da gibt's, wenn man dann heute tief dickt, da gibt's so ein paar Buden, ey, die sind so geil und wenn du die in einem guten Moment spielst, das ist quasi Primetime-Musik eigentlich.
1: Wobei Dessous ja schon so, eher chillig.
2: Ja, aber da gibt es so ein Dinger, da gibt es auch Frankmann hier aus Leipzig.
1: Ja, der,
2: da gibt es so Dinger und diesen Make It Rough, Make It...
1: Oh,
2: die sind so cool und die sind, wenn man die irgendwie einfach loslassen, mal in der Prime spielen, richtig Bass reindrehen und bumm und das Ding sagen lassen, auch mal ein A Cappella noch drüber jagen oder so. Aber das ist so geil, das mag das, diese
1: Word, da so. Gibt es nichts hinzuzufügen.
0: Ich glaube, wir müssen noch eine Party machen.
1: Aber hallo, machen wir heute noch bis um eins oder nicht?
0: Nein, definitiv nicht. Das Ordnungsamt steht schon hier bereit.
1: Danke für die Einladung, Nico, mein Lieber.
0: Ja, gerne, gerne, gerne. In diesem Sinne da draußen, hört noch ein bisschen Xima und wir hören uns bald wieder.

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